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0: meine Schüler.
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0: Einen schönen guten Morgen, Schleswig-Holstein.
1: Ihr hört die Morningshow für den echten Norden.
0: Heute mit der Film- und Radio-AG der Paul-Sulle-Schule Jever.
2: Guten Morgen, liebe Hörer.
1: Verantwortlich für die Sendung ist
0: Daniel Bende.
1: Herzlich willkommen, moin.

0: Montagmorgen im Land zwischen den Meeren.
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0: Wie immer könnt ihr bei uns mitraten. Zum einen geht es um Ereignisse, die an einem 7. Juni passiert sind.
1: Und zum anderen um Fragen zu Schleswig-Holstein.
0: In unserer ersten Mitratefrage für euch geht es um Fußball.
1: 1934 hat Deutschland zum ersten Mal an einer Fußballweltmeisterschaft teilgenommen.
0: Und wir möchten von euch wissen, wie gut hat Deutschland denn damals abgeschnitten?
1: Wurde die Mannschaft direkt Weltmeister?
0: War im Achtelfinale schon Schluss?
1: Oder wurde man damals Dritter?
0: Ein Titel seid für euren Tipp.
1: Und dann verraten wir euch die Lösung.
0: Hier in unserer kleinen Morningshow.

0: Hier ist die OKSH Morning Show
1: mit der Frage für euch mit Rappen.
0: Wie gut hat die deutsche Mannschaft bei der Fußball-WM 1934 abgeschnitten?
1: Wurden sie Meister?
0: Kam die Nationalelf bis ins Achtelfinale?
1: Oder haben sie als Dritter das Turnier abgeschnitten?
0: Und Deutschland wurde bei seiner ersten WM-Teilnahme Dritter.
1: Das Spiel um Platz 3 hat die Mannschaft mit 3-2 gegen Österreich gewonnen.
2: Was

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0: ist natürlich alle in Bremen. Ich denke, ihr in Bremen habt uns immer wieder unterstützt. Ich kann euch nur gratulieren zu der Saison, denn ihr wart auch Spitzenklasse als Fans.
1: Das ist doch der Wahnsinn!

0: Heute hat das erste SOS Kinderdorf Deutschlands Geburtstag.
1: Hier bekommen Kinder, die kein gutes Zuhause haben, eine neue Heimat.
0: Anders als in einem Heim leben die Kinder in kleinen Gruppen mit einer Betreuungsperson.
1: So können die Kinder dort wie in einer richtigen Familie aufwachsen.
0: Wir möchten von euch natürlich wissen, in welchem Jahr wurde das erste SOS Kinderdorf in Deutschland eröffnet?
1: Das war übrigens in Gießen am Meersee.
0: War das Start dort am 7. Juni 1958?
1: War es der 7. Juni 1946?
0: Oder der 7.6.1934?
1: Wann wurde das erste SOS Kinderdorf in Deutschland gegründet?
0: Die Antwort erfahrt ihr in so 3 Minuten.
1: Also bis gleich.

0: Ihr hört die Morningshow des offenen Kanals Schleswig-Holstein. Heute mit der Film- und Radio-AG der Pausillo-Schule JEFA. Unsere zweite Frage für euch zum Mitraten war, in welchem Jahr ist das erste SOS-Kinderdorf Deutschlands eröffnet worden?
1: 1958, 1946 oder bereits 1934?
0: Und es war am 7. Juni 1958.
1: Und zwar in Dessen am Ammersee.
0: Weltweit gibt es zurzeit 567 solcher Kinderdörfer.
1: 38 davon sind in Deutschland.
0: In Schleswig-Holstein gibt es 2.
1: In Lütjeburg und in Hagsheide.
0: Tja, sowas erfahrt ihr hier nur bei uns in der Morningshow.

0: wir sind hier von der Morning Show.
1: Cool, dass ihr dabei seid.
2: Gibt es heute am 7. Juni besondere Motto-Tage?
0: Ja, heute ist der Tag der Modellflut.
1: Tag der Apotheke.
2: Der Schokolade- und Eistag.
0: Und der Tag der Videokorders.
1: Was ist denn ein Videorekorder?
2: Moment, ich frage gerade mal die KI. Ah, das war ein Gerät, mit dem man Fernsehsendungen auf Kassetten aufnehmen konnte.
0: Die Dinger waren außen aus Plastik und groß und dick wie ein Buch.
3: Dann muss so ein Ding ja mehrere Terabyte Speicher gehabt haben.
2: Nee, damit konnte man gerade mal 2 bis 5 Stunden Filme aufnehmen.
0: Und was sagt uns das?
3: Früher war wohl nicht alles besser.

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1: Hier ist die Morgenschau für Schleswig-Holstein.
2: Das Land zwischen den Meeren.
1: Im echten Norden.
2: Wo es nichts gibt, was es nicht gibt.
1: Das stimmt, denn hier hat Schleswig-Holstein mal Orte gegen welche in Hamburg eingetauscht.
2: Ist schon ein Weilchen her. 1937.
1: Hamburg hat an Schleswig-Holstein diese Orte abgetreten.
2: Geeshacht, Großhansdorf und Schmalebeck.
1: Doch was hat Hamburg dafür von Schleswig-Holstein bekommen?
2: Volksdorf, Altona, Wandsbek oder Blankenese.
1: Welcher bzw. welche dieser vier Orte gehören mal zu Schleswig-Holstein?
2: Wie immer habt ihr ein Titel Zeit zum Überlegen.
1: Und dann gibt's die Auflösung.
2: Hier in eurer OKSH Morning Show.

0: Montagmorgen in Schleswig-Holstein mit der OKSH Morning Show.
1: Ihr seid dabei. Wie schön.
0: Eben haben wir gehört, dass Hamburg und Schleswig-Holstein mal Orte getauscht haben. Hey du, Hamburg, was gibst du uns?
1: Ach, ihr könnt gedacht haben. Großhansdorf und Schmallenbeck. Und was bekommen wir dafür von Schleswig-Holstein?
0: Altona, Wandsbeck und Blankenese.
1: Cooler Deal.
0: Zumal Altona damals sogar die größte Stadt war in Schleswig-Holstein.
1: In der nächsten Frage für euch zum Mitraten geht es um den höchsten Berg von Schleswig-Holstein.
0: Seit wann gibt es in Schleswig-Holstein den Berge?
1: Also ich meine die höchste Erhebung. Ist diese 80 Meter hoch?
0: Ist sie 168 Meter hoch?
1: Oder liegt sie bei stolzen 234 Metern?
0: Nach einem Titel seid ihr gleich schlauer.
1: Also bis gleich.

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1: Mit der Morning Show.
0: Und der Frage für euch zum Mitraten. Wie hoch ist die höchste Landestelle von Schleswig-Holstein?
1: 80, 168 oder gar 234 Meter.
0: Und dieser höchste Berg heißt Bungsberg.
1: Und ist 168 Meter hoch.
0: Ich habe mal kurz nachgerechnet. Wenn man den Bundesberg 53 Mal übereinander stapelt, ist man so wie der höchste Berg der Erde, der Mount Everest.
1: Okay, während du Berge stapelst, würde ich schon mal mit der nächsten Frage für unsere Hörer stellen.
0: Ja, mach ruhig. Ein Bundesberg, zwei Bundesberge, drei Bundesberge.
1: Eine Frage zur Politik. Viele Politiker arbeiten ja noch als Anwalt oder als Ähnliches. Doch es

0: gibt einen Politiker in Schleswig-Holstein, der nebenberuflich mal eine Kneipe betrieben hat.
1: War das Ralf Stegner,
0: Robert Habeck
1: oder Wolfgang Kubicki?
0: Wer von diesen dreien hat mal eine Kneipe betrieben?
1: In so 3 Minuten verraten wir es euch.
0: In eurer kleinen Morningshow.

0: Morning Show hier.
1: Mit der Film- und Radio AG Pauseleschule Jever.
0: Unsere Frage für euch zum Mitraten war, welcher Politiker in Schleswig-Holstein hat nebenberuflich mal eine Kneipe betrieben?
1: Ralf Stegner, Robert Habeck oder Wolfgang Kubicki?
0: Das Ganze war in den 80er Jahren.
1: Und es war nicht Ralf Stegner.
0: Auch nicht Robert Habeck.
1: Sondern natürlich Wolfgang Kubicki.

Angedacht, der Kurzimpuls in der OKSH Morning Show. Heute, bleib Kind. Peter Maffay hat gesungen, ich wollte nie erwachsen sein, in Jesaja. Herbert Grönemeyer, die Welt gehört in Kinderhände, dem Trübsinn ein Ende, Kinder an die Macht. Schon Jesus hat erklärt, wer das Reich Gottes nicht wie ein Kind annimmt, wird nicht hineinkommen, Markus 10, Vers 15. Von Kindern können wir mindestens drei Dinge lernen. Erstens Vergebung. Zwischen den Kids fliegen zwar des Öfteren mal so ein bisschen die Fetzen, aber sie sind meistens nicht lange nachtragend. Innerhalb weniger Minuten wird aus einem Ich spiele nie wieder mit dir die Einladung, wollen wir morgen zusammen in den Zirkus gehen? Zweitens, Kinder haben grenzenloses Vertrauen in ihre Eltern. Denn Mama und Papa wissen und können alles. Sie haben nicht die geringste Sorge, sich dem Papa in die Arme zu werfen. Sie vertrauen hundertprozentig darauf, dass Vatern sie sicher auffängt. Drittens, Kinder können sich bedingungslos beschenken lassen. Die machen sich keinen Kopf darüber, ob das Geschenk übertrieben oder zu teuer war, beziehungsweise ob sie sich das auch verdient haben, zum Beispiel, indem sie brav waren. Gerade diese letzte Fähigkeit ist für uns wichtig, denn die Eintrittskarte in die himmlische Ewigkeit bei Gott, die gibt es nur geschenkt. Den Preis hat Jesus am Kreuz bezahlt. Daniel Benne für die evangelisch-freie Gemeinde Jever und die Gemeinschaft in der evangelischen Kirche Burg Dithmarschen.

0: Was viele gar nicht wissen ist,
1: dass aus Schleswig-Holstein ein berühmter Modemacher kommt.
0: Er oder sie wurde in Ditzmarschen geboren,
1: im kleinen Ort Hedwigenkoog.
0: Er oder sie ist bekannt für einen zeitlos eleganten Stil.
1: Ziemlich teuer und bis Mitte der 90er Jahre nur für Damen.
0: Außerdem gibt es von diesem Modemacher auch Parfüm.
1: Doch um wen handelt es sich?
0: Wolfgang Job,
1: Karl Lagerfeld
0: oder Jules Sander?
1: Nach einem Hit verraten wir euch, wer von diesen dreien nach Schleswig-Holstein kommt.
0: Also, bis gleich!

0: Was versprühst du denn hier für ein Zeug?
1: Duftet das nicht zauberhaft?
2: Ich weiß ja nicht.
0: Ist das etwa vom Modemacher aus Schleswig-Holstein stammt?
2: Und der auch Parfüm macht?
1: Genau, das war ja unsere Frage zum Mitraten. Wer von diesen dreien stammt aus Schleswig-Holstein?
0: Wolfgang Job,
2: Karl Lagerfeld
1: oder Jens Sander?
0: Jetzt hör auf, mit diesem Zeug hier rumzusprühen.
2: Und verrat lieber mal die Lösung.
1: Okay, okay. Also Wolfgang Job wurde in Potsdam geboren, Karl Lagerfeld in Hamburg, aber Jens Sander stammt aus Dithmarschen in Schleswig-Holstein.

7. Juni im schönsten Bundesland der Welt. Ihr habt eine ganz besondere Ausgabe der Morning Show, nämlich mit den Kindern der Film- und Radio AG der Paul-Sillus-Schule Jever. Mit dabei waren heute Jali, Finn, Felina, Emma, Finjan, Haje, Levke, Miriam, Jonas, Benedikt, Estella, Tjark und Leonard. Gleich geht's wieder auf die ausrangierten Pferde von Michael Wibitzki und Sascha Zeus von SWR3, den Erfindern des Rittes in die Morgensonne.

0: es ist Zeit, Abschied zu nehmen. Was für ein großartiger Morgen. Doch was wird der Tag uns bringen,
1: Nun, ich reite zum Discounter des Weißen Mannes und besorge so ein Parfüm von Job Lagerfeld oder Jill Sander für meine Mama. Was wirst du tun, Old McDaniels?
0: Ich verkünde noch die Abschiedsweisheiten der Juni Chicalias. Erst wenn Wolfgang Kubicki wieder eine Kneipe eröffnet, in der der nächste FDP-Parteitag stattfinden kann, wenn Hamburg Neuwerk gegen Kickborn eintauscht und erst wenn hier ordnungsmäßig verkündet wurde, dass ein gewisser
1: Daniel Benne
0: für den Inhalt der Sendung verantwortlich war, werdet ihr merken, dass die Morning Show jetzt zu Ende ist.
1: Oh, und nun lasst uns in die Morgensonne reiten.
0: Ja, am besten ganz schnell, denn da kommen die Chicarillas Apache.

0: Verantwortlich für die nachfolgende Sendung ist Laura Gaburo.
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Hallo Kinder, guten Tag liebe Eltern, ein herzliches Hallo allen, die jetzt zuhören. Die evangelische Luthergemeinde und die katholische Pfarrei Franz von Assisi in Kiel grüßen euch. Ich bin Karin Gill. Wir feiern heute wieder Radio Kinderkirche und freuen uns, miteinander unterwegs zu sein. Es gibt bei uns Lieder zum Mitsingen und Mitsummen. Es gibt eine Geschichte über zwei Freundinnen, die zusammenhalten. Und wir beten zusammen. Denn das macht uns Mut, gemeinsam neue Wege zu gehen. Zum Schluss gibt es wieder eine Idee, damit ihr lange Freude habt. Lasst uns jetzt wieder singen. Macht ihr mit? Wenn ihr die Bewegung zum Lied kennt, steht doch auf und macht sie einfach mit.

0: Papa, gib mir mal das Brot, bitte.
1: Hier, bitte. Sag mal, Anna, hast du Lust, eine Rolle bei Rakiki zu übernehmen? Pastor Gregor sucht noch ein Kind für den Prolog.
2: Ich will aber viel lieber jemanden aus der Bibel spielen. Jemand, der richtig mutig ist.
3: Tja, Pech gehabt. Das waren in der Bibel immer nur Jungen und Männer. Deswegen sucht Papa ja immer wieder junge Männer als Sprecher, so wie mich.
0: Papa, stimmt das?
1: Naja, es stimmt schon, dass es in der Bibel sehr viele Geschichten über Jungen und Männer gibt. Aber es gibt auch sehr beeindruckende und mutige Frauen.
3: Du willst doch Anna nur trösten.
1: Nein, das stimmt nicht. Mir fällt da zum Beispiel die Geschichte von Ruth und Naomi aus dem Alten Testament ein. Da haben die Frauen das Sagen.
0: Los, erzähl!
1: Okay, wir stellen schnell das Geschirr zusammen und nach dem nächsten Lied geht es los.

Lasst uns beten. Gott, ich will so gerne stark und mutig sein, aber wie geht das? Ich schaue auf Menschen, die ein bisschen sind wie ich und ein bisschen mutig. Ich möchte ein bisschen mehr wie sie werden, ganz mutig eben. Lass mich solche Menschen finden. Amen.

0: Anderson! Anderson!
1: Asche zu Asche. Staub zu Staub. Vom Staub bist du genommen, zum Staub kehrst du zurück.
2: Langsam füllt sich das Grab mit Erde. Ruth und Naomi stehen noch einen Moment still davor. Dann kehren sie nach Hause zurück. Die junge Frau stützt die alte Frau. Das fröhliche Vogelgezwitscher will so gar nicht zur Trauer der beiden Frauen passen. Schnell verschwindet Naomi im Haus. Naomis Haus steht in Moab. Moab war vor langer Zeit ein Nachbarland von Israel. Und Naomi und Ruth lebten vor sehr langer Zeit. Noch bevor Jesus, ja sogar noch bevor König David geboren wurde. Ruth wurde Davids Urgroßmutter. Aber wie das denn? Sie lebte doch in Moab und nicht in Israel.
3: Naomi, was machst du denn? Warum packst du deine Sachen zusammen?
4: Ach Ruth, mein Mädchen. Das ist alles, was mir noch geblieben ist. Vor über 10 Jahren bin ich mit meinem Mann und meinen Söhnen hier nach Moab gekommen. Wir sind geflohen vor dem Hunger in Bethlehem und haben hier in der Fremde eine neue Heimat gefunden. Und nun, mein Mann, er ist schon vor Jahren gestorben. Mein ältester Sohn, letzte Woche gestorben. Mein jüngster Sohn, also dein Mann, wir haben ihn gerade zu Grabe getragen. Schau, die paar Dinge hier sind alles, was mir noch geblieben ist. Komm, Ruth, sei so gut und nimm den Besen und feg das Haus aus. Dann hinterlasse ich alles sauber und gehe heim nach Bethlehem.
3: Natürlich, das mache ich gerne für dich.

0: herbei, ihr Vögelchen. Ich habe die Brotkrümel vom Fußboden zusammengekehrt. Lasst es euch schmecken.
1: Herbei, herbei!
0: Meine kleinen Freundinnen, was soll ich nur machen? Nomi will fortgehen. Und ich? Hier ist doch mein Zuhause.
1: Nomi, Nomi! Zu Hause, zu Hause!
0: Was sagt ihr? Nomi, zu Hause? Nomi ist mein Zuhause? Ich hatte es immer gut bei ihr. Sie ist für mich zu einer zweiten Mutter geworden. Und sie kann so schöne Geschichten erzählen von ihrem Volk und von ihrem Gott. Und sie haben so schöne Feste gefeiert. Pessach und das Laubhüttenfest. Aber Nomi ist zu alt geworden. Jetzt braucht sie mich. Sie braucht meine Hilfe. Danke, meine kleinen Freundinnen. Nomi, warte. Ich packe meine Sachen und dann komme ich mit dir.
2: Gut, das geht nicht. Ich gehe weit weg, heim nach Israel. Du bist hier zu Hause. Hier lebt deine Familie. Kehr zurück in dein Elternhaus. Du wirst wieder einen Mann finden, einen Mann aus deinem Volk. Werde glücklich.
0: Nomi, bei dir war ich immer glücklich. Und ich will, dass es dir gut geht. Ich bleibe bei dir.
2: Gut, du weißt nicht, wohin ich gehe.
0: Ich weiß, dass ich mit dir gehe. Wohin du gehst, dahin gehe auch ich. Wo du bleibst, da bleibe auch ich.
2: Du bist mutig, aber Israel ist ein fremdes Land für dich. Ein fremdes Volk.
0: Dein Volk ist mein Volk und dein Gott ist mein Gott.
2: Ich bin alt. Ich werde bald sterben.
0: Wo du stirbst, da sterbe auch ich. Da will auch ich begraben sein.
3: Da schwieg Naomi und sah Ruth dankbar an. Beide Frauen packten ihre wenigen Sachen zusammen und machten sich auf den beschwerlichen Weg nach Bethlehem. An der Grenze nach Israel versuchte Naomi noch einmal, Ruth zur Umkehr zu bewegen. Vergeblich.
0: Dein Volk ist mein Volk und dein Gott ist mein Gott. Naomi, erzähl mir von deinem Gott. Wie sieht er aus?
2: Unser Gott ist da. Er ist da, wenn sein Volk ihn braucht. Er hat uns aus der Sklaverei befreit und sicher durch die Wüste geführt. Aber warum lässt er mich jetzt allein?
0: Naomi, hab keine Angst. Ich bleibe bei dir. Ich bin für dich da.
3: Der Weg durch die Wüste ist weit und mühselig. Nur langsam kommen die beiden Frauen voran. Und sie wissen nicht, was sie erwartet. Wer wird Naomi in Bethlehem noch kennen? Wie werden die Menschen Ruth, eine Fremde aus einem anderen Land, aufnehmen? Wo sollen die beiden Frauen leben? Endlich kommen die Felder rund um Bethlehem in Sicht.
0: Schau, Naomi, so viele Vögel. Sorgt dein Gott auch für sie?
2: Unser himmlischer Vater sorgt auch für sie.
0: Im Moment sorgen vor allem die Bauern für sie. Schau, wie viele Körner bei der Ernte übrig bleiben. Und die Vögel picken sie auf.
2: Gut, so können wir es auch machen.
0: Wir sollen Körner aufpicken?
2: Gott hat unserem Volk ein Gesetz gegeben. Wenn die Bauern das Getreide schneiden, fallen den Knechten immer ein paar Ähren herunter. Die Knechte sollen diese Ähren liegen lassen und die Witwen, die Waisen und die Fremden dürfen die Ähren aufsammeln. So ist für sie gesorgt. So ist für uns gesorgt.
0: Naomi, so werden wir es machen. Als erstes suchen wir ein Zimmer oder eine Hütte für uns beide und du kannst dich ausruhen von der langen Reise. Ich bin jung und stark. Gleich morgen früh werde ich auf ein Feld gehen und Ähren sammeln.
2: Danke, Ruth, dass du für uns sorgst. Aber geh nicht irgendwo hin. Das ist zu gefährlich. Geh auf das Feld von Boas. Ich kenne seine Familie. Er ist ein guter Mann.
3: Gesagt, getan. Nach einigem Suchen fanden Ruth und Naomi eine Hütte, wo sie erst einmal bleiben konnten. Für den ersten Abend in der neuen, alten Heimat schenkte der Besitzer ihnen sogar etwas Brot und Milch. Müde fielen beide Frauen anschließend auf das Strohlager. Nur das Abendgebet sprach Noomi noch, wie jeden Abend.
2: Höre Israel, der Herr unser Gott, der Herr ist einer.

0: Guten Morgen, meine Vögelein. Hier sind wir also jetzt zu Hause. Ja, ich stehe ja schon auf. Kommt, auf zu den Feldern, damit unser Magen nicht so lange leer bleibt. Da sind die Felder, von denen Nomi erzählt hat. Boah, so eine reiche Ernte und so viele Knechte und Mägde, die hier arbeiten. Hoffentlich merken sie nicht, dass ich hier fremd bin. Hoffentlich verjagen sie mich nicht.
1: Nur Mut, nur Mut!
0: Ich soll mutig sein und auf Nomis Worte vertrauen, dass das Wort ihres Gottes hier zählt und die Witwen und Waisen nicht vergessen werden?
2: Die Knechte haben bereits mit der Arbeit begonnen. Einige schneiden mit ihren Sicheln die Ähren ab. Andere binden die Ähren zu großen Getreidegarben zusammen. Vorsichtig, mit etwas Abstand, geht Ruth hinter ihnen her. Und tatsächlich, immer wieder bleiben Ähren liegen und Ruth kann sie auflesen. Als die Sonne mittags hoch am Himmel steht, hatte Ruth schon einen Arm voll Ähren gesammelt.
3: Hey, du, wie heißt du?
0: Ich? Ich heiße Ruth.
3: Du bist nicht von hier, oder?
0: Nein.
4: Sie ist mit Nomi gekommen. Ich habe die beiden gestern gesehen.
3: Wer ist Nomi?
4: Sie ist vor vielen Jahren nach Moab gegangen, mit ihrem Mann. Sie wollte ihr Glück machen. Und jetzt ist sie alleine zurückgekommen.
3: Und du hast Nomi begleitet? Dann bist du aus Moab.
0: Ja.
3: Allein in ein fremdes Land zu gehen, so viel Mut hätte ich nicht.
4: Komm, setz dich zu uns. Nimm dir etwas von dem frischen Wasser. Das tut gut bei der Hitze.
0: Darf ich mich dann einfach dazusetzen?
3: Nimm nur und trink mit uns.
4: Boas, der Besitzer vom Hof, ist ein guter Herr. Er hat sicherlich nichts dagegen.
2: Die Pause tut Ruth gut. Als die Sonne wieder etwas tiefer steht, macht sie sich gestärkt an die Arbeit. Jetzt traut sie sich auch dichter an die Knechte heran. Und so ganz versteht sie es selbst nicht. Aber dieses Mal fallen den Knechten noch viel mehr Ähren herunter. Ruth kann sie kaum alle aufsammeln und nach Hause tragen. Gut, dass Naomi ihr am Abend entgegenkommt.
5: Ruth, mein Mädchen. Wie ist es dir auf dem Feld ergangen? Durftest du ein paar Ähren auflesen?
0: Nomi, schau mal, was ich alles gesammelt habe.
5: Zwei Arme voller Ähren. So viel hat Boas dich sammeln lassen? Das hätte ich nie gedacht. Gesegnet sei er vom Herrn, der seine Barmherzigkeit nicht abgewendet hat von den Lebendigen und von den Toten.
2: Am Abend saß Ruth noch eine Weile vor der Hütte.
0: Schlaft gut, ihr Vögelein. Heute war ein guter Tag. Die Männer auf dem Feld meinten es gut mit uns. Meint ihr? Auch Gott meint es gut mit uns? Ich weiß es nicht. Mal schauen, was der Tag morgen bringt.

0: Ruth ist einfach mit Nomi in ein fremdes Land gegangen, obwohl sie noch nie dort war. Das ist wirklich mutig.
1: So mutig ist das aber auch nicht.
0: Pa, du warst sogar aufgeregt, als du nur in eine neue Schule gewechselt bist.
1: Na gut. Und wie geht die Geschichte weiter?
2: Das erzähle ich euch nächsten Sonntag.

0: Liebe Kinder, nun seid ihr dran. Ruth und Nomi sind genau zur Erntezeit nach Israel gekommen. Was für ein Glück! Und wie sieht es in eurer Umgebung aus? Ist vielleicht gerade Erntezeit? Macht doch einmal einen Spaziergang durch die Felder. Prüft, ob die Ähren schon reif sind. Was denkt ihr? Wann ist es soweit? Wie viele Ähren müsstet ihr wohl aufsammeln, um Mehl für ein Brot mahlen zu können? Wie lange würde das dauern? Getreide solltet ihr nicht einfach abrupfen. Oder nur, wenn ihr genauso hungrig wie Ruth und Nomi seid. Aber leckeres Brot könnt ihr auch mit Mehl aus dem Supermarkt backen. Vielleicht gleich heute Abend? Eure Eltern helfen euch bestimmt. Liebe Eltern, wohin du gehst, dahin gehe auch ich. Wo du bleibst, da bleibe auch ich. Wie viele Paare haben sich diese Worte schon als Trauungsspruch ausgesucht? Dabei sind es die Worte einer wohl nicht mehr ganz jungen Frau zu ihrer verzweifelten Schwiegermutter, der sie wie eine gute Freundin die Treue hält. So sehr, dass sie alles, was sie ausmacht, ihre Familie, ihre Sprache, ihr Land, ihren Glauben zurücklässt. Dein Gott ist auch mein Gott, sagt Ruth zu Nomi. Im Buch Ruth taucht Gott sonst nicht explizit auf. Und doch scheint er mitzugehen und durchzuscheinen durch das Handeln der Menschen, die auf ihn hören. Durch Ruth, die Nomi die Treue hält und sie in ihrer Verzweiflung nicht allein lässt. Und durch Boas, der das abstrakte Gesetz Gottes mit Leben füllt und Ruth großzügig von seinem Getreide abgibt.
1: Lasst uns nun zusammen beten.
2: Gott, wir bitten dich für alle, die einen lieben Menschen verloren haben. Lass sie Trost finden.
3: Sei mit allen, die einen schweren Weg gehen. Führe sie sicher an ihr Ziel.
1: Gott sei bei allen, welche Essen suchen, dass sie genug finden.
4: Schenke denen, die genug haben, ein großes Herz zum Teilen.
5: Amen.
0: Wir beten zu dir, so wie schon Jesus gebetet hat.
6: Vater unser im Himmel, geheiligt werde dein Name, dein Reich komme, dein Wille geschehe, wie im Himmel, so auf Erden. Unser tägliches Brot gib uns heute und vergib uns unsere Schuld, wie auch wir vergeben unseren Schuldigern. Und führe uns nicht in Versuchung, sondern erlöse uns von dem Bösen. Denn dein ist das Reich und die Kraft und die Herrlichkeit in Ewigkeit. Amen.
0: Und zum Abschluss singen wir das Lied vom Anfang bis zum Ende. Mhm.

0: Tschüss, liebe Kinder und allen, die mitgehört haben. Bleibt behütet, gebt aufeinander Acht, geht mit Gottes Segen. Gott segne dich, er sieht deine Angst. Gott segne dich, er sieht deinen Mut. Gott segne dich, er begleite jeden deiner Schritte. Amen.
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2: Mitgewirkt bei dieser ökumenischen Radio-Kinderkirche haben Karin Gill, Tabea Raschke, Gero Flucke, Jakob Hengst, Lian Lass, Ulrike Schwering, Berthold Ecke, Esmeralda Reimers, Irmgard Kubis, 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

0: Hallöchen, wir sind Vater und Son und wir sind hier
1: live
0: tatsächlich.
1: Live ist live.
0: Wer kennt das Sprichwort nicht? Wir sind hier.
1: Wo sind wir denn eigentlich?
0: Ja, also
1: heute ist eine Sondersendung.
0: Natürlich, also wer es noch nicht mitbekommen haben sollte, frage ich mich warum, aber es ist natürlich Hanse Kulturfestival hier in Lübeck.
1: Ja.
0: Und da müssen wir natürlich dabei sein.
1: Natürlich. Wir sind hier direkt am Sender. Da gibt es eine Sendestation draußen. Und da seid ihr alle eingeladen, auch vorbeizukommen. Einige haben es schon geschafft hierher. Ich zugegeben, es ist 11 Uhr am Sonntag. Das ist für einige schon eine Herausforderung. Wir hören übrigens gerade Bibica. Auf Wiedersehen, sozusagen, nur auf Österreichisch. Aber wir sagen ja Hallo.
0: Wir sagen Hallo, natürlich. Und Herrn Leusenberg. Und wir wollen einfach mal ein bisschen anfangen, glaube ich, hier.
1: Ja,
0: gute Stimmung zu verbreiten. Uns gibt es hier ganze 2 Stunden heute. Also bleibt einfach am Radio. Ihr müsst gar nicht irgendwie abschalten. Wir machen weiter mit dem nächsten Lied für heute. Und das ist dänisch. Das ist Blazed und Caroline Mushing mit Fertig Go Up.

0: Caroline Musing und Blazed aus Dänemark mit dem wunderschönen Titel, den ich dir lieber überlassen werde.
1: Das war natürlich Further Can't Go Up, richtig neu hier, auch vielleicht vor ein oder zwei Wochen erst rausgekommen, diese Single. Ich finde, das ist eine coole Zusammenarbeit auf jeden Fall, die wir natürlich hier live auf dem Hanse Kulturfestival spielen müssen.
0: Müssen wir.
1: Weitermachen wir mit einem Lied. Das hast du tatsächlich ausgesucht, aber es ist irgendwie, es passt sonst nicht zu, was du so an Musik aussuchst.
0: Nee, das stimmt. Ich glaube, wir sind dann bei A, nicht wahr?
1: Wir sind bei A,
0: genau. Wir sind bei A. Dann sind wir tatsächlich in echten Pop-Gefilden mal unterwegs. Das kennt man von uns nicht. Also außer dänischen Pop natürlich oder skandinavischen. Aber das Lied ist einfach schön. Und deswegen hören wir Harry Styles mit Aperture.
1: Er ist tatsächlich übrigens ja auch gehört beim OK hier, der jetzt ja Media Hub Lübeck heißt. Bisschen Werbung. Erstmal Till Lügge mit dem Rebranding hier. Ihr hört Vater und Sohn live vom Hanse Kulturfestival.

0: aus Lübeck FM hört ihr hier gerade live tatsächlich. Wir sind beim Hanse Kultur Festival. Das war Harry Styles mit Aperture. Hier bei uns im Programm.
1: Ja. Harry Styles hatten wir eben schon erwähnt. Eigentlich gar nicht so ein Kandidat für unsere Sendung, aber wenn Songs gut sind, können die auch von dem größten Popstars kommen, dann spielen wir sie auch trotzdem.
0: Ja, das macht ja auch Sinn.
1: Richtig.
0: Das nächste Lied, wo wir weitermachen wollen, hat so ein bisschen vielleicht so einen Bezug zum heutigen Wetter. Ich meine, Hanse Kulturfestival, was erwartet man immer, wenn man an Festivals denkt?
1: Sonne.
0: Strahlen, Sonnenschein, gutes Wetter heute.
1: Sonne.
0: Ein bisschen grauer Himmel. Und wir hören ein Lied, das heißt Grand Skyer. Zwar nicht über Lübeck, aber über Aarhus. Und das ist von Hun Say. Und sie ist auf jeden Fall noch nicht so bekannt wie Harry Styles. Und
1: nein,
0: generell auch in der dänischen Musikwelt ein, ja, vielleicht noch ein bisschen unentdeckter Künstler. Habe ich in der Spot-Festival-Playlist gefunden. Und wir hören jetzt einfach mal rein. Hier kommt Grand Skyer von Hun Say.

0: Franskühe war das hier von Hunsey. Wir sind von uns heute immer noch live vom Hanse Kulturfestival hier bei Lübeck FM.
1: Das wird sich heute auch nicht mehr ändern.
0: Wird es nicht?
1: Nein, wir bleiben live. Wir
0: zwei bleiben Stunden, möchte ich nur mal sagen.
1: Ja.
0: Premiere hier
1: zwei
0: für uns.
1: Zwei Stunden. Da können die Leute sich noch auf was gefasst machen.
0: Also kommt gerne vorbei. Wir stehen vorm offenen Kanal, falls jemand Interesse hat.
1: Genau.
0: Wir machen weiter mit einem Lied, was du ausgesucht hast. Und es heißt Mitternachts-Ska. Und Mitternacht ist ja, passt ja zum grauen Himmel so ein bisschen.
1: Mitternacht passt zum grauen Himmel?
0: Naja, dunkel. Dunkle Töne hier am Festival-Sommer.
1: Wir haben gleich Mittag und deswegen das Gegenteil ist Mitternacht. Und gestern live war das Kartell, die Ska-Band aus Lübeck, ein sehr schönes Konzert auf diesem Kulturfestival. Und da dachten wir uns, das Kartell müssen wir dann auch featuren. Und deshalb hören wir jetzt das Kartell mit Mitternacht-Ska.

0: Mach Geräusche.
1: Ich mach Geräusche.
0: Mitternachts-Ska.
1: Mitternachts-Ska.
0: Hier, nach alter Vater- und Zahn-Tradition, leicht mitgesungen am Ende, das kennt ihr vielleicht schon von uns.
2: Das muss sein.
0: Ja, also natürlich dieses Lied, ich weiß nicht, wurde dieses Lied live gespielt? Auf jeden Fall hat die Band
2: live gespielt. Nein, leider nicht. Ist auch von der allerersten Platte von Das Kartell, Tanzbefehl, da sind wir schon Ende der 90er. Aber ich glaube, ein Mitglied ist noch immer in der aktuellen Band drin.
0: Ja, perfekt. Aber trotzdem ein bisschen Werbung hier für die lokalen Bands. Jetzt machen wir weiter mit Werbung für dänische, unbekannte, kleinere Bands. Und zwar After All, immer noch einer meiner persönlichen Favoriten, wenn es um dänische Musik geht. Richtig sympathisch. Wir haben die gesehen tatsächlich in Aarhus, im Headquarters. Ganz kleiner Club tatsächlich. Und da
2: hast du ja Bilder geschickt. Das war wirklich ein kleiner Club.
0: Ist wirklich klein. Wir waren auch mit Abstand die Ersten da. aber es hat sich ultra gelohnt, denn sie haben auch ihre neue Single gespielt und die wollen wir jetzt natürlich auch hören.
2: Ja.
0: Sie heißt Monolys, ist sehr schön und wir hören sie jetzt hier. Wir sind von uns hören immer noch live von Lübeck FM.

0: Das war sehr schön. Das war After.
1: Genau, mit Mona Lys. Die neueste Single von dieser Band aus Aarhus, wie gesagt, unter Kommunale Records. Sehr empfehlenswertes Plattenlabel, finde ich. Sehr schön, wie gesagt, auch schon live gesehen von uns hier. Also eine persönliche Herzensempfehlung hier live auf dem Hanse Kulturfestival.
0: Eine Herzensempfehlung, sehr schön gesagt. Ich muss sagen, es hat mir auch echt gut gefallen. After scheint da wieder was zu sein, was du sehr inspirierend in meine Musikliste bringst.
1: Da freue ich mich immer sehr drüber.
0: So. Vielleicht klappt das ja auch umgekehrt. Manchmal klappt es ja.
1: Ja, hören wir doch mal vielleicht rein.
0: Hören wir doch mal rein in Dinosaur Junior mit Mark.

0: Yo! Mack von Dinosaur Junior. Dinosaur Junior kommt immer gut. Wer sie nicht kennt, der muss sie kennenlernen.
1: Haben sie jetzt ja schon kennengelernt.
0: Richtig.
1: Sonst macht es nicht so viel Sinn.
0: Das
1: Wir
0: stimmt.
1: machen weiter mit einem Künstler, den ihr auch alle auf jeden Fall kennenlernen müsst. Denn er gehört zu einem der vielleicht größten in Dänemark. Wir reden von Tobias Rahim. Hatten wir noch nie im Programm mit dabei. Jetzt in einer Zusammenarbeit mit einer dänischen Schlagerkünstlerin. Ich muss es vorher sagen, aber sie hat ikonischen Status. Birte Kjær, tatsächlich. Die meine Mutter ist richtig genervt davon. Birte Kjær. Birte Kjær hat die dänischen Hits für Festivals geschrieben, wie zum Beispiel Pestboden Knallrö Gummiboot. Das gibt's auch auf Deutsch. Aber
0: oh, das knallrote Gummiboot.
1: Genau, aber nicht von Birte Kjær.
0: Oh, wer hat das denn in Deutsch nochmal gemacht? War das Wenke Mürre?
1: Ich weiß es nicht. Ich weiß nur, dass Birte Kjær das Dänische gemacht hat. Und jetzt zusammen mit Tobias Rahim haben sie einen Song rausgebracht.
0: Der heißt Danske Sommer.
1: Den Danske Sommer, der dänische Sommer. Und er gilt so vielleicht als der Sommerhit in Dänemark jetzt im Mainstream für dieses Jahr. Deswegen, der Sommer ist auf dem Weg.
0: Auch spielen?
1: Deswegen spielen wir das jetzt hier heute. Du kannst ja danach mal sagen, wie du es findest, aber ich dachte, den Sommerhit des Jahres müssen wir natürlich auch bringen.
0: Gib ihm!
1: Ja, Tobias Rahim, Birte Kjær, den Danske Sommer.

0: Sommer. Dänske Sommer. Tobias Rahim und Birte Kjær. Ich glaube, es ist nicht so das, was du jetzt erwartet hättest.
1: Nein, das kann man wohl so sagen. Aber ich bin immer wieder erstaunt, wie kurz moderne Titel sind. Das war ja wirklich, was war das? 2 Minuten gerade so?
0: Ja, das kann gut hinkommen.
1: Jetzt ist der Sommerhit quasi
0: der
1: nur
0: Sommerhit
1: 2 Minuten lang.
0: Ist nach 2 Minuten vorbei. Du freust dich vielleicht drüber. Weiß nicht, was ihr findet.
1: Hier, ich habe schon Begeisterung im Publikum gesehen. Vielleicht lag das aber auch an den Werbemitteln, die wir hier verteilt haben.
0: Ja, hast schon fleißig mit den Werbemitteln geschmissen. Also falls ihr gratis, was war das?
1: Gummibärchen, müsst ihr vorbeikommen.
0: Kommt vorbei.
1: Aber ihr sollt sowieso vorbeikommen. Ich muss hier jetzt mal zwischengrätschen. Also den Mainstream-Sommerhit haben wir jetzt gehört. Jetzt hören wir lieber And You Will Know Us by the Trail of Dead. Eine schöne Shoegazing-Sludge-Band mit Another Morning Stoner. Mal was anderes.

0: And You Lost by the Trail of Dead, war das hier?
1: Ja, das stimmt. Another Morning Stoner. Ich finde ja, der Bandname, der eignet sich sehr gut, um den... Ah, wir hören noch ein bisschen...
0: Ja, ein paar Geräusche.
1: Ein paar
0: hier.
1: Geräusche von der Kirmes.
0: Von der Kirmes, genau. Wir sind nämlich immer noch live, tatsächlich, für alle, die jetzt eingeschaltet haben.
1: Genau, Hanse Kulturfestival, ihr hört jetzt Live-Aufnahmen. Hier ist gerade ein französischer Akkordeonspieler vorbeigegangen.
0: Ja, glaube ich nicht, aber...
1: Nein. Ja, wir sind immer noch live und wir bleiben hier auch live die nächsten anderthalb Stunden. Wobei ich befürchte, uns geht die Musik aus. Irgendwie fehlen ein paar Songs.
0: Kommt vorbei und redet mit uns.
1: Genau, redet mit uns. Apropos reden, sollten wir doch Leute vor dieses Mikro bekommen und mal fragen, wie dieses Hanse Kulturfestival so ankommt. Ich glaube, man wird positive Rückmeldungen kriegen.
0: Ja, das können wir vielleicht nachher machen. Ich würde sagen, wir machen weiter mit Musik erstmal.
1: Ich sehe schon Simon Kwam.
0: Genau, wieder. Simon Kwam ist schon mal sehr gut. Kann man jetzt
1: Shaka
0: so
1: als Loveless.
0: Shaka Loveless und
1: klingt
0: Simon Kwam.
1: Klingt wie eine Darstellerin oder so.
0: Das
1: Shaka
0: sagst
1: Loveless.
0: Du. Shaka Loveless auf jeden Fall mit Simon Kwam hier ein Lied rausgebracht. Es hört sich nach Sommer an. Es geht um Sommer. Es heißt Inette Ervilet. Und wir hatten ja schon mal hier den Sommerhit jetzt dabei.
1: Ja,
0: das hier
1: stimmt.
0: Ist für mich auf jeden Fall eher eine Art von Sommerhit. Zumindest hier für uns. Das ist Shaka Loveless und

0: Natürlich.
1: Also das war ein Sommerhit. Sorry, das davor, was du uns hier als Mainstream-Sommerhit verkauft hast, war ja eine Schnarchnase. Das ist ein Sommerhit
0: gewesen. Ist auch mein persönlicher Sommerhit-Favorit tatsächlich. Das also war Chaka Loveless mit Simon Kwam, Inette, RV Led. Ist nicht mehr das neueste Lied tatsächlich, aber Dauersommerhit, würde ich sagen.
1: Ja, also
0: davon wird einem nicht langweilig nach so einem vollendeten Sommer.
1: Aber das Ulala, das haben wir schon mal gehört von den Fugees, glaube ich.
0: Das kann sein. In der Musik kommt sowas ja anscheinend häufiger vor, dass Bands sich von anderen inspirieren lassen. Inspirieren, sehr wichtiges Wort. Das nächste Lied ist tatsächlich wieder mit einer Schlagerband. Aber es ist nicht so schlimm.
1: Oh.
0: Es ist TV Toe. Meine Mutter dreht schon wieder durch. Also, TV Toe, eine der typischen dänischen Schlagerbands, wo ich mich immer frage, genau wie bei Birte Kjær, warum singen da so viele Jugendliche mit? Aber das ist natürlich da nicht anders wie hier auch. Aber hier wird dieses Lied, Alt Well Hun Ville Var at Dance, sozusagen noch besser gemacht. Und zu einem Lied
1: von
0: Radio-Talk vom Prisma tatsächlich.
1: Was heißt eigentlich der Titel? Das hat mit Tanzen zu tun.
0: Genau, Alt Well Hun Ville Var at Dance heißt, alles was sie wollte, war es zu tanzen. Also es ist ein Tanzsong. Ist auch super hier fürs Hanse Kulturfestival. Wir senden ja immer noch live von Lübeck FM. Und wir hören jetzt gleich Alt Well Hun Ville Var at Dance. Und vielleicht zu Prisma nochmal. Die sind jetzt gerade im Studio. Also wir können uns vielleicht darauf freuen, dass bald auch ein neues Album von denen kommt. Da freue ich mich auf jeden Fall sehr drauf.
1: Ja.
0: Und wir starten einfach rein in dieses Lied. Immer noch hier bei Lübeck FM. Alt Well Hun Ville Var at Dance, Prisma und TV Toe.

0: Und wer von Bühne war, er Dance, TV-Show hier mit Prisma.
1: Also ich fand's gut, muss ich mal sagen.
0: Schön.
1: Da kann ich jetzt nicht verstehen, TV2, gut, alte Schlagerrecken.
0: Ja.
1: Aber so ging das doch.
0: Ja, ich finde dieses Lied mit Abstand das Beste, aber vielleicht liegt es auch daran, dass wir einfach auch so Prisma sonst hören. Persönlich, sonst TV-Show tatsächlich erstaunlich. Alte Band dafür, also so viel Bühnenperformance, wie man es vielleicht von anderen Bands kennt, dem Alter einfach geschuldet.
1: Seit wann gibt's die denn? Weiß man das?
0: Die gibt's sehr lange.
1: Also man weiß es also nicht.
0: Ich weiß es jetzt so spontan nicht, aber ich weiß, was das nächste Lied bei uns ist hier live. Und zwar ist das von Sao Paulo.
1: Ja.
0: Tatsächlich aber nicht von mir ausgesucht, sondern es war dein persönliches Anliegen, dass wir das jetzt heute spielen.
1: Mein persönliches Anliegen, ja, weil die neue Sao Paulo ein paar Mal schon durchgehört. Zwei Songs bleiben immer hängen. Einen haben wir immer schon gehabt. Das hier ist der schnellste. Und 2 Minuten knapp, wie das so üblich ist. Den Titel erspare ich euch, dass ich den jetzt ausspreche. Das kann der Sönnen besser.
0: Ja, das werde ich dann auch gerne übernehmen natürlich. Das nächste Lied hier bei uns im Programm bei Vater und Sönnen ist von Sao Paulo. Und das heißt, Kehrt die dürbar Integrität Gott holle today.

0: Herr din Dür, bar Integrität, Gott holle today von Sao Paulo.
1: Ein Banger, möchte ich mal sagen.
0: Ja, da stimme ich auf jeden Fall zu.
1: Ein Banger. Apropos Banger, ich sehe da auch schon, vielleicht sollten wir das mal vorziehen. Einen kleinen Banger der Beastie Boys. Wie ist der denn da reingekommen?
0: Ja, den hast du wohl ausgesucht.
1: Ja, also das, das muss gespielt werden. Und zwar von der letzten Beastie Boys, es wird ja leider keine neue Beastie Boys mehr geben, aufgrund von Sterbefällen leider. Don't play no game that I can't win. Da sind sie noch vollständig, die Beastie Boys, mit Santi Gold. Und lass uns das doch einfach mal spielen.

0: Das war Lea Eikbjörk aus den Färöern. Das konnte ich noch raushören, als du eben die dänische Ansage gemacht hast. Das war doch aus den Färöern. Singt die eigentlich färöerisch?
1: Nein, oder das färöerisch? War dänisch. Verröhrig. Das war dänisch tatsächlich. Aber schön, dass du es ansprichst. Wir sind ja beim Hanse Kulturfestival. Kultur, dänische Sprache. Ich glaube, ihr versteht den Zusammenhang. Wir machen auch interkulturell tatsächlich weiter, weil Färöer hatten wir ja schon ein paar Mal dabei.
0: Das stimmt.
1: Ich bin ja immer sehr begeisterbar für Musik von Färöer und anderen dänischen, vielleicht ein bisschen unnormaleren Teilen, wo man jetzt nicht so viel Musik von erwarten würde. Wir haben jetzt nämlich auch Grönland mit dabei. Und das mit der Aussprache, da entschuldige ich mich schon mal im Voraus für, weil es ist auf Grönländisch. Das kann ich nun wirklich leider überhaupt nicht. Aber ich glaube, das Lied heißt Ningurit von Andachan, Ivana und Haha Susarak oder so. Wir hören jetzt einfach mal
0: das
1: rein.
0: Das habe ich immer gesagt.
1: Natürlich, hier ist grönländische Musik bei Vater und Sön live vom Hanse Kulturfestival. Rektigo von Olse.

0: Ningurit war das hier von diversen grönländischen Künstlern tatsächlich. Und es ist 12 Uhr hier auf der Bühne live bei Lübeck FM und es beginnt zu regnen. Falls man jetzt hier noch mehr Nachrichten von uns erwartet, die haben wir leider nicht parat. Dafür haben wir aber noch mehr Musik im Petto, die vielleicht dafür sorgt, dass der Regen nicht so ganz schlimm für euch ist.
1: Solltet kaum ihr waren wir gerade in Grönland musikalisch, muss ich das hier fortsetzen im Publikum, die alle wild ihre Regenjacken suchen. Dafür wurden dann aber Pikolöchen verteilt, was natürlich dann wieder für die Stimmung sorgt.
0: Das ist der Lübecker Sommer oder Vorsommer. Wir machen schnell weiter, denn jetzt beginnt die zweite Stunde. Also ihr habt noch eine ganze Stunde mit uns hier am Hals.
1: Ja,
0: da kommt
1: so
0: ihr nicht drum rum. Und ihr müsst das jetzt hören. Es geht aber nicht weiter mit Sachen, die man überhaupt nicht verstehen kann, sondern wir machen weiter mit einem englischsprachigen Lied.
1: Jo, und zwar hören wir Roof mit So So. Sehr chillig. Ab geht's.

0: Sekunden uns noch an. So-So Roof. Der Regen hat sich schon so halbwegs verzogen, muss ich sagen. Das heißt, die Sonne kommt und das sollten wir musikalisch unterstützen mit Flock, glaube ich, oder doch lieber mit Kent. Gehen wir nach Dänemark oder gehen wir nach Schweden?
1: Ich mache eine Abstimmung im Publikum. Wer ist für Schweden? Okay, damit hat Schweden leider gewonnen. Also leider.
0: Hallo? Darf ich mal die Gegenfrage stellen? Wer ist für Dänemark?
1: Wir spielen beide hintereinander. Wir beginnen mit Kent aus Schweden und das hat Sommer sogar im Titel. Hier kommt Skisser vor Sommaren. Rektigo von Olsen mit den Herren.

0: kennt, war das hier die vielleicht bekannteste schwedische Band von Ende 90er, Anfang der 2000er, natürlich mit Skisser för Sommaren. Und das mit dem Sommer hat vielleicht ein bisschen geklappt. Die Regenschirme im Publikum wurden wieder eingeklappt und wir sind bereit für einen erfolgreichen Tag hier auf dem Hanse Kulturfestival.
1: So sieht's aus. Das Publikum durfte ja abstimmen, was zuerst gespielt wird. Es wurde sich für Schweden entschieden. Dänemark ist ausnahmsweise mal Platz 2. Wir spielen Flock. Flock haben wir schon vorgestellt, ganz junge Band, gerade auf dem Weg nach oben. Und ich glaube, du warst bei einem Konzert mittlerweile von den Jungs.
0: Genau, also das war das Efterau-Konzert, was ich vorhin schon angesprochen hatte. Da war Flock die Vorband und alleine dadurch bin ich überhaupt auf Flock gekommen, weil Flock kennt so richtig niemand. Also richtig unbekannt, aber richtig schön, richtig sympathisch auch. Hier, wir hören Maladine Ohr.
1: Maladine, also mal dein Ort.
0: Nein.
1: Nein.
0: Maladine Ohr heißt, ich male deine Wörter. Und in dem Lied wird gesungen, Feuer Zardine Ohr.
1: Oh,
0: Feuer
1: schön. Mädem.
0: Also ich nehme deine Wörter und ich male sie. Ein sehr schönes Lied von Flock, nicht die neueste Single, die wir von denen haben, aber ich finde die, die man am ehesten heute hier spielen sollte. Ja. Deswegen hören wir jetzt Flock mit Maladine Ohr.

Vlog bekommt ihr hier in euer Radio gespielt von uns, Vater und Sohn, und es sind mehr Leute im Publikum. Wir freuen uns natürlich über jeden, der vorbeikommt. Vielen Dank, das war Vlog mit Mailer Dine Ohr. Und wir machen weiter mit einem Lied. Das hat mein Vater ausgesucht, der ist gerade leider noch beim Begrüßen im Publikum, deswegen mache ich das jetzt alleine. Yay! Es handelt sich um Ringo Death Star und es geht um Shoegaze und deswegen heißt das Lied dementsprechend auch Gazing, und ich würde sagen, wir starten einfach mal rein in dieses Lied.

0: Jason, war das hier Ringo Deathstar?
1: Genau. Ja, das war doch mal ein kleiner Stilbruch. Davon haben wir, glaube ich, noch zwei
0: viele
1: Brüche da.
0: Ja, dafür sind wir ja bekannt. Also das ist jetzt ja nichts Neues hier bei uns.
1: Aber zunächst kommen wir ja weiter nach Knägt
0: hatten wir einmal schon dabei in irgendeiner Sendung. Ich weiß gerade gar nicht, der wievielten. Aber von dem gleichen Album habe ich mir ein weiteres Lied ausgesucht, was ich finde, was ihr alle heute hören solltet, hier live auf der Veranstaltungsbühne Lübecks.
1: Überhaupt gerade. Die Stimmung kocht. Hier geht's langsam wirklich los.
0: Genau. Das ist doch schön.
1: Deswegen Knägt mit Hongkong.
0: Pierotti Hongkong.
1: Pierotti Hongkong.
0: Der hör wie du.

0: war das hier oder ist es immer noch? Wir hören uns das Ende natürlich noch an. Pierotti Hongkong. Genau, wir sind immer noch live hier beim Hanse Kulturfestival. Die Stadt blüht faktisch
1: auf.
0: Sehr dänisches Wort. Faktisch hier vor ja, guter Energie, guter Musik. Wir versuchen so ein bisschen euch den Soundtrack für diesen Festivaltag zu geben. Zumindest hier noch in dieser angebrochenen Stunde. Es ist 12.20 Uhr.
1: Ja, noch 40 Minuten. Nein, nicht ganz. 40 Minuten müsst ihr uns ertragen und supporten, bitte. gestern gab es hier auch schon schöne Konzerte. Unter anderem spielten auf der Treibsandbühne Retro-Gott und Hulk Hoden. Schon Deutschrap kann ja sehr peinlich sein.
0: Und, hattest du schon mal gesagt.
1: Ja, und er gehört zu einer Riege von Leuten, die durchaus überhaupt nicht peinlich sind und auch nicht dumm. Und zu der Riege gehört auch der gute, wohl manchmal schon noch dem Battle-Rap verhafteten Style, gehört aber auch Morlock Dilemma. Und der hat mit Sammy Deluxe alias Samsimilia ein schönes Stück aufgenommen. Microphone Check, und das hören wir uns mal an.

0: Mikrofon check. Sam Similia auf einem Beat von Morlocko Plus alias Morlock Dilemma. Da haben wir doch mal das skandinavische Kartell kurz aufgebrochen.
1: Ja.
0: Aber das Kartell schlägt ja in der Regel zurück.
1: Ja, das kann man so sagen.
0: Jetzt kommt nämlich, vielleicht moderieren Sie es bitte an.
1: Ja, das hätte ich sonst jetzt auch gemacht. Diese Band hatten wir, glaube ich, in unserer letzten regulären Ausgabe von Verdorn schon dabei. Mit ihrem Lied Vestpo. Die Band heißt Verday, ist ein Musikkollektiv von der dänischen Insel Fyn. Und sie haben jetzt in der Zwischenzeit aber ein ganzes Album rausgebracht. Und ich finde ein Lied davon besonders schön. Und das heißt Sound of Myself. Und das hören wir uns jetzt an. Wir sind immer noch live hier heute bei Lübeck FM.

0: Master Ace mit Beautiful, ein Klassiker. Für die, die Rap mögen.
1: Ja, natürlich.
0: Passiert

0: Ja,
1: nee, haben wir sehr schön. Ist das natürlich nicht hier.
0: Hier geht es jetzt langsam los. Es füllt sich hier. Die nächsten Künstler machen sich auch schon so ein bisschen bereit. Allerdings fängt es gerade an zu regnen. Außerdem, ja, es werden Regenschirme rausgeholt.
1: Man sieht's.
0: Man hier sieht bei uns, es.
1: Zahlreiche Aufruhr.
0: Aber hier ist ja auch langsam geht noch ein Kunststand eröffnet worden am OK. Ich glaube, da gibt es Bilder zu kaufen.
1: Ein Grund mehr herzukommen auf jeden Fall, auch für die weiteren.
0: Am Media Hub sind wir.
1: Ja, natürlich. Wir haben das Rebranding ja gehabt. Das darfst du nicht vergessen.
0: Media Hub.
1: Media Hub.
0: Auch bekannt unter dem Namen Lübeck FM.
1: Lübeck FM, ja, das haben wir schon häufiger gesagt heute.
0: Also das Lübeck FM scheint jetzt ja ein Teil des Media Hubs zu sein.
1: Genau, und wir hören schon mal das nächste Lied, damit wir es noch schaffen. Hier kommt Lückeli mit Lucky Again.

0: Lucky Again von Lückeri, von dieser fantastischen schwedischen Künstlerin tatsächlich hier.
1: Kennt man die nicht von einem anderen Stück, mit River irgendwas?
0: Ja, ist auf jeden Fall eine der bekannteren Persönlichkeiten in unserer Sendung heute. Aber ich habe dieses Lied, ich glaube, im dänischen Radio gehört. Und ich fand es einfach wert, heute hier gespielt zu werden. Ha. Wir sind immer noch live, doch bald ist unsere Auftaktveranstaltung hier für den Radiosonntag auch schon vorbei. Zumindest von unserer Seite. Und es kommen schon immer mehr neue Sachen auf die Bühne hier. Denn
1: ja,
0: es geht natürlich gut weiter. Also ihr könnt
1: hier kommt gleich Live-Musik oder so.
0: Kommt her. Könnt ihr euch drauf freuen? Noch könnt ihr es schaffen, hierher zu kommen? Wir stehen vorm OK Media Hub Gebäude, ehemaliger offener Kanal, falls ihr den neuen Namen noch nicht kennen solltet.
1: Yeah.
0: Wir machen weiter mit einem Lied. Ich glaube, es ist noch nicht das letzte. Wir haben noch ein bisschen was, also da könnt ihr euch noch drauf freuen.
1: Ja.
0: Und zwar mit
1: Wir haben vor allem noch ein wirklich langes Lied. Da müssen wir mal gucken, ob das überhaupt ausgespielt werden kann nachher.
0: Ja, da muss man gucken.
1: Wie sprechen wir denn die Band aus,
0: Topographies. Herr Sön?
1: Topographies.
0: Love is not enough, heißt das Lied auf jeden Fall.
1: Love is not enough.
0: Und das hören wir jetzt hier.

0: Graham.
1: Topographies war das hier mit Love is Not Enough. Mein Vater ist gerade rausgegangen in unser fantastisches Publikum hier.
2: Ja, hier ist was los.
1: Hier ist was los.
2: Und es fängt an zu regnen. Kaum, vielleicht sollte ich wieder reingehen.
1: Ja, geh doch einfach wieder rein.
2: Ich wollte hier doch eigentlich die netten Leute mal fragen, was sie so vom Hanse Kulturfestival halten.
1: Das machst du nach diesem Lied, denn
2: aha,
1: es fängt an zu regnen. Wehe, das geht kaputt.

0: Jörg war das, aber nicht Jörg, wie der Jörg, sondern Y-Ö-K.
1: Ohne K.
0: Jörg.
1: Einfach nur Jörg. Da ist kein K. Ich weiß nicht, wo du das K gelesen hast. Auf jeden Fall war das Belka.
0: Stimmt, du hast recht, da ist gar kein K drin.
1: Sehr schön. Das ist doch ein super Abschluss hier für das Programm. Wir haben natürlich noch ein Lied für euch, aber wir haben auch noch ein bisschen Zeit. Vielleicht so ein paar Programmhinweise. Hier geht's heute natürlich auf unserer OK Lübeck, ehemalig heute Media Hub, Media Lübeck FM, Live-Bühne geht's natürlich noch fantastisch weiter hier den ganzen Tag. Aus eigener Sache vielleicht nächste Woche regulär Vater und Sohn könnt ihr bei Lübeck FM hören. Und natürlich auch noch müssen wir ankündigen, dass wir ein neues Programm haben, Vater und Sohn Klönsnack. Da haben wir auch fantastische Gäste dabei und das wird auch am Sonntag ausgestrahlt. Nächste Woche Sonntag.
0: Das Interview mit Feli.
1: Mit Feli und Dirk. Es geht um dänische Konzerte und Simon Kwam, Peter Sommer, ganz viel von unseren dänischen Lieblingen. Von echten Experten auf diesem Gebiet wird da erzählt, ganz wie in so einem Schnack.
0: Da darf man gespannt sein.
1: Da darf man gespannt sein. Wir starten einfach im Hintergrund schon mal dieses Lied.
0: Ja, genau. Das Lied dauert ein wenig länger. Da können wir auch ein bisschen reinlabern. Leider können wir keine Live-Reaktion des Publikums hier einfangen, aufgrund des Regens. Wir wollen die Technik hier nicht gefährden.
1: Besser so.
0: Besser so. Hier wurde... die können an den Bühnen rankommen? Nee, die können sich hier nicht so schnell erheben, alle. Das ist ja... Ich weiß ja nicht. Aber hier wurde auch schon ein E-Piano aufgebaut. Ich glaube, hier winkt Live-Musik noch. Was kommt denn hier noch gleich oder irgendwann, wann denn?
2: Das neue Lübeck-Lied Stadt aus Marzipan.
0: Stadt aus Marzipan dürft ihr euch bald anhören bei den Media Hub.
1: Dürft ihr drauf gespannt sein, auf jeden Fall.
0: Ist bestimmt gut. Und dann wird der Regen sich auch verzogen haben, hoffen wir. Im Moment muss es halt einmal abregnen, das ist so. Wir untermalen das mit Wave-Musik.
1: Dramatische. Haben wir den Titel schon gesagt? Ich glaube nicht. Das ist auf jeden Fall In My Head von The Haunted Youth, falls sich Leute das fragen sollen.
0: The Haunted Youth brauchen noch ein bisschen, bis sie die Atmosphäre aufgebaut haben.
1: Ja, was können
0: es
1: wir
0: hat Spaß gemacht, wie immer.
1: Ich kann uns schon mal bedanken für das Publikum, natürlich auch beim Media Hub. Danke, dass wir heute hier sein durften. Danke, dass wir diese fantastische Doppel-Live-Sendung senden durften und konnten. Und natürlich auch danke an alle, die zugehört haben. Und ja, was sagt man denn sonst noch? So fantastisches Hanse Kulturfestival vielleicht?
0: Ja, also sehr viele gute Bands, sehr viele Unterschiede. Fand ich eigentlich ganz gut, muss ich sagen. Alle zwei Jahre hat sich das doch so eingebürgert, glaube ich. Das kann gerne weitergehen. Das kann gerne weitergehen.
1: Ja, das Lied kommt langsam so ein bisschen...
0: Ja, das dauert echt noch, bis ich das aufgebaut habe.
1: Tatsächlich. Aber ich würde sagen, wir können uns gleich schon mal verabschieden.
0: Jo.
1: So, an sich, wir haben alles gesagt, was noch so passiert.
0: Genau.
1: In den nächsten Wochen. Und da könnt ihr natürlich gespannt sein. Regulär Vater und Sohn immer am zweiten Samstag im Monat. Schreibt euch das in den Kalender.
0: Und hinter die Ohren.
1: Hinter die Ohren. Auf euer Radio oder wo auch immerhin ihr das schreiben wollt. An dieser Stelle würde ich sagen, wir sagen einfach Tschüss und Farvel vielleicht.
0: Farvel, wie immer.
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0: So, jetzt geht's hier weiter mit unserem Live-Programm hier beim offenen Kanal SH Media Hub Lübeck, wie wir ja seit neuestem heißen. Und wir haben jetzt hier für heute auch schon das erste Interview mit zwei Jungs von der Lübecker Knabenkantorei. Erstmal hi, danke, dass ihr da seid.
1: Hallo.
2: Hi.
0: Und ich würde sagen, bevor wir großartig darüber reden, was ihr so macht, haben wir erstmal ein Beispiel.
3: Ja, ich bin auch dabei. Hallo. ja, schönen guten Tag. Also ich erstmal hier, ich Fabian, hier mein als zukünftiger FSJler sitze ich hier zusammen mit Hanna.
0: Jo.
3: Und als Gäste vom Lübecker Knabenchor, nee, Knabenkantorei heißt ihr, ne? Ja. Haben wir einmal
2: Leo
0: und
1: Nils.
3: Leo und Nils, schön, dass ihr da seid. Und genau, wir haben erstmal als kleinen Einstieg was für euch rausgesucht. Wir recherchieren natürlich ja auch ein bisschen. Und da ihr eine super Webseite habt, wo ihr auch ein paar Hörbeispiele habt, habe ich gesehen, ihr habt 2020, wo ja noch, sagen wir mal, das Jahr des Chaoses stattfand, einen kleinen Song eingesungen, alle zu Hause. Und das fand ich wunderschön, auch anzugucken. Aber für die Zuschauer spielen wir das jetzt auch einfach mal. Nämlich habt ihr gesungen Halleluja von
2: Karl Hensel.
3: Das ist, glaube ich, nicht die Version, die man kennt, aber auch eine wunderschöne Version. Wir spielen es einfach mal ab. Nicht? Stopp. Das ist noch meine Hintergrundmusik.

0: So.
1: Oh, wie soll ich da? Genau, das war das, was wir rausgehört haben. So, nee, Nils, du warst 2020 noch nicht dabei bei der Knabenkantorei, ne?
2: Nein, noch nicht.
1: Aber du warst dabei, ne?
3: Ja. Yeah.
1: Hast du, das will ich jetzt einmal wissen, hast du dich rausgehört?
3: Ich glaube nicht, tatsächlich.
1: Ja, manchmal hört man sich ja nochmal selber raus. Oder was mich jetzt am meisten interessiert, wo ich es gerade nochmal gehört habe, darüber die Frage haben wir gerade eben gar nicht nachgedacht. Chor, relativ, wenn ich frage, was ihr singt, welche Stimmlage ihr habt?
3: Also ich sing Tenor.
1: Okay.
2: Und ich sing Sopran.
1: Oh, mhm. Ja, okay, gut. Das liegt wahrscheinlich noch an der jungen Stimme, die du wahrscheinlich noch hast.
4: Ah ja, Sopran ist ja, glaube ich, ist es die höchste Tonlage?
2: Ja.
4: Tenor ist dann eins tiefer quasi, oder? Also eine Tonlage.
3: Also das ist die höchste Tonlage bei den Männerstimmen. Eigentlich ist es Sopran, Alt, dann kommt der Tenor und dann der Bass.
1: Das stimmt. das ist richtig. Nee, genau, jetzt frage ich mal hier mein schlaues Programm. So, nämlich. Knabenkantorei. Ich gebe dir einmal das Mikrofon, oder euch, damit ihr einmal so, was macht ihr genau? Was ist die Knabenkantorei?
3: Ja, willst du darauf antworten?
2: Du kannst auch. Wir
3: können das auch. Also, die Knabenkantorei, wir sind ein Jungschor und singen. Wenn man das so definieren kann, einfach.
4: Mich würde da jetzt mal interessieren, wie viele Mitglieder ihr seid und wie das Ganze so aufgebaut ist in dem Chor quasi. Also, ihr habt ja auch zwei unterschiedliche Altersklassen. Wie ist es denn so aufgebaut quasi?
2: Also, zu den Leuten, ich glaube, wir sind 50 ungefähr, ja. Und vom Alter her, also ich glaube, da geht es von 8 bis...
3: Der Älteste ist, glaube ich, 36.
2: Von 8 bis 36, ja.
5: Der singt wahrscheinlich Bass bei euch, ne?
3: Der singt Tenor 2, also der ist in meiner Stimmlage. Und ja, also... Der Durchschnitt ist schon von 8 bis zum Abitur, also da sind die meisten, also bis 18, 19 oder vielleicht sogar schon 20.
4: Und wie seid ihr denn dazu gekommen, dass ihr da in dem Chor singt?
2: Also ich mochte einfach gerne singen und dann habe ich das halt entdeckt und wollte das mal ausprobieren und dann habe ich es halt weitergemacht.
3: Mein Bruder war in diesem Chor und hat dann hatte ich auch Lust, da auch mitzumachen und dann bin ich halt reingekommen.
4: Ja, ich habe auch oftmals so den Eindruck, dass so Chöre ja auch ein bisschen familienbezogen sind. Also wenn jemand in der Familie da mitgemacht hat, dass man da quasi auch mitmacht. Ist es öfters so oder dass es auch so von den Eltern herkommt?
3: Ja, würde ich schon sagen. Also natürlich, Eltern können einen dazu motivieren, in diesem Chor beizutreten. Aber auch so Brüder, jetzt in diesem Fall, weil wir ja halt nur Jungs sind, die machen da schon sehr viel aus.
4: Wir haben ja gerade ein Beispiel davon gehört, was ihr so singt, an dem du ja anscheinend auch beteiligt warst, Leo. Kannst du dich denn noch daran erinnern, wie ihr das gemacht habt? Das ist ja ein Video, was man auf YouTube sehen kann, Halleluja.
3: Ja, also dieses Halleluja, das ist ja ein eher einfacheres Stück, würde ich jetzt mal sagen. Damals habe ich noch alt gesungen und da musste einfach jeder zu Hause, wurde gesagt, nehmt das doch auf, wer Lust hat.
4: Ja.
3: Und dann haben wir das aufgenommen und dann hat damals Kasper, der hilft der Knabenkantorei wahnsinnig viel, hat das alles zusammengeschnitten und daraus ist das entstanden.
4: Ich fand das auch total interessant, wie das Video aussieht. Also man kann euch ja quasi in euren verschiedenen Settings, also bei euch zu Hause jeweils immer sehen und dann sind da so, dann seid ihr ja quasi in so kleinen Kästchen, die so reingeschnitten sind und man kann quasi bei jedem sehen, wo er das singt in verschiedenen Settings. Das fand ich so auch richtig cool aus.
1: Ich fand das auch ultra faszinierend, wie, ja sagen wir mal, unkinderzimmerhaft das bei manchen von euch aussah im Hintergrund. Also ich habe da manche gesehen, die standen da vor einem riesigen Bücherregal. Das muss jetzt nicht unbedingt heißen, dass es kein Kinderzimmer ist, aber Gemälde im Hintergrund, Botanik, über die sich jeder Gartenmarkt freuen könnte. Es ist unglaublich, wie das da bei euch in einigem Hintergrund aussieht. Dich habe ich jetzt spezifisch jetzt nicht gefunden. Ich wusste aber noch nicht, wie das aussieht, dass ich es rausgesucht habe. Warst du da mitgemacht?
3: Ich glaube ja. Also ich habe jetzt das Video, habe ich ehrlich gesagt noch nicht angeguckt, aber ich meine, dass ich da mitgemacht habe.
1: Nicht angeguckt. Also das ist wirklich unglaublich geschnitten gewesen. Auch ne, die gerade singen, die dann da waren. Ich habe auch tatsächlich gesehen, ich habe mal so ein bisschen geguckt, was da häufig passiert. Du hast gerade noch mitgesungen ein bisschen.
3: Ja, also das bleibt im Kopf hängen, dieses Lied, auf jeden Fall.
0: Es ist auch generell so, wenn du jetzt irgendwie Musik machst oder sowas und einfach einen Song 80, 70, 50 Mal einfach einstudierst, dann hast du das doch einfach so im Hirn einfach irgendwann, ne?
3: Ja, auf jeden Fall.
4: Du meintest ja auch gerade, dass es jetzt ein leichter Song ist. Also ich glaube, das weiß man ja gar nicht jetzt als Zuhörer, was so für euch leicht ist und was nicht, oder? Also würdest du sagen, da hattest du auch einen großen so Lernprozess, also dass er mal nicht für dich leicht war und jetzt eben, also ja, genau.
3: Auf jeden Fall, also damals, also als ich noch jung war und also so noch so ein ganz kleiner Knabe, dann habe ich da wirklich teils rumgestammelt und wusste nicht, was ich singen soll, und jetzt ist es schon ein gewaltiger Lernprozess, den man da durchmacht, auf jeden Fall.
4: Und wie ist das so bei den Proben? Also wie lange probt ihr denn so ein Lied oder wie kann man sich das vorstellen?
3: Also, willst du darauf mal antworten? Ja.
2: Also ich würde sagen, wir proben so ein Lied, je nachdem wie gut wir es können. Also in jetzt nicht so quasi Proben, so vielleicht zwei Proben vor Konzerten geht das schon ein bisschen schneller, aber so im Durchschnitt würde ich mal sagen 10 bis 15 Minuten, also nee, eher 10. Also schon gut.
3: Also ja, dann halt pro Probe, also man studiert das immer weiter ein und macht halt auch Pausen dazwischen, damit man sich das gut einprägen kann, genau.
0: Ja. Letzte Frage, oder wie ich weiß nicht, wie es aussieht.
4: Mich würde auch noch interessieren, wie oft ihr das quasi in der Woche macht. Stimmt. Oder wie oft ihr euch trefft zum Proben.
2: Also es gibt einmal am Donnerstag momentan eine Probe, da singen alle zusammen einmal. Und dann gibt es für jede Stimmgruppe noch einen extra Probentag. Bei mir ist das der Montag noch hinzu. Und bei dir?
3: Bei mir ist es der Dienstag, da probt der komplette Männerchor zusammen. Und der Alt probt auch am Montag.
2: Ja.
4: Also quasi für jede Stimmgruppe, für Sopran, Alttenor, gibt es quasi einen Tag, wo man probt.
2: Ja.
4: Und gibt es auch Bass? Also gibt es Bass auch als Stimme bei euch? Oder generell? Also kann man auch Bass singen? Das weiß ich jetzt gar nicht.
0: Theoretisch?
3: Also ja, auf jeden Fall. Also ich glaube, der Bass ist derzeit genauso gut besetzt wie der Tenor. Also die sind da schon so 10 Leute. Auf jeden Fall. Oder mehr. Also derzeit sind wir wirklich gut besetzt im Männerchor. Da gab es auch mal andere Zeiten. Also der Männerchor probt sehr viel zusammen, weil halt die Stücke auch, ja, das...
4: Mhm. Und was würdet ihr sagen, ist so die häufigste Stimmlage oder was ist so bei euch am meisten vertreten? Vermutlich Tenor oder?
2: Also ich würde sagen, nicht mit großem Abstand, aber ich würde sagen, es gibt ein paar mehr Soprane als andere.
0: Weil ihr einfach so viele junge Leute seid? Weil die Soprane sind ja meistens wirklich eher die jüngeren von euch wahrscheinlich, gehe ich jetzt mal so von aus.
2: Ja, also der Älteste bei uns im Sopran ist 14, aber... Also das ist auch so der Durchschnitt, 8 bis 14 da.
0: Ich glaube, so lange ist er auch nicht mehr im Sopran, wenn ich zumindest das Alter ranhöre. Ich glaube, lange bleibt er da nicht mehr.
2: Glaube ich auch nicht.
0: Das wollte gerade sagen. Aber das, boah, 14 Sopran, das ist ja... Ich müsste jetzt halt in Noten denken, aber das ist schon echt verdammt hoch. Aber ich bin auch eher so in der Bassrichtung. Beziehungsweise, man sagt mir, ich sei ein Bariton. Ich weiß auch gar nicht, warum ich zu unserer Technik gucke. Zu mir sagt man, ich bin Bariton, ich versuche mich gerade auf Bass runterzukriegen, ehrlich gesagt.
4: Singst du auch, oder?
0: Ich sing privat sehr viel, ja.
4: Ah, okay.
0: Deswegen, ja, wir kennen uns auch, Hanno und ich kennen uns auch erst seit heute, deswegen. Da muss aber noch ein bisschen, was mich jetzt noch interessiert, was gar nichts großartig mit eurem Chor zu tun hat, weil das ist ja jetzt, ich sag jetzt einfach mal klassische Musik oder Kirchenmusik, das ist jetzt nicht so die Musik, die man so hört. Würde ich jetzt mal behaupten. Jetzt würde mich interessieren, was hört ihr privat so für Musik?
3: Also mein Spotify-Rapt sagt, dass ich totaler Linkin Park-Fan bin und dem würde ich auch total zustimmen.
0: Linkin Park?
3: Ja.
0: Boah, geil. Super.
4: Und wie sieht's bei dir so aus?
2: Also ich hab's gerne bunt gemischt. Rock, Pop, Hip-Hop.
0: So, und jetzt... Ja. Bei dir würde ich der Kontrast Linkin Park, aber dann noch Chorknabe. Also das ist ja... Ich finde das ein super Kontrast. Ich mag den. Lieber halt den bei. Das ist so, irgendwann, wenn er dich dann beim Chor kennt, sagst du so, und dann fährst du mit der Person nach Hause und dann machst du erstmal richtig schön erstmal so Linkin Park an. Finde ich super. Finde ich grandios, ey.
4: Würdet ihr denn so die Musik, die ihr auch im Chor singt, also auch privat hören oder ist es bei euch dann wirklich nur so im Chor?
2: Also ich vielleicht auch, weil das ist schon sehr schön, unsere Stücke. Aber naja, ich glaube, das würde ich machen.
0: Du auch?
3: Ja. Boah, ja, auf jeden Fall zum Üben. aber also ja, ich höre schon relativ viel klassische Musik, weil meine Eltern halt das auch relativ viel hören. Dann höre ich halt mit. Aber ich glaube, ich würde mir jetzt nicht privat so wahnsinnig viel davon anhören.
0: Ist, glaube ich, bei mir genauso. Ich glaube, da bleibe ich auch lieber bei meiner Musik, ehrlich gesagt.
4: Meinst du denn, dass deine Eltern so klassische Musik hören, hat dich so ein bisschen dazu inspiriert, das zu machen, oder?
3: Eher nein. Es war eher mein Bruder, den ich so damals so als großes Vorbild angesehen habe und dann wollte ich das auch machen.
4: Mhm. Ja, okay. Ja, stimmt. Das ist bei älteren Geschwistern ja öfter so, dass man dann so Lust hat, auch so ähnliche Sachen zu machen und Interessen zu haben. Ja, also auf jeden Fall danke für das schöne Gespräch mit euch beiden. Es hat mich sehr gefreut. Ich fand es sehr interessant, was man so rausfinden kann. Ich wusste jetzt noch nicht so viel über die Lübecker Knabenkantorei oder generell so über das Hobby, sage ich mal.
0: Hat man selten auf jeden Fall. Ihr habt gesagt, Donnerstag trefft ihr euch. Ist das so intern oder kann man da auch zugucken theoretisch?
3: Also eher intern, aber zugucken. Du kannst auf jeden Fall mal sagen, hey, ich will eine Probe mal mit ausprobieren und dann kannst du auf jeden Fall mitmachen.
0: Dann eher noch als letzte Frage, wann habt ihr wieder Konzert, Auftritt, wie man das auch nennt? Hast du da einen Termin im Kopf?
3: Ende Juni sind auf jeden Fall noch die Nachtklänge bei den Männerstimmen, also das sind dann nur Männerstimmen. Und bei den Knaben ist es dann unsere Konzertreise im Herbst.
0: Alles klar. Ansonsten noch einfach mal auf Google Knabenkantorei Lübeck eingeben. Ihr habt eine Webseite, da würde das auch alles stehen. Und ansonsten spielen wir jetzt einmal ein bisschen Musik und dann kommen wir auch später zu einem Live-Auftritt und unserem nächsten Interviewgast, wo wir uns schon sehr drauf freuen.
4: Ja.
0: Der auch so ein bisschen für Lübeck auch vielleicht ein bisschen steht. Aber da fragen wir ihn dann nochmal persönlich. Dann danke, dass ihr dabei wart.
4: Dankeschön.
0: Und noch viel Spaß.
3: Dankeschön.
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So, und da sind wir hier wieder live beim OKSH Media Hub Lübeck hier auf unserer wunderschönen Bühne. Der Regen hat zum Glück jetzt langsam mal nachgelassen und wir haben jetzt unseren nächsten Gast dabei, Singer, Songwriter und Entertainer, Sascha Herrchenbach. Über den Namen habe ich heute schon viel zu lange drüber nachgedacht, wie der ausgesprochen wird. Und bevor wir ins Gespräch gehen, hören wir uns aber auch mal ein Lied von ihm an, nämlich Born to Fight. Was das bedeutet und in welchem Kontext dieser Song überhaupt entstanden ist, da reden wir dann auch gleich drüber. Viel Spaß.

0: das war Born to Fight, produziert von unserem Gast Sascha Herchenbach. Jetzt würde mich zuallererst mal interessieren, wie es denn überhaupt, wie der Song denn überhaupt so zustande kam.
1: Ja, hallo, erstmal herzlichen Dank für die Einladung bei euch hier. Wie ist es zu diesem Song gekommen? Also ich habe diesen Song geschrieben, also als Künstler oder als Entertainer, Musiker ist ja wie beim Malen, dass man erstmal einen Song oder ein Bild malt, in dem man inspiriert wird. Und so wurde ich inspiriert durch das Leben von Michael Schumacher, weil der hatte 2013 diesen schweren Skiunfall. Und ich dachte vorher mal, ach, der fährt einfach nur irgendwie Rennen und fährt 300 Sachen und passiert nichts. Und dann fällt er plötzlich auf seinen Skier und kein Mensch mehr weiß, wie es ihm geht. Und das hat mich irgendwie inspiriert, mich mehr über diesen Menschen zu, oder zu, das hat mich inspiriert, mehr über die Menschen nachzudenken. Und tatsächlich ist da draußen ein ganzer Song entstanden. Und genau, der Song ist ja eigentlich ein Mutmach-Song und gilt auch allen anderen Menschen auf der Welt, die kämpfen. Gerade in der jetzigen Situation sind viele Menschen am Kämpfen, wo man nicht weiß, wie es weitergeht. Also auf alle Fälle ein Mutmach-Song, inspiriert durch das Leben von Michael Schumacher.
0: Ich finde, das kann man dem Song auch anhören, auf jeden Fall. Also, dass es ein Mutmach-Song sein soll, der einen motivieren kann, der einen stärken kann. Jetzt würde mich nochmal interessieren, wie denn so die Produktion ablief und wie du denn auch so es geschafft hast, dieses Gefühl im Song zu vermitteln.
1: Also einen Song zu vermitteln mit, ist bei mir immer, die Emotion ist für mich ganz stark. Ich versuche gar nicht logisch drüber nachzudenken, sondern ich schreibe einen Song und dann kommt es, entsteht das. Wie ist natürlich jetzt entstanden, ist, wie hat man so einen riesigen Chor dazu gefunden? Wie ist so eine starke Produktion? Ich muss sagen, es ist ein sehr soziokulturelles Projekt. Und das heißt, die Leute haben alle ehrenamtlich...
2: Bitte, hallo.
1: Ehrenamtlich mitgemacht und das war eine ganz großartige Sache. Und aber wie das entstanden ist, halt einfach, ich bin rumgefahren, habe Menschen gefragt, pass mal auf, ich habe da ein ganz tolles Projekt, einen ganz tollen Song, eine gute Sache, wollen wir das nicht gemeinsam angehen? Und so habe ich den einen Chorer kennengelernt, dann habe ich wieder andere Musiker kennengelernt, da bin ich in dem einen Studio gewesen, dann wurde der Song bis nach L.A. wurde der geschickt, also das ist wahnsinnig. Ich möchte jetzt nochmal recht herzlichen Dank sagen für alle, die dabei waren und dieses großartige Projekt tatsächlich unterstützt haben und somit auch ins Leben gerufen haben.
2: Hat der Herr Schumacher was davon mitgekriegt?
1: Ob der was mitbekommen hat, das ist natürlich eine sehr interessante Frage. Also was ich weiß, wer was mitbekommen hat, ist auf alle die Fälle die Managerin, Sabine Kehm, und auch die Corinna Schumacher, denn von Corinna Schumacher habe ich einen Brief bekommen. So, und da dran, so drin stand sowas wie herzlichen Dank für ihr tolles Geschenk. Also ich hatte diesen Brief nach Grenoble ins Krankenhaus geschickt, in die Schweiz. Ich habe es überall hingeschickt und plötzlich kam dieses Schreiben und dann ging dieses Schreiben. Ich habe es einfach mal so spaßhalber bei Facebook reingesetzt und dann kam halt eine Riesenwelle. Ne? Alle haben sich wahnsinnig dafür interessiert. Oh, wie geht's denn dem Schuhmacher? Ich sage, Leute, ich weiß es nicht. Ich möchte ihm einfach nur ein schönes Geschenk machen. So, dass, also ich bin einfach ein Herzensmensch und habe gesagt, ich möchte diesen Song schreiben und so ist es entstanden, aber wie er, also ich konnte ihm den selber nie, also das ist, würde ich gerne nochmal irgendwie machen wollen, den einfach auch nochmal größer präsentieren für alle Menschen, die da, also einerseits die alle mitgemacht haben und den Menschen, denen man sowas mitgeben möchte. Vielen Dank, dass ich den heute hier präsentieren durfte.
2: Gar kein Problem, natürlich immer wieder gerne. Du, er hat mich auch selber total beeindruckt. Ich habe mir ein bisschen dein Instagram angeschaut, wo deine ganzen Termine, und du bist ja schon auf jeden Fall viel unterwegs, das steht fest. Du bist Vater, das habe ich auch gesehen. Da habe ich einen sehr süßen Post gesehen. Das hat mich aber nur sehr berührt, deswegen wollte ich es einfach mal erwähnt haben. Wie alt ist sie, er oder sie mittlerweile?
1: Es weiß es noch nicht, wie alt es ist.
2: Ach so.
1: Nein, also es ist 19 Monate.
2: Nee. Okay, auf jeden Fall. Aber wir haben dich ja vor allem eingeladen, weil du ja den Song unter anderem ja auch geschrieben und gemacht hast für Lübeck, wo wir hier sitzen. Willst du dazu einmal was sagen?
1: Zu dem Lied generell oder genau, wie genau möchtest du die Frage beantwortet haben?
2: Die Idee vor allem.
1: Also die Idee zu dem Lied Lübeck ist entstanden. Ich bin ja vor 2 Jahren nach Lübeck festgezogen und Lübeck hat mich so in den Bann genommen. So, ich komme ursprünglich aus Wismar an der Ostsee und das ist ja auch so eine Hansestadt. Und ich kam hierher und das ist halt auch wie bei diesem Michael Schumacher-Lied oder bei diesem Mutmach-Song Born to Fight, ist es einfach, manchmal kommen einfach Bilder und dann fängst du an zu schreiben. Du denkst nicht drüber nach, wird das vielleicht mal eine große Hymne, wird das mal eher irgendwas, sondern ich mache es einfach, weil ich würde was sagen, ob es nur von Gott kommt oder wo auch immer, vom Universum oder keine Ahnung. Manchmal kommt einfach was, ich bin einfach inspiriert und dann ist es da. Und so ist es auch mit dem Lübeck-Lied entstanden. Natürlich geht man so durch die Straßen und man hat so Momente, wo man denkt, ach, guck mal, das ist hier schön. Und dann merke ich halt so, oh, ich möchte auch Danke sagen, weißt du, so ein Dankeschön, für das es diese wundervolle Stadt gibt, für diese wundervollen Menschen, die mich schon jetzt in den 2 Jahren so großartig begleitet haben von vielen Künstlern und Musikern. Also ich möchte jetzt nicht von einem Werbung machen, aber von einfach von vielen Leuten, die mich jetzt schon begleitet haben, unterstützt haben. Und dafür sage ich auch Danke und so möchte ich natürlich auch Lübeck an sich danken. Ne?
0: Das ist natürlich ein schöner Weg, deinen Dank auszudrücken durch ein Lied. Das ist, finde ich, auch sehr schön. Und also du würdest sagen, dass dein neues Lied, das heißt ja Stadt aus Marzipan über Lübeck, dass du hier von dieser Hansekultur inspiriert wurdest?
1: Auf alle Fälle, ja. Also von der Hansekultur ist also auf alle Fälle ein Part, der da drin ist, steckt auch in dem Text. Ne? Also ach Gott, wenn es darum geht, ne? Also nein, also sind das müsste man, wenn man es nachher nochmal hört, dann gibt's auf alle Fälle Thomas Mann zum Beispiel ist mit eingebaut, ne? Die 7 Türme, viele Sachen habe ich eingebaut, die für mich etwas widerspiegeln, was einfach ein Teil von Lübeck ist und was einfach auch die Geschichte geprägt hat, was die Menschen möglicherweise auch geprägt hat. Meine Musik ist halt ganz unterschiedlich und Lübeck war halt einfach Inspiration, wie immer.
0: Und das passt natürlich auch perfekt zu dem Anlass, aus welchem wir hier senden, nämlich dem Hansekulturfestival Lübeck. Finde ich, ist ein sehr schöner Bezug dazu. Anlässlich des Hansekulturfestivals 2027, welche Bedeutung hat denn dieses Projekt für dich? Hast du da schon Pläne?
1: Habe ich tatsächlich schon Pläne. Also erstmal bin ich ja riesig überrascht, dass das so spontan hier geklappt hat, dass ich bei euch das hier auch präsentieren darf. Und für das Jahr 2027 ist zumindest mein Wunsch, das Lied mit einem richtig großen Orchester, mit Streichern, mit Bläsern, das aufzuführen, entweder auf dem Marktplatz oder im Rathaus oder in der Musikhochschule, mit vielen Menschen zusammen dieses ganze Zelebrieren, das Feiern. Das war das Jahr 2027, 40 Jahre Weltkulturerbe. Und was passt da besser als ein ich wollte gerade sagen, eine Stadt aus Marzipan, nein, was passt da besser als ein Lied über Lübeck?
0: Darauf können wir auf jeden Fall gespannt sein und ich glaube, wir haben ja jetzt in dieser Sendung auch schon das Vergnügen, Stadt aus Marzipan hören zu können. Ich weiß nicht, wollen wir uns das jetzt vielleicht einmal anhören?
2: Ich hätte eher gesagt, das ist ein gutes Finale, oder nicht?
0: Ja, das stimmt auch, so ein Finale.
2: Aber du hast ja auch andere Songs. Und zum Beispiel, was ich auch gesehen habe, Das alles bist du, Song, worum geht's da?
1: Das alles bist du ist tatsächlich ein Song, wo es um den Menschen an sich geht. Ne? Bei Born to Fight war es zwar auch eine Person inspiriert, aber was natürlich auch für alle Menschen ist und so, ist auch dieser Song, Das alles bist du. Ich bin mir auch gar nicht ganz sicher, ob ich das mal für eine Person geschrieben habe, die ich persönlich kenne, oder ob ich es an mich selber geschrieben habe. Ich weiß es nicht, aber Das alles bist du ist genau das, was man auch sagen könnte. Man könnte auch sagen, Das alles bin ich, aber das wär, fand ich so ein bisschen so egomanisch, aber Das alles bist du, wenn man das so singt, kommt es ja auch vom Publikum zurück. Also das ist eigentlich ganz schön. Das alles bist du.
0: Das finde ich persönlich auch interessant, so der Punkt quasi, ob man für jemand bestimmten seine Songs schreibt oder für sich selber oder für ein Gefühl, das finde ich auch sehr interessant und ich finde, also man kann ja immer nicht so in das Innenleben eines Musikers wirklich schauen und halt schauen, was ihn bewegt. Würdest du sagen, du hast einen bestimmten Beweggrund für deine Musik und dein Schaffen?
1: Absolut, also bei mir ist das so, einerseits, wenn ich jetzt Herbert Grönemeyer kann ich jetzt nicht aber ich kann nur sagen, bei Herbert Grönemeyer hat er ja auch der Weg oder so heißt, glaube ich, das Lied oder das ganze Album Mensch hat er ja in seinem Zeitraum dort geschrieben, als seine Frau und sein Bruder innerhalb einer Woche verstorben sind. Und bei mir ist es halt tatsächlich auch so, Beweggründe, die mich im Leben bewegen, wenn ich etwas schreibe. Also sozusagen, es ist jetzt nicht unbedingt die tierische Therapie, aber es ist genauso wie, wenn du einem Freund eine Geschichte erzählst oder einem Kind eine Geschichte erzählst oder etwas, was dich einfach wahnsinnig berührt hat. Und einerseits einfach diese Dankbarkeit zu sagen, hey, für dich möchte ich dieses Lied schreiben, egal wie schlimm die Momente waren, egal wie schön die Momente waren, einfach ein Gefühl der Dankbarkeit zu sein, weil das ist auch in meiner Musik total wichtig. Deswegen heißt es so unter anderem auch Born to Fight oder Das alles bist du, dass es einfach weitergehen muss im Leben oder sollte. Und ich habe dafür schon sehr viele schwere Schicksalsschläge hinter mir. Aber ich muss sagen, es geht halt immer weiter. Und so schreibe ich auch Musik, dass ich immer sage, hey, es geht immer weiter. Egal was, denk positiv, fühl positiv und es wird auch positiv weitergehen. Ich sage immer, wenn sich eine Tür schließt, öffnet sich ein Fenster. Eine andere Tür natürlich.
2: Ich würde den Song einfach mal gerne reinhören oder den einfach mal abspielen. Das alles bist du.

0: Stimmung hier in der Kanalstraße 42 bis 48. Wunderschön. Wir sehen hier freudige Gesichter mit bester Musik und Unterhaltung hier mit uns dabei hier draußen. Ich habe meine Notizen weggelegt. Hier bei uns der Jude Sascha Herrchenbach.
1: Wir haben jetzt ja gerade schon alle so mitgevibed zu dem Song. Wie fühlt es sich denn für dich an, den jetzt so zu hören mit Live-Publikum quasi im Radio? Wie fühlt sich das so für dich an?
2: Das hört sich auf alle Fälle, fühlt sich für mich so an, dass da kann noch mehr kommen. Also das ist also für mich berührt mich das tatsächlich selber, weil ich weiß nicht, wie es den anderen Künstlern so geht, wenn man live spielt, ist das immer nochmal was anderes, als wenn man das nochmal selber hört. Und wenn ich das so alleine höre, denke ich, oh, ist ganz nett, aber wenn man jetzt mit mehreren Ohren, die da auch zuhören, denke ich mir, ach, super toller Titel, wer hat den denn geschrieben? Und dann merke ich so, das war ich. Aber das ist, finde ich, es ist viel aussagend, aber auch nichts aussagend, weil es einfach ein schöner, für mich schöner Song, der mich einfach inspiriert hat und wie der entsteht, also dieser Werdegang, dass plötzlich ein Song da ist, finde ich einfach total großartig.
0: Ich stelle mir jetzt mal eine klassische Interviewerfrage. Du hast schon so viele Songs, du hast Live-Auftritte, du bist Vater. Jetzt frage ich mal so eine klassische Interviewerfrage, wo soll's denn noch hin eigentlich mit der Karriereleiter?
2: Bergab. Wo soll's noch hingehen? Also, im Moment, also bis jetzt Dienstag, habe ich ja die Herrchenbachs Open Stage Pop Rock Session im Live-CV hier in Lübeck geleitet. Und sowas möchte ich natürlich wieder weitermachen, um nicht nur mir selbst jetzt hier wie heute hier so einen Platz zu ermöglichen, sondern vielen anderen Künstlern. Deswegen mache ich natürlich auch andere Formate, also selbst nicht nur Songs, die ich schreibe und live präsentiere, sondern auch Musikprojekte oder Musikformate, wie nennt sich das, Talkshows, Musikshows, Dinnershows. So eine Sachen biete ich ja auch alle an, um dem Publikum etwas mitgeben zu können. Ne? Um allen nicht nur zu sagen, hey, kommt mal zum Event, sondern dass sie auch nach Hause gehen können und sagen, ach guck mal, nach dem anstrengenden Tag echt nochmal ein schönes Event am Abend, da habe ich drüber nachgedacht, das hat mir gefallen. Oder sowas fehlt mir hier in Lübeck und so. Und so versuche ich halt auch ein bisschen, oder bin ich dabei, Nischen zu füllen für Menschen, die die Möglichkeit haben, einfach auch besondere, schöne Events zu erleben.
0: Ich möchte mich da mit dir später mal ein bisschen drüber unterhalten. Ich habe da, glaube ich, was bei mir lokal. Ich komme aus Mölln, da habe ich, glaube ich, noch was Schönes. Ah. Ja, mal gucken. Nee, auf jeden Fall. Aber ich würde noch einen Song als Übergang spielen und wenn wir dann mal deine neue Lübeck-Hymne hören könnten. Oder hast du noch eine Frage?
1: Nee, an sich, also was mich jetzt theoretisch noch, was mich schon noch interessieren würde, wäre natürlich, du bist ja Produzent, aber auch Sänger und irgendwie alles Mögliche. Wie sich das so für dich zusammenstellt, also deine ganzen verschiedenen Aufgaben quasi so als Produzent und noch vieles mehr. Das interessiert mich mal, was da für dich so Priorität ist und wie sich das für dich denn so zusammensetzt.
2: Also ich muss sagen, ich habe ja auch einen sehr sozialen Charakter. Das heißt, ich will natürlich, was mir am Herzen oft liegt, auch neben den Songs, die ich schreibe, dass ich andere Künstler unterstütze. Ne? Natürlich nehme ich auch was davon habe, im wahrsten Sinne des Wortes. Aber so, dass ich anderen einfach Plattformen geben kann, dass ich anderen die Möglichkeit geben kann. So genauso wundervoll, wie ihr das jetzt mit mir hier macht, dass ihr mir hier die Möglichkeit gibt, so möchte ich auch anderen die Möglichkeit, ihr Potenzial ausleben zu können, eine Plattform zu haben. Und so ist es natürlich auch für mich wichtig, meine Shows zu machen tatsächlich. Musikulinar, Cavalier am Klavier, Clockwork Slam. Das sind einfach Sachen, die möchte ich natürlich umsetzen. Du fragst natürlich, wo ist jetzt der Schwerpunkt wahrscheinlich gemeint? Und der Schwerpunkt ist nicht auch immer, wie nennt sich das, Angebot und Nachfrage. Ne? Und da setze ich natürlich mein Augenmerk hin. Ne? Aber was natürlich hier in Lübeck, was ich gemerkt habe, was für mich ganz gut sich anfühlt, ist einfach eine Nische zu bedienen. Weil Lübeck ist eine wundervolle Stadt, um Projekte anzubieten, die es vielleicht noch nicht gibt oder die es auf die eine Art und Weise noch nicht so existieren. Und deswegen habe ich für mich hier so einen schönen Platz gefunden, das zu machen. Und vielleicht kann ich dir damit auch die Frage ein bisschen beantworten.
1: Ja, vielen Dank auf jeden Fall. Genau, das hast du sehr gut beantwortet. Dankeschön.
0: Nee, auf jeden Fall machen wir nochmal eine kurze Musikpause. Lucy Lakewood Haben wir das da?
3: Ich habe zu Hause.
0: Okay, oder zu Hause. Wir haben auch zu Hause da. Dann spielen wir zu Hause. Und dann sehen wir uns gleich wieder.

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1: So, das war der Titel Zu Hause von unserem Gast Sascha Herchenbach. Und ich fühle mich zu Hause, ich fühle mich in Lübeck zu Hause. Das passt ja eigentlich dann ganz gut. Saschas neuester Song heißt Stadt aus Marzipan. Das ist ein Lied, welches er der Stadt Lübeck, unserem schönen Zuhause, gewidmet hat. Insofern würde ich sagen, als großes Finale hören wir jetzt einmal von Sascha Herchenbach Stadt aus Marzipan.

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0: Dankeschön.
1: Ja, von uns aus vielen lieben Dank, dass wir das uns anhören dürfen. Es war wundertoll.
0: Dankeschön, danke,
1: hier,
0: danke.
1: Standing Ovations in Lübeck hier in der Kanalstraße.
2: Ja, yeah, warte, kleiner Blick.
1: Nee, unglaublich schön. Ach, nee, der war wirklich, wirklich sehr, der war auch sehr viel Schönes dabei, auch, ne?
0: Ja, der Refrain zumindest.
1: Ja,
0: also zum Beispiel wollte ich sagen, nicht zumindest. Also zum
1: ja, du, ne? Also da war jetzt also auch viel schön.
0: Das ist der Lübeck.
1: Der ist hier nach Lübeck.
0: Ja, so unterschiedlich können auch Songs von mir sein. Ne? Ja, okay. Also das eine könnte fast ein Gospel sein, das nächste Pop, das nächste Schlager, das nächste. Ne? Aber Hymnen tragen ja meistens so einen Charakter, ne? Dass sie so ein bisschen so mitsingbar.
1: Ich finde es unglaublich toll. Ich würde ein bisschen Musik spielen. Ich danke dir, dass du dabei warst überhaupt.
0: Ich danke euch für die Möglichkeit hier.
1: Und noch eine kleine Werbung, weil du bist ja auch noch nicht das letzte Mal zu hören hier bei Lübeck FM, weil du bist ja noch zu Gast bei einer anderen Sendung, nämlich bei Klangkörper.
0: Das ist völlig korrekt, ja.
1: Gibt es da ein Datum? Es gibt noch kein, aber das heißt ja nur, dass sie jeden Tag einschalten müssen, bis sie ihn wieder hören bei Klangkörper.
0: Aber ich hätte noch ein Datum, und zwar 4.7., da ist nämlich das Höchststraßenfest, da mache ich nämlich ein bisschen Musik.
1: Kommen Sie doch gerne vorbei, ne?
0: Ja.
1: Dann vielen lieben Dank.
3: Vielen Dank auch meinerseits, ja, es war sehr schön.
0: Vielen Dank für die Einladung, herzlichen Dank ans ganze Team.
1: Dann gibt es jetzt noch ein bisschen Musik und dann machen wir weiter im Programm.

0: Da sind wir wieder und wir haben unseren dritten und für heute letzten Gast hier zwischen uns sitzen, den spontansten Gast vor allem auch hier zwischen uns sitzen. Und nachdem wir ja so eine Mischung aus, gerade eben aus Schlager, Pop,
1: ja,
0: Balladen
1: genau.
0: und sowas hatten, gehen wir heute in die, vor allem wollte ich gerade sagen, wir haben ja musikalisch, haben wir einen guten Mix, also wir haben angefangen bei Chorknaben heute. Ne, wir hatten gerade eben die Chorknaben da, jetzt gerade eben so Powerballaden, Schlager, ne?
1: Ja.
0: Und jetzt sind wir beim Hip-Hop angekommen. Oder ich weiß, welche Richtung? Okay, er weiß es selber nicht, aber was er weiß ist, nämlich sein Künstlernamen, wir haben hier Ali Alarm bei uns sitzen.
2: Ja, danke.
0: Oder auch der Fischbrötchenmann.
2: Ja, kann man auch.
0: kann man auf jeden Fall auch sagen. Hallöchen.
3: Moin, ich bin der angebliche Fischbrötchenmann und meine Musik, ich nenne sie moderne Heimatmusik.
1: Moderne Heimatmusik, was kann man sich darunter vorstellen?
3: Wer wechselt jetzt das Mikrofon da?
0: Oder? Ja, wir machen einfach.
3: Es ist echt schwer zu erklären. Ich finde diese Schubladendenken ist immer so doof. Man soll meine Musik einfach hören und dann soll man selber entscheiden, wie die Musik ist. Ich würde mich auch interessieren, welche Richtung, du sagst ja Hip-Hop, es sind die Elemente da drin, aber die Texte und der Vibe ist ja ein bisschen anders. Da ist ja auch ein bisschen Techno beim letzten Mal, so ein bisschen EDM und noch alles drum und dran.
0: Rein theoretisch kannst du ja jeden Song produzieren. Du kannst bei einem Album kannst du ja sagen, hier, da mache ich jetzt ein bisschen Hip-Hop, da mache ich jetzt Rock, da mache ich jetzt EDM. Kannst ja machen, wie du willst. Ich habe jetzt gesagt, bei dem, den wir uns angehört haben und wir den vielleicht auch gleich noch hören werden, also bleib dran, ja. Hätte ich jetzt vielleicht noch gesagt, dass es mehr geht noch eher noch so in Hip-Hop,
1: ja,
0: Rap
1: das,
0: noch eher rein.
1: Das war auch so mein Eindruck, also Rap, Hip-Hop. Tatsächlich war ich auch überrascht, denn bei dem Titel habe ich mir nicht das vorgestellt, was man dann hört. Bei Fischbrötchenmann habe ich tatsächlich eher an sowas so sentimental-Schlagerartiges gedacht.
0: Bei Fischbrötchenmann?
1: Vielleicht war es auch nur so meine
0: Assoziation. Also du würdest jetzt behaupten, in einem Helene Fischer-Album ist irgendwann der Fischbrötchenmann als Song da.
1: Es ist ja so Männerschlager irgendwie so ein bisschen.
0: Achso, also nicht, also eher so Florian Silbereisen. Der mit dem Fischbrötchenmann.
1: Ich kenne ihn nicht, aber
0: noch
1: ja.
0: Roland Kaiser mit dem Fischbrötchenmann?
1: Auf jeden Fall war ich überrascht dann von dem eigentlichen Produkt, weil es ist ja schon sehr Rap-Hip-Hop-mäßig, würde ich sagen.
3: Ja, kann man sagen, kann man auch nicht sagen, aber es ist eine Entscheidung von euch selber. Ja. Aber wenn ihr es so definiert, ist es auch gar kein Problem. Aber es waren auch andere Songs, wie zum Beispiel, ich glaube, die anderen, habt ihr die überhaupt gehört? Also diese Putzen macht Spaß. Oder welche
0: also, wir haben uns ehrlich gesagt nur den Fischbrötchenmann angehört.
3: Nur da? Du suchst dir ein Lied und dann damit definiert ihr mich.
0: Genau.
1: Ja, genau.
0: Ja, du hast, ist auf deinem USB-Stick
3: gut, sonst... Gut recherchiert.
0: Ist auf deinem USB-Stick sonst noch, sind da noch Lieder drauf. Ja, wollen wir eins abspielen sonst noch, was ja nicht der Fischbrötchenmann ist. Kannst du auf dem USB-Stick mal gucken, was wird da so da... Was würdest du uns denn empfehlen? Oder sind da auf dem USB-Stick was drauf?
3: Nein, ich dachte du machst du auch direkt aus YouTube oder...
0: Oh, können wir auch machen.
3: Oder was wollt ihr noch? Wo guckt ihr denn sonst?
1: Spotify, ja. Sonst...
0: Warte, sonst... Ich google einmal, redet ihr mal, ich guck einmal.
1: Ja, okay.
3: Achso, ich rede jetzt. Schau. Geil, nice, Alter.
1: Schauen wir mal.
3: Wo sind wir überhaupt?
1: Genau, wir sind hier beim nicht mehr offenen Kanal, sondern beim Media Hub Lübeck. Das ist in der Kanalstraße, ich glaube 46 bis 48, vor nicht allzu viel Live-Publikum tatsächlich hier beim Hanse Kulturfestival.
3: Das macht nichts. Wir sind ja da und die Leute hören ja im Radio.
1: Also falls ihr hier in der Kanalstraße seid, dann schaut auf jeden Fall gern mal vorbei. Wir haben noch genug Platz hier für euch frei. Hier direkt vor unserer Bühne sind auch Liegestühle, wo man sich hinsetzen kann und hier ein bisschen dem Programm lauschen kann.
3: Du hast deinen Namen gar nicht erwähnt. Als Moderatorin musst du erstmal so flexen mit deinem Namen.
1: Mit meinem Namen?
3: Ja, natürlich. Ich bin die Blablabla und wir sind hier bei OKR Lübeck.
1: Also ich bin die Hanna und wir sind hier beim Media Hub Lübeck.
3: Ja, Media Hub Lübeck. Dachte so, flex hier so ein bisschen rum und dann sagst du, yo, wir haben das und dies, wir machen das. Und wen haben wir, ja, Gast hatten wir schon gesagt, ne?
1: Was hältst du denn von unserem neuen Namen,
3: Media Hub? Ja, ist nice, ist anders.
1: Ja, ein bisschen moderner, ein bisschen länger auch, aber...
3: Die Logos sind auch gut.
1: Ja, Display, das stimmt.
3: Das ist nochmal erklärt mit Burger oder so ein Scheiß, nee, Scheiß darf ich ja nicht sagen, ne? Die bösen Wörter darf man ja nicht sagen. Werden die weggepiept, die bösen Wörter hier?
1: Haben wir leider
3: sind wir überhaupt live, wirklich?
4: Ja, sind wir.
3: Krass, ey.
1: Das ist gerade eine richtige Live-Sendung hier. Und ja, genau, das Logo, das kann man ja vielleicht auch mal beschreiben. Also unser neues Logo, das ist so ein Play-Button, also so ein Dreieck halt, was so dieses Play-Symbol darstellt. Und dann diese Balken, die irgendwie für das Menü technisch stehen.
3: Genau. Hat sie irgendwas mit Bürger gesagt? Und so, meint sie jetzt Hamburger oder so?
1: Das habe ich mich auch gefragt.
3: Ja, diese Frage habe ich mir gestellt. Die sagt dann einfach so, das soll ein Burger sein. Ja?
1: Ja, das soll ein Burger sein.
3: Sie nickt. Burger-Menü. Mhm. Checkst du? Ah ja, ahnst du? Also so um die Ecke, around the corner war. Ja.
4: Wer hat das gesagt?
3: Wie?
4: Wer hat das gesagt, around the corner
3: war? Was gibt's da überall? Das ist ein Battle-Rap-Quatsch da. Ja, Cynic, ah, stimmt.
4: Cynic
3: ja.
4: Muss eigentlich sein.
3: Ja, ja, stimmt.
4: Man hört mich gar nicht, das ist das Beste. Gar
3: ja,
4: hier.
0: Nee, das ist Witzige, ich bin ja einer Nerd in allen Musikrichtungen. Ich höre, das ist mein Lieblingskontrast, Barbershop, Quartette und Battle Rap. Ich kenne mich in beiden super gut aus.
3: Dann müsstest müsstest du mich ja bei Donald Label Label You als Interviewer mal gesehen haben.
0: Oh mein Gott. Ich gucke die Interviews nicht so häufig.
3: Alle nicht? Ich war bei einem Battle und durfte dann halt Interview führen. Aber das mach ja bei
0: die Frage ist halt bei wem. Also ich gucke meistens nur die Interviews, wenn das so große Battles sind, dann sind die meistens hinten dran im Video, dann gucke ich mir die maybe mal an oder halt die, die mich halt wirklich stark interessieren.
3: Ja, ich war schon ein paar Mal da.
0: Okay.
3: Aber ich bin in diesem Kosmos so drin, weil ich mal tätig war in dem Bereich, aber als Undercover-mäßig, hab für welche geschrieben.
0: Aber wen hast du denn interviewt? So.
3: Ja, Bedard, vielleicht kennst du den Bedard?
0: Ja, Bedard, also kenn tue ich sie theoretisch alle, aber die Interviews.
3: Ja, Bedard, dann Indostan. Nee,
0: den kenn ich
3: noch
0: nicht.
3: Einer der schlimmsten.
0: Den kenn ich noch nicht.
3: Boah, die sind echt anstrengend. Also, aber es ist sehr interessant, das sich anzugucken. Ich glaube, es ist wegen der Sprache, weil die beleidigen sich gegenseitig. Aber
0: geil, die beleidigen sich geil.
3: Ja, aber nicht dieses mit Mutter oder so ein Kram, sondern das ist schon around the corner.
0: Naja.
3: Ja, aber sag ich mal.
0: Wenn du jetzt Charambo jetzt nochmal hintust.
3: Ja, aber ich sag mal, sehr einfallsreich und kreativ.
1: Also ich kenne mich mit Battle Rap tatsächlich gar nicht aus, aber ich muss da direkt an Eminem 8 Miles, von Eminem, da muss ich an die Szene denken, wo er, also das war so, quasi die Szene hat dargestellt, wie er gerappt hat, bevor er berühmt wurde im Club, und da hat er sich auch irgendwie gebattelt. Das fand ich auch eine sehr interessante Kunstform. Das war natürlich auch alles so sehr hart, so ist es ja.
0: Er war ja vor allem anders, war ja weiß. Ich wurde gerade runter genommen. Oder nicht? Er war ja vor allem anders, weil er ja weiß war.
1: Ja, genau. Und man ihn nicht so ernst genommen hat eigentlich.
0: Und das habe ich jetzt aktuell auch. Bist du in dem Kosmos, also guckst du noch Diddly?
3: Ja, immer.
0: Aktuell? Ich wollte sagen, weil ich freue mich jetzt vor allem, weil ich kaufe mir das PPV nicht, weil ich zu doof.
3: Wieso? Kannst du mich fragen? Kannst du mich fragen?
0: Ich warte mal. Ich freue mich auf Kato gegen Hiding John.
3: Ja, okay. Ey, stimmt.
0: Weil auch Hiding John, der ist jetzt noch nicht, der ist schon länger dabei im Battle-Rap-Kosmos.
3: Jetzt kommt Nerd-Talk, Alter. Weißt du, das ist krass, dass bestimmt nur 10% der Leute wissen, worum er redet.
0: Aber weißt du, das Geile ist, später, ich kann kurz Werbung machen, gleich später um, ich glaube, 17 Uhr rum. Oder wann haben wir uns jetzt reingeschoben irgendwo? Gegen 16 Uhr reden Hanna und ich auch über Mittelalter. So Mittelalter-Live-Rollenspiel.
3: Also echt? Kennt ihr euch damit aus?
1: Ja, das habe ich richtig lange gemacht. Also gerade aktiv jetzt nicht. Ja, ich war undercover quasi. Also ich glaube so, jetzt vor einem Jahr hatte ich da mein letztes Rollenspiel, aber so 3 Jahre habe ich das bestimmt gemacht. Ich war voll da drin. Das war richtig so mein Thema.
3: Seid ihr so Labgänger? Du bist auch Lab oder so? Alter,
0: ich hab das
3: eine andere Welt, ey.
0: Ich hab das
1: Das ist eine richtige Community.
0: Gar nicht gemacht, aber ich kenne mich trotzdem damit aus, weil ich mich damit beschäftige. Und bei Battle Rap ist es jetzt genauso. Ich habe eine Nerdradio hier bei dem Sender, nennt sich Fabians Nerdstunde, jeden vierten Montag bis zu 2 Stunden. Wir können uns da 2 Stunden nur über Battle Rap unterhalten.
3: Kein Problem.
0: Da müssen wir nur mal austauschen, habe ich selbst. Ne?
3: Also. Ich bin ja, sag ich mal, tätig in der Szene, aber nicht so gerne, weil ich darf ja als so eine Person wie ich in der Öffentlichkeit, wenn die ja genau wissen, dass ich sowas machen würde, und dass jemand so, man kann darum anschneiden, aber viele Leute verstehen das ja nicht, was da passiert.
0: Ja, musst du sich auch einigermaßen mit also nicht auskennen, aber halt auch viel mit beschäftigen, was da so los ist.
1: Ja, das ist ja so eine ganze Szene anscheinend. Ja. Also.
0: Nee, aber um mal zum Thema zurückzukommen, dass ich liebe den Nerd Talk jetzt. Nee.
3: Ja, dann können wir auch, wenn du willst, über Star Trek reden, weil ich bin Trekkie und dann nebenbei gesagt.
1: Ehrlich, ich bin nicht, aber das hätte ich irgendwie nicht erwartet.
3: Ja, tatsächlich. Ich hab doch auch nicht von dir erwartet, dass du so ein Altertum-Kram
0: hast. Ich seh nicht nach Battle Rap aus.
3: Nein.
0: Also,
3: doch, du könntest locker so ein Battle Rapper sein, so undercover-mäßig. Willst du mitmachen?
0: Was?
3: Willst du mitmachen?
0: Bei Battle Rap?
3: Ja, wenn du.
0: Es wär halt ein großes.
3: Also willst du A Cappella oder willst du Beat? Aber A Cappella wäre
0: besser. Ich glaube, ich wäre on Beat besser. Nein, sorry, versprochen. Ich glaube, ich würde sagen, A Cappella bin ich besser, weil bei A Cappella, also bei Onbeat musst du ja wirklich performen und wirklich so einen halben Track da ja wirklich entstehen lassen.
3: Ja.
0: Ich glaube, A Cappella könnte ich besser, weil da kannst du auch auf humoristischer und persönlicher Ebene noch viel mehr mit dem Publikum interagieren. Und ich sag mal, prinzipiell geht es ja um die Haymaker. Also
3: jetzt kommen die ganzen erste Joke-Bars, Haymaker,
0: so.
3: Wie heißt der nochmal, ein Scheme machen und so.
1: Das sagt mir alles gar nichts.
0: Ich wollte es gerade erklären für die Zuhörer.
1: Erklär es gerne mal für die Zuhörer.
0: A Cappella ist, dass man sich halt gegenseitig battelt, ohne da jetzt irgendwo Musik drunter ist. Onbeat ist dann, wie gesagt, mit Musik drunter. Und Haymaker-Fachbegriff, ich würde es Ihnen jetzt so erklären, dass wenn du jetzt etwas sagst und das Publikum das sehr feiert, dann fangen die meistens an, dann loszurufen. Und das ist meistens ein Hey! Und deswegen ist es ein Haymaker. Und bei Haymaker kommt es gut an, ist es immer sehr gut im Battle Rap, wenn du viele Haymaker hast.
1: Sag mal, wie viel Zeit hast du bitte, dass du dich so gut damit auskennst? Und
0: darüber reden wir nicht. Und das Ding ist, in Battle Rap bin ich erst so seit Beast Boy dabei war.
3: Das ist so typisch, ne?
0: Alle haben
3: das missachtet und dann kommt Beast Boy gegen Cynic und alle gucken sich das an.
0: Ja.
3: Diese Szene gibt es schon seit über keine Ahnung.
0: Ja, ich weiß, aber was mich unterscheidet dazwischen ist, ich habe bei Beast Boy, habe ich mich da halt reingelesen und die meisten haben sich ja nur das von Beast Boy angeguckt, vielleicht noch irgendwas von Davy Jones, um zu sagen, ne? So, und dann haben wir aufgehört. Ich habe mich jetzt mittlerweile bei Hiding John, bei Kato, bei Bongtaggy, bei einem eingelesen, jetzt aktuell bin ich gerade Ultra-Fan von, was letztens rauskam hier, Raiko J. Und Lucky Lily, das Doppel-Battle.
3: Genau. Das ist auch recht gut.
0: Und
3: gegen Karma und keine Ahnung.
0: Nicer.
3: Ja, den kannte ich auch, aber den habe ich nie gefeiert.
0: Genau. Und ich bin jetzt ultra drin.
1: Also Beast Boy gegen Cynic habe ich am Rand mitbekommen, dass es stattgefunden hat, aber ich habe es mir nicht angeschaut. Ich habe nur auf YouTube gesehen, dass da 1000 Reactions dazu waren.
0: Ja, natürlich, klar. Das ist auch das einzige Battle, wo am Anfang der Disclaimer reingeschrieben wurde, dass alle YouTube-Reactor das 2 Tage danach hochladen sollen. Das hattest du noch nie bei Diltily, dass das hochgeladen wurde eigentlich, glaube ich.
3: Ja, aber das war ja nur Glück, dass Beast Boy das gemacht hat.
0: Wusstet ihr noch, dass es eigentlich um Ali Alarm gehen sollte?
1: Ja, ich wollte auch gerade sagen, langsam können wir mal zurück zum Thema.
3: Aber ist doch auch interessant, auch mal so mal rauszugehen. Also es gibt so viele Facetten. Ich finde das ja auch interessant, dass ihr das dann kennt. Und ich kann halt mitreden und das finde ich auch wieder interessant.
0: So, deswegen sage ich auch einfach mal hier, also es gibt auf jeden Fall bald mal eine Battle-Rap-Sendung bei mir in der Radiosendung mit Ali Alarm.
3: Weißt du, dass hier auch eine Battle-Rapperin hier war, die so Geschichte geschrieben hat bei Diltily?
0: Hier in Lübeck
3: ja.
0: Hau raus.
3: Pilz.
0: Nein.
3: Doch.
0: Nein, die ist Lübeckerin.
3: Ach nee.
0: Ich dachte gerade, hä? Also die war einfach hier. Oder
3: nein,
0: wie?
3: Die ist Lübeckerin.
0: Die ist Lübeckerin?
3: Ja, und die hat da diesen einen Battle mit Nidal Nip gemacht.
0: Alter, wie geil.
3: Ja, den musst du mal angucken und dann kann man darüber reden. Hey, dann kann man auch ein paar Sachen, sag ich mal, leaken.
0: Ich freue mich auf die Sendung jetzt schon. Nee, auf jeden Fall. Nee, Fabians Nerdstunde, Battle Rap. Ich habe tatsächlich irgendjemanden gesucht, mit dem ich mich über Battle Rap unterhalten kann. Jetzt habe ich einen gefunden.
1: Ali Alarm.
3: Es gibt viele in Lübeck, die so sich auch auskennen.
0: Ja, safe, aber du musst sie halt finden. Jetzt habe ich eigentlich
3: einen Ausruf machen und dann findest du irgendwann.
0: Auf jeden Fall. Aber es geht man muss auch dazu. Wir haben jetzt auch ein bisschen geredet, weil wir gerade eben auf die Technik geguckt haben. Unsere liebe Technikerin hat einen Song noch von dir gefunden.
1: Welchen? Ich bin gespannt.
3: Nein, sie
0: mehrere.
3: Sie soll einfach sich einen aussuchen, den sie cool findet.
0: Okay, dann machen wir das jetzt. Such dir einen aus, den du cool findest und wir spielen den jetzt ab, damit ihr auch mal herausfindet, was Ali Alarm für Musik macht. Für verschiedene Musik.
3: Ein Lied habt ihr nur gehört.
0: Ja, man muss auch dazu. Wir haben auch spät angefangen. Also, wir mussten auch spät anfangen mit der Vorbereitung.
3: Aber alle durch.
0: Also, außerdem, um mal fair zu sein, Kollege.
3: Was?
0: Ja. Du warst sehr spontan hier. Wir haben heute gesagt bekommen, dass das Interview stattfindet und dass wir mussten uns innerhalb von einer halben Stunde vorbereiten. Dass wir da nur ein Lied von dir hören und wir hatten noch zwei andere Interviews, ist, glaube ich, verständlich, oder?
3: Ja, Mann, ich troll nur.
0: Ja. So, auf jeden Fall. Wir hören mal rein in einen Song von Adi Alarm. Viel Spaß. Alter.

0: Wir haben das Lied kaum angehört, wir haben uns schon wieder verplappert. Nee.
1: Sehr gut.
0: Aber ich habe den Beat auf jeden Fall mitgehört. Und ja. der Beat fand geil.
2: Ja, es war anders als jetzt zum Beispiel Fischbrötchen. Es war ein bisschen entspannter, würde ich sagen. So ein
1: ja, ist einer meiner Lieder, die bei TikTok ganz viel genommen werden, weil die suchen Putzen. Das heißt, Putzen macht Spaß. Ich wollte mal putzen und mir hat Putzen keinen Spaß gebracht. Wisst ihr auch bestimmt. Dann habe ich einen Motivationssong gemacht für Putzen. Und dann habe ich gesagt, Putzen macht Spaß.
2: Ist das so, findest du daher so deine Inspiration quasi, dass für so Songs schreiben, dass du einfach Motivation brauchst? Oder wie ist das so bei dir? Was hast du so für Beweggründe quasi für deine Songs?
1: Gibt es nicht, die kommen einfach manchmal. Also ich habe Max Woll, der Produzent, manchmal schreibe ich auch selber und mache auch mal Instrumentals, schicke ihm das und dann kommt auch einfach aus. Die Lieder sind schon eigentlich komplett fertig. Wenn die Hook fertig ist, also wenn der Refrain fertig ist, ist der Rest automatisch.
2: Und also inwiefern bist du dann daran, also was sind da so genau deine Aufgaben quasi? Ich habe jetzt noch nicht ganz verstanden quasi, also du produzierst die Lieder nicht, sondern du bist quasi der Performer.
1: Also ich kann auch produzieren, nur ich bin zu faul. Und das ist, er weiß es selber, ihr wisst es auch alle selber, wenn ihr die, wenn ihr jetzt eine Sendung aufnimmt, ist meistens das Aufnehmen ja sehr angenehm und so, aber wer macht die Postproduktion?
2: Wer macht die?
0: Ich mache die immer selber bei mir. Ich kümmere mich komplett um meine eigenen Sendungen eigentlich.
1: Das ist doch die unsexy Arbeit überhaupt bei der ganzen Sache.
0: Das nachzuschneiden?
1: Ja.
0: Kommt drauf an, was ich schneide. Wenn ich jetzt so ein riesiges Videoprojekt von mir schneide, wo ich weiß, da gibt's auch viele Momente, die vielleicht geil sein könnten, aber eigentlich langweilig zum Anschauen sind, dann ist das für mich selber doof. Aktuell schneide ich einen 14-Stunden-Stream von mir.
2: Was?
0: Ja.
2: Was ist das für
1: ein... Über was denn bitte?
0: Das ist ein...
2: Über Battle-Rap?
0: Nein. Ich erkläre euch Battle-Rap, 14-Stunden-Video. Nein. Nee, das ist ein...
1: Abgekürzt in 15 Stunden.
0: Nee, das ist ein Gaming-Stream von mir gewesen, wo ich...
1: Was daddelst du überhaupt? Ich bin ja auch ein Daddler.
0: Bitte?
1: Ich bin auch ein
0: Daddler. Also ich habe Mario Odyssey gezockt.
1: Nee, das ist ja Nintendo. Das ist, ja, Odyssey ist ja Galaxy und diese ganze Kram. Da, das ist auch mit Switch.
0: Ja,
1: da bin ich raus.
0: Ja, da bin ich komplett drin.
1: Plazy. Helldivers 2?
0: Ja, hab ich auch gespielt, aber.
1: Warum treffen wir uns nicht da?
0: Weil ich hab keine Ahnung.
1: Ein paar Bugs schießen.
0: Ich wollte jetzt einmal schon die Frage beantworten. Komm. Es war ein Gaming-Video und habe ich gesagt, hier, ich lade Freunde von mir ein, die haben mir quasi eine Aufgabe gegeben. Und wenn ich das nicht mache, dann musste ich so ein Bestrafungsrad drehen. Mhm. Und das war jetzt zum Beispiel in dem Stream durfte ich nicht machen? Ich durfte keine Gegner umbringen. Ich durfte...
1: Bei Mario?
0: Bei Mario Odyssey, ja.
1: Wo kann man da Gegner nicht um... Ach so,
0: ich darf es ja eben nicht...
1: Ja, man bringt aber keine um bei Mario.
0: Doch. Und... und ich durfte, was durfte ich noch alles nicht machen?
1: Also umbringen heißt, wenn ich bei GTA mit einer AK irgendwas da oder Bugs.
0: Ich durfte keinen Schaden nehmen.
1: Ah, okay.
0: Ich durfte keinen Schaden nehmen und ich durfte noch irgendwas nicht. Das habe ich. Und ich durfte nicht gegen die, also in den 3D-Marios gibt es immer so eine Prinzip, wenn du zu schnell irgendwie gegen so eine Wand fliegst, dann gibt es immer so einen Bonk. So ein Bonk-Sound, das durfte ich auch nicht.
2: Aha.
0: So, das ging
1: die ganze Zeit nicht.
0: Das durfte ich die ganze Zeit nicht.
1: Also, 14 Stunden.
0: Und wenn halt
2: im Laufe der 14 Stunden.
0: Im Laufe der durfte ich das die ganze Zeit nicht machen. Und wenn das passiert ist, dann musste ich an diesem Bestrafungsrad drehen. Und da sind dann so viele Sachen dabei, wenn ich keine Ahnung, ich muss irgendwie einen Löffel Senf essen oder so eine Scheiße. Da ist so ganz viel.
1: Auch mal so ein Stream dabei sein.
0: Gerne.
1: Ja, ich bin immer offen für sowas.
0: Wie gesagt, das wird halt geschnitten und dann noch auf YouTube hochgeladen. Also da gibt es dann halt das Highlight-Video. Und
1: dann kennst du ja auch bestimmt Henkenberger.
0: Bitte?
1: Henkenberger.
0: Bestimmt.
1: Okay.
0: Gerade nicht.
1: Ist ein Lübecker-Streamer, der auch mal früher viel gedaddelt hat.
0: Nee, ich bin eher mit... mein Freundeskreis besteht eher aus VTuber tatsächlich, weil ich da irgendwie reingeschossen wurde.
2: Was?
0: Oh nein, jetzt kommt das nächste Thema. VTuber, habt ihr bestimmt mal gesehen.
2: Kannst du aber ganz kurz
0: Das sind auf Twitch, das sind diese Streamer, die diese Anime-Models haben.
1: Fabian, eine Frage. Ich dachte, es geht um meine Musik.
0: Ja. Ey, also stopp, aber das waren eure Fragen diesmal, ne?
2: Wir interviewen dich auf einmal.
0: Ja, okay. Ja, nee, so auf jeden Fall. So, ne. Weil er ein Freund von mir war. Ja, man merkt, also ich, man merkt auf jeden Fall, ich glaube, wir fühlen uns gut gerade.
1: Ihr habt da Fischbrötchenmann geführt, angeblich.
0: Ja, wir haben Fischbrötchenmann geführt.
2: Ja,
0: der war auch geil.
1: Ihr hättet noch andere Lieder gehört, dann hättet ihr noch mehr gefühlt.
0: Ja, ja, bin ich mir sehr sicher. Ich sag, hast du ein Album?
1: Sowas hab ich. Ich habe ein Hidden-Album irgendwann in 10 Jahren.
0: Irgendwann in 10 Jahren.
1: Na doch, ich habe bald, also fange ich jetzt an, ich wollte eigentlich letztes Jahr schon anfangen, 50 Jahre Ali Alam, 2030, und das in so einem Festival.
0: Geil.
1: Da seid ihr auch herzlich eingeladen. Könnt ihr vielleicht einen Stand machen dort?
0: Bin ich dabei.
2: Wo ist das?
1: Also wird in Traumünde sein, Verhandlungen ist mit Maritim, da, die wissen es aber noch nicht. Und ich habe gedacht, mein Kumpel, wir waren bei so einem Konzert, sie juckt, ne? So hier im Barclay Arena, das war Drake, und ich dachte so, kriege ich auch Drake voll, so eine 15.000er Halle? Und dann sagt er, nein, aber 2030 kann ich ja jetzt schon anfangen, den längsten Vorverkauf der Welt zu machen.
2: Den längsten Vorverkauf der Welt jemals, der jeweils stattgefunden hat. Wahnsinn, okay. War das jetzt so euer, das wäre jetzt so euer Ziel quasi, dass ihr den längsten Vorverkauf der Welt macht?
1: Nö, man kann ja jetzt schon anfangen, Karten zu verkaufen.
2: Für, wann findet das nochmal jetzt statt?
1: 2030.
2: Oh, ja, okay.
0: Ich bin aber, ich bin da.
2: Ich habe da noch nichts vor, glaube ich.
0: Also da kriegst du jetzt meine Hand drauf, ich werde da sein. Und
1: ich hab schon ein paar Künstler, Leonard Bench, da ist auch ein Lübecker Künstler, der ist schon mal dabei. Die haben auch mal gespielt. Ich glaube, sie hat ihn mal gespielt und mal kennengelernt.
0: Ist gut?
2: Sie ja, ist von gut. Der Technik wird gesagt, ist gut.
0: Ist gut. Nee, auf jeden Fall. Nee. Da habe ich Bock drauf. Ich werde mir entweder heute oder morgen, wenn ich arbeite oder nach Hause fahre, werde ich mir deine komplette YouTube-Playlist geben.
1: Die ist lang.
2: Ja, ich habe auch schon trotzdem gesehen auf Spotify, du hast schon sehr viele Songs rausgehauen. Hattest du da mal, also hast du generell mal so das Ziel, irgendwie daraus ein Album zu machen oder einfach Singles raushauen, wie du Bock hast?
1: Ich habe wahrscheinlich noch über 20 Songs, die sind nicht mal draußen. Und ich habe schon ein Album mal vorher gemacht. Ich hatte meine andere Band gehabt, bevor ich jetzt Opa erzählt vom Krieg, habe ja auch schon bei meinem Interview gesagt, ich war einer der Ersten, der so diesen sarkastischen Sound gemacht hat. Es gab in der Zeit, wo ich eine Mucke gemacht habe, entweder Gangster oder Tritratrollala-Musik, so jetzt von absoluten Beginner, No Front, ich feiere die auch, aber es gab nichts dazwischen. Erst später, und in Berlin, war ich dann halt bekannt und ich habe für manche auch produziert und die haben meine Musik dann gefeiert, aber zu dem Zeitpunkt, wo wir rauskamen, war das viel zu weit weg für die Leute.
0: Okay. Hast du Sido den Bart geklaut oder Sido dir?
1: Der war nice. Das war beim letzten Splash haben die alle gedacht, ich wäre Sido.
0: Auch die Cappy.
1: Ohne Cappy. Fischerhut gehabt. Und dann haben die gesagt, bist du Sido? Und irgendwann habe ich gesagt, ach scheiß drauf, komm, mach mal ein Foto. Und dann habe ich gesagt, ey, verlink mich denn immer mit.
2: Das war auch meine erste Assoziation mit dir tatsächlich, Sido.
0: Ich wollte nicht sagen, aber jetzt frage ich es doch, weil ich merke, es ist ein bisschen absolut chillig. Ich finde auch die Kette geil. Also einmal für die Radiohörer, du hast so eine Art Seilkette um, wo Moin geschrieben steht. Okay, es ist mit Magneten.
2: Ja. Oh, wie geil. Das ist eine magnetische Kette, die so dann hinten connected quasi. Das sind so zwei Magneten. Cool.
1: Connected. Das ist von goldmeise.com. Wenn ihr wollt, 10% geht ihr auf meine Seite www.alialarm.de und dann kriegt ihr 10% für diese Kette. Das ist eine nette Girls, die das alles so aus recycelten Kram halt machen. Die haben das für mich gemacht.
0: Ja, guck mal, von der Technik kam gerade, wir können auch Musik spielen, wenn wir möchten.
1: Ja. Da soll die Technikerin, ihren Namen habe ich.
0: Maren.
1: Fuck, ey. Maren ist die Beste. Maren darf sich dann ein Lied aussuchen.
0: Okay, Maren, ob sie.
2: Okay.
0: Okay, sie guckt gerade, was ist.
1: Diesmal hören wir zu.
0: Sie hat was. Okay, dann hören wir diesmal auch zu. Deswegen wünsche ich euch viel Spaß bei dem Song, den Maren ausgesucht hat. Was hören wir jetzt?
2: Die Marzipania. Wow. Schon wieder Marzipan.
0: Geil, okay. Der Song ist cool. Okay, wir hören ihn rein.

0: Marzipanbande.
1: Von Alarm.
0: Der war geil.
2: Die heißen Marzipania.
0: Oder Marzipania, aber ihr habt Marzipanbande ge...
2: Ja, ja, also die Band heißt Marzipania. Das war so ein Projekt von Kulturfunke. Und dann habe ich eine Band gegründet, die heißt, eigentlich heißt sie Marzipanbande, aber dann haben wir sie die Marzipania genannt. So eine Art Hymne für Lübeck.
0: Ja. Da hatten wir heute schon zwei Lübeck-Hymnen. Eine von dir, ja, und eine von Sascha gerade eben.
1: Und die,
0: ja,
1: hieß Stadt aus Marzipan tatsächlich.
2: Ja,
1: ja,
2: witzig.
0: Ja, ja, klar.
2: Ja, irgendwas hat es. Deswegen, das weiße Gold aus der Hansestadt.
0: Das ist deep.
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0: Around the corner bar.
1: Was?
2: Oh mein. Checken nur so eine Bad-Rap-affinen Leute.
1: Also, wir haben ja gerade noch mal kurz geredet, während der Song lief. Und was mich da jetzt interessiert aus dem Gespräch, du meintest ja, dass Musik jetzt nicht dein einziges Business ist, sondern...
2: Business? Was ist Business?
0: Business, Alter?
1: Dein Beruf?
2: Ich bin erfolgreich gescheitert.
1: Aber auch. Was machst du denn so neben der Musik beruflich?
2: Aber du bist doch hier bei auch auf einem Kanal, da müsstest du HL Live. Und da war, bin ich halt so, möchte gern. Nein, darf ich gar nicht sagen. Ich bin Kommunalpolitiker.
1: Kommunalpolitiker?
0: Das ist insane.
1: Das ist ganz unerwartet halt.
2: Hä? Warum bist du das nicht?
0: Nee, also komm, also du siehst nicht aus wie ein Kommunalpolitiker.
4: Ich hab's deinem Klangkörper nicht gehört. Sorry.
2: Nein, aber es gibt ja so zum Beispiel das letzte Mal, was, wo jetzt die ganze Zeit in den Medien war. War die Sache, einen Tunnel zu bauen im Priwall. Das hat sogar Maren sogar mitbekommen, oder? Und da gab, das gab so nur einen Stress und einen Shitstorm des Todes. Und eigentlich ging es darum, kostenlos die Priwa-Fähre zu benutzen. Ich habe aber ein trojanisches Pferd gebaut, in dem ich gesagt habe, ey, wir müssen einen Fußgängertunnel nach Priwall bauen. Oh.
0: Das haben wir jetzt gerade mal nichts zu sagen. Ne?
1: Nein.
2: Aber dann habt ihr dann so Polybücker Politik interessiert euch dann null sozusagen. Dafür habe ich ja Harald Denkmann.
0: Ich muss
2: bester mich, Reporter aller Zeiten.
0: Ich muss mich erstmal in der deutschen Politik erstmal richtig zurechtfinden, ach, ja, bevor ich erstmal nach Lübeck.
2: Nochmal. Ich soll das. Nein, du, wie jetzt mal? Reinkotierung, du darfst zuerst reden.
1: Also, danke schön. Also, Shoutout auf jeden Fall einmal an Harald Denkmann. Wenn man sich für Politik interessiert, safe, dann kann man gerne mal bei ihm einschalten. Wie ist nochmal seine Sendung? Genau, Reflex. Jeden Freitag. Genau. Jeden Freitag 16 Uhr bei Harald Denkmann. Und da warst du auch jetzt schon zu Gast.
2: Da bin ich auch manchmal zu Gast zu bestimmten Themen. Und eigentlich nur zu Fabian nochmal eine Sache.
0: Ja.
2: Bundesthemen sind auch wichtig, aber wenn du was ändern möchtest, kannst du in der Kommunalpolitik genau vor deiner Haustür was ändern. Und das ist das Geile bei Kommunalpolitik, weil die Chance, einen Antrag zu stellen in der Bürgerschaft oder wenn du jetzt zu einer Partei gehst, zu einer kleinen, einer Fraktion, hast du die Chance, dort vor Ort was zu verändern. Und das ist das Geile bei Kommunalpolitik. Bundesebene kannst du auch, aber dann hast du die Kletter, ist diese Leiter weitaus größer, aber hier hast du direkt, du kannst direkt Politik vor deiner Haustür kreieren.
0: Meine Politik ist einfach die gute Laune von jeder Mann und jeder Frau zu machen.
2: Ja, das,
0: zu sehen.
2: Deswegen mache ich auch Musik.
0: Ja, deswegen. Also wenn ich sehe, dass alle aus, von überall her und in jeglicher Form lachen und zusammenkommen und Musik hören und sonst was machen, dann ist das meine Politik.
2: Stimme zu.
0: So.
1: Also.
0: Wollen wir... Wir haben, ich muss mal kurz gucken, weil gleich gibt es ja Kulturmelange und wir haben noch 14 Minuten und weil ich weiß, dass wir uns gleich noch auf jeden Fall gegen Ende noch mal kurz verquatschen werden.
2: Ich muss auch nicht auftreten.
0: Aber hast du Bock?
2: Nö.
0: Nö. Ja, gut, aber dann... dann halt nicht.
2: Ich kann im Sitzen auftreten. Oder fragt sie, was sagt sie? Ja, du siehst eine, ja, okay. Nein, ich trete doch auf.
1: Bei der positiven Resonanz muss man hier jetzt auftreten.
2: Bei einer Person im Publikum.
1: Ihr wartet jetzt hier auch was.
0: Nee, alles klar. Gut, dann gebe ich dir mein Mikrofon.
2: Jetzt schon?
0: Ja.
2: Verarsch mich.
0: Doch, klar.
2: Ich dachte, du sagst Tschüss und so einen Scheiß.
0: Nee, weißt du, was wir jetzt nämlich machen? Du machst jetzt, und weil ich weiß, dass wir uns danach noch verplappern werden, genau.
2: Aber wir müssten eigentlich jetzt noch so rüber, da ist dieser Synth-Pop-Typ, der diesen Helm, Disco-Kugel als Helm, kennst du den? Was?
0: Nee.
2: Okay, der tritt gleich auf. Ja, ich leg los. Achso, den einen Trick, du hast gesagt, der funktioniert gar nicht, den können wir gleich als Intro machen, wenn du möchtest. Du gehst zum Beispiel mein Instagram. Geh mal in mein Instagram hin. Ja.
0: Achso, genau. Weil bei dem Song.
2: Angeblich geht das nicht.
0: Okay. Ja, ich habe die alte Nummer verwendet. Auf jeden
2: ja,
0: Fall.
2: Ja, ja, ja.
0: Also
2: gut recherchiert. Mies recherchiert.
0: Auf jeden Fall. Bei dem Song, den du gleich performen wirst, gibt es eine Telefonnummer im Hintergrund, wo man dich tatsächlich kontaktieren kann.
2: Ja, angeblich.
0: Ich bin gerade dabei rauszusuchen.
2: Genau, und was steht da?
0: Ja, da ist die neue Telefonnummer.
2: Nee,
0: da
2: steht, ist das Kontakt oder? Nee, genau, Kontakt, anrufen müsste es da gehen. Genau, nee, ja genau. Und guck mal, was jetzt passiert.
0: Ich rufe jetzt gerade tatsächlich diese Nummer an.
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0: Ja.
2: Hallo? Hallo?
0: Oh mein Gott.
2: Ja, ja das geht ich wirklich. Bin dran.
0: Das ist geil.
2: Ja. Hört man es doppelt. Ja, jetzt legen wir mit dem Song los.
0: Let's go.
2: Ja, mach. Ja, genau. Ja. Maren, mach, hau rauf. Guck mal, ein Publikum. Yeah!
0: Wir setzen uns
2: kann man hier rauf?
0: Ey, alle, die Lust haben auf Woge, kommen jetzt her.
2: Ja, können wir gerne machen. Also meine Ambition ist nicht so riesengroß, aber ich versuche mein Bestes. Ah, die Boxen sind doch voll leise.
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1: 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Es war wunderschön. Ein inneres, ja, danke, danke, danke. Ein inneres Blumenpflücken. Ich gebe an Daniel weiter. Nee, Daniel nicht, Fabian. Und danke, Hanna. Es war ein inneres Blumenpflücken, hier zu sein. Und weißt du was? Ich schenke allen Leuten, die hier sind, 2 Euro Gutscheine für Fischbrötchen, weil ihr hier seid. Wirklich. Ihr könnt weiterreden und ich teile das dann da.
2: Hast du wirklich so Gutscheine dabei?
3: Immer in der Tasche. Du bist wirklich der Fischbrötchen, Mann.
2: Hätte, wie geil ist das denn? Vor allem auch wirklich, das ist auch im Portemonnaie. Also jetzt wirklich, jetzt läuft er hier lang. Oh, da kommen auch ein paar neue Leute. Ja,
3: Anja verteilt jetzt gerade hier Fischbrötchen, Gutscheine an all die hier bei der Performance dabei waren.
2: Nee, aber auf jeden Fall. Also man hat gemerkt, es ging los und da kamen auch schon direkt wieder Leute nach. Also jetzt ist gut für die Kundschaft. Hallöchen auch nach da hinten, die Neuankömmlinge. Hallöchen. Ja, gleich geht's hier weiter mit Kulturmelange. Uns beide hört man auch später nochmal.
3: Genau, mit unserer Nerdstunde.
2: Mit meiner Nerdstunde.
3: Ach so, mit.
2: Es ist ja theoretisch, es ist meine Nerdstunde, aber ich habe immer einen Gast dabei, es ist immer die Nerdstunde. Deswegen ist es immer in der Gemeinsamkeit. Deswegen. Ja, alles klar, ich habe einmal kurz auf die. Wo ich mir gerade von der Technik einmal gesagt, es ist Ali-Alarm. Wir kriegen auch einen.
3: Okay, Fabian bekommt gerade seinen Gutschein. Wow. Bekomme ich auch einen.
2: Für die Kulinarik-Butze.
4: Nein, warte, oder? Gehen wir zurück.
2: Okay, ja, okay.
3: Also.
4: Gratis.
3: Wir haben ein gratis Fischbrötchen bekommen.
2: Oh, wir haben ein gratis Fischbrötchen. Dankeschön.
3: Vielen Dank, Ali-Alarm.
5: Ich glaube, ich habe einen, ja.
4: Aber ich habe leider nicht ein gratis
3: Fischbrötchen. Jetzt wird gerade die Technik gefragt, ob sie auch einen möchte.
2: Ich gebe einmal weiter an die Technik auch nochmal. Nochmal einen kleinen ein Applaus für Ali-Alarm, für alle, die da sind.
3: Nächstes Mal ein bisschen eine richtig große Ali-Alarm-Show. Ja,
2: willst du nochmal hochkommen? Du stehst da. Ja, du sollst. Du kommst jetzt hoch.
4: Ja, aber ich dachte,
2: es ist. Wir gehen auch gleich raus. Wir machen ja noch ein bisschen Musik.
1: Hallo.
2: Yes. Prinzipiell. Deswegen, du kannst auch einmal.
4: Darf ich noch reden?
2: Du darfst noch.
4: Ich dachte, wir müssen aufhören.
2: Wir haben noch 7 Minuten. Deswegen.
1: Hanna erzählt was von ihrem Mittelalter-Crush.
2: Nee, möchtest du noch Werbung machen für irgendwas von dir? Für können wir noch irgendwas erwarten?
1: Ich finde offener Kanal super. Maren ist super. Hanna ist super. Ich wollte jetzt gerade wieder.
3: Ja.

0: hier, ne? Den müsst ihr auch hören.
1: Das muss auf jeden Fall.
0: Ich will mich noch mal kurz bedanken an Hanna.
2: Richtig? Ja, genau. Ja,
1: wir warten noch mal kurz, bis du auf meinen Namen kommst.
0: Dann Fabian noch mal.
1: So.
0: Harald Denkmann. Und die Leute, die hier sind, wollte ich mich auch nochmal bedanken.
2: Das zahlreiche Publikum. Dankeschön.
1: Vielen lieben Dank. Und damit verabschieden wir uns hier mit unseren Interviews. Wir machen jetzt gleich noch ein bisschen Musik. Dann geht's weiter mit Kulturmelange. Danke, genau, dass du dabei warst.
0: Easy.
1: Und
0: ich küsse eure Fischbrötchen.
1: Alles klar. Damit verabschieden wir uns und uns bald hört man später. Und jetzt geht's gleich weiter mit Kulturmelange. Auf Wiedersehen.
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Hier ist die Kulturmelange, das Kulturmagazin für Lübeck, Umgebung und manchmal auch ein bisschen weiter weg. Heute hier am Mikrofon im Moment noch alleine Michael Lopatsch, aber an der Technik, da sitzt schon Maren Meinusch für uns. Wir sind nämlich live auf dem Hanse Kulturfestival und das direkt vor dem offenen Kanal in der Kanalstraße 42 bis 48. Und da kann man gerne noch dazukommen. Es sind noch nicht alle Klappstühle besetzt, die hier sind. Und regnen tut es im Moment ja auch nicht. Also kommt gerne noch her, dann könnt ihr die Live-Sendung hier erleben. Es ist die 103. Sendung von Kulturmelange. Wir machen seit 4 Jahren jetzt das wöchentliche Kulturmagazin. Alle 2 Wochen eine neue Sendung. Und Angelika, meine Mitmoderatorin, wird auch gleich noch zu mir stoßen. Heute haben wir natürlich, weil es eine Live-Sendung ist, vornehmlich Gäste. Und die werde ich Ihnen gleich vorstellen, wenn Sie hier neben mir sitzen und mir Rede und Antwort stehen. Und ansonsten wünschen wir allen eine schöne Stunde hier mit Kultur aus Lübeck ganz verschiedener Art.

0: Hier ist die Kulturmelange und zwar live vom Hanse Kulturfestival und das hier in der Kanalstraße 42 bis 48. Und früher hieß die Institution, die hier sitzt, der offene Kanal Lübeck. Der hat sich gestern umbenannt in Media Hub, aber es ist noch der offene Kanal Schleswig-Holstein. Und die Kulturmelange ist eine Kultursendung, eine wöchentliche Kultursendung in diesem Rahmen bei Lübeck FM und auch der Programmname ist gleich geblieben. Und neben mir ist schon mein erster Gast und das ist Hanna Spiralski. Hanna Spiralski ist Sängerin, sie ist Chorleiterin und sie ist auch Musikpädagogin. Musikpädagoge, das heißt, man erklärt kleinen Kindern, wie man Musik macht oder was macht man als Musikpädagogin?
1: Ja, nicht nur kleinen Kindern, sondern auch Menschen in jedem Alter tatsächlich. Aber natürlich hast du recht, Michael, dass es so ist, dass ich auch einmal ein Standbein damit habe, mit Kindern zu singen. Jetzt zur Zeit gerade für ein Format vom Schleswig-Holstein Musikfestival SingStars, wo wir an Grundschulen in Schleswig-Holstein gehen und dort einmal in der Woche mit Kindern singen an Schulen, wo keine Musiklehrkräfte da sind. Genau.
0: Du bist auch ziemlich viel mit dem Theater Lübeck unterwegs. Ich habe dich und den Kantinenchor damals gesehen bei dem Stück Come As You Are über Nirvana. Unsere erste Musik war schon in dieser Richtung, ne? Das war schon so ein bisschen aus dieser Zeit. Und was macht ihr da in so einem Rahmen dann?
1: Ja, also der Kantinenchor, der hat sich im letzten September 2025 erst gegründet, angegliedert an das Theater Lübeck über das Format Jung plus X, das heißt also für alle Laiensängerinnen und Sänger. Und da durften wir tatsächlich mit dem Chor das Ende in dem Stück Come As You Are ja, mitgestalten, mit untermalen gesanglich. Und wir proben einmal in der Woche regelmäßig und haben jetzt gerade heute ja hier auf dem Hanse Kulturfestival auch ein Mitsingen-Konzert gemacht.
0: Das war toll, ne? Da waren ganz viele Leute da. Ich 70 bestimmt, voll. Der Raum war voll und vor der Tür standen einige, die gar nicht mehr reinkamen.
1: Genau. Und da gibt es aber zum Glück auch, also unser ambitionierter Laienchor, Kantinenchor ist tatsächlich da schon wieder gefordert und zwar bei der Museumsnacht am letzten Augustwochenende gibt es auch zwei Slots in der Katharinenkirche mit einem Mitsingformat mit dem Kantinenchor. Und ansonsten, wer das verpasst, gibt es dann bei der Theaternacht auch noch mal mehr davon.
0: Dummerweise ist die Museumsnacht auf dem falschen Datum, ist mein Geburtstag. Und ich glaube, ich singe ja auch im Kantinenchor mit. Und wer hier ist, sieht, dass wir so Theater-T-Shirts anhaben. Ich glaube, ich feiere da aber doch lieber Geburtstag, als mitzusingen.
1: Wir geben dir auch ein Ständchen, wenn du kommst.
0: Du machst aber viel mehr. Du bist nicht nur Chorleiterin, du machst auch viele Angebote, die in Richtung gehen, sozusagen Musik, die ja, die befreit, die Leute Kraft bringen, die auch gerade im Bereich feministischer Bewegung etwas machen. Und kannst du uns da ein bisschen erzählen, was du gerade in letzter Zeit auch in dem Bereich gemacht hast und was da noch ansteht?
1: Ja klar, genau. Also ich muss vielleicht einmal ganz kurz so ganz allgemein ausholen. Ich bin freiberuflich unterwegs und mein eigenes Ziel ist innerlich immer, dass ich zu 50% mit Menschen im Bereich Pädagogik arbeite und zu 50% selber auf der Bühne stehe als Sängerin. Also ich habe das beides studiert, auch tatsächlich zweigleisig. Und ich merke, wenn ich selber auf der Bühne stehe, kann ich mit anderen Menschen besser denen das Singen beibringen und ich kann besser singen, wenn ich mit anderen Menschen zusammenarbeite. Also insofern ist das tatsächlich immer mein Ziel. Und vor allem in den letzten 2 Jahren, das ist so innerlich schon viel längerer Prozess, arbeite ich sehr, sehr viel in dem feministischen Bereich und habe die letzten 2 Jahre hier in Lübeck auch den Internationalen Frauentag mit organisiert.
0: Beim Frauenstreik, da wart ihr auch engagiert, ne?
1: Ja, genau. Der Frauenstreik dieses Jahr, das war extra am Montag, dem 9. März, dann den haben wir auch mit organisiert. Und dann gibt es verschiedenste Formate hier in Lübeck. Es war jetzt kürzlich hier der bundesweite Gleichstellungs-, also die Gleichstellungskonferenz.
0: Das war ein Riesending in der MUG, ne? Da waren wirklich ganz, ganz viele Leute.
1: Ja, da waren über 500 Gleichstellungsbeauftragte aus ganz Deutschland, die eine zweitägige Konferenz hatten. Und ich habe mit einigen Künstlerkolleginnen die Auftakt, künstlerischen Auftakt eröffnen dürfen.
0: Wunderschön. Wir hören erstmal noch eine kleine Zwischenmusik und nach dieser kleinen Zwischenmusik machen wir dann unser Interview hier mit Hanna Spiralski weiter. Ja.

0: Oh, jamais, ja, irgendwas war da, auch wo man sich an der Musik erfreuen kann in diesem französischen Titel. Hier bei Kulturmelange, Kulturmelange, das Kulturmagazin bei Lübeck FM und bei mir immer noch Hanna Spiralski. Es gab ja beim Singen Probleme und zwar vor einigen Jahren, ich glaube so 6 ungefähr, bei mir in der Straße in der Effengrube. Gab es damals jemanden, der dann jeden Abend rausgegangen ist und dort mit Abstand gesungen hat. Aber da sind auch einige Dinge entstanden hier in Lübeck, bei denen du, Hanna, auch mitgemacht hast. Der Kulturfunke vielleicht, weiß das einer, wird unterstützt von der Posel-Stiftung, die man ja in Lübeck gar nicht häufig genug nennen kann als jemand, der sehr viel für Lübeck macht und gerade für die Lübecker Kultur macht. St. Ann, Kunsthalle, Hanse-Museum und ganz, ganz viel. Und Sie sehen manchmal ja auch so kleine Schilder an den Häusern, gefördert durch die Kultur, durch die Posel-Stiftung. Und ihr beim Kulturfunken, ihr habt auch neue Dinge entwickelt damals, die weitergehen.
1: Ja, genau. Das war eine Zeit, in der ich plötzlich natürlich erfahren musste, dass so etwas Positives wie Singen auch gefährlich sein kann. Das war ziemlich schwierig, erstmal natürlich auch zu begreifen und dann zu überlegen, was können wir denn jetzt eigentlich tun? Weil wir eigentlich ja tatsächlich ein Berufsverbot auch hatten dann für lange Zeit. Und ich bin zu dem Zeitpunkt halt auch gerade aus einer zweiten Elternzeit gekommen und gerade frisch nach Lübeck gezogen und es war so sowieso schon ein
0: harter Moment,
1: dann
0: ne?
1: schon wieder so unterbrochen zu werden und und dann kam relativ schnell die Kulturfunken und ich bin sehr, sehr dankbar, dass es das gegeben hat und irgendwie denke ich rückblickend, dass wenn die eigene Freiheit so eingeschränkt ist, wie sie damals war, kann einem das manchmal auch helfen, ganz schön kreativ zu werden. Und ich weiß, dass mein allererstes Kulturfunkenprojekt, was ich nach wie vor sehr, sehr liebe, das ist so mir sehr ans Herz gewachsen, das war ein Leierkastentheater. Das heißt, ich habe einen alten Leierkasten von meinem Vater aus dem Dachboden geholt und er hat den mir wieder ein bisschen fit gemacht, um mich überhaupt selber draußen begleiten zu können. Und dann war einfach mein Thema damals mit selber 2 kleinen Kindern, wir müssen was für die Kinder machen. Wir müssen irgendwie was für die Kinder machen, die gerade nirgendwo hingehen können und so eingeschränkt sind. Und dann war meine Idee eben mit diesem Leierkastentheater auf Spielplätze zu gehen und dort mit den Kindern für die Kinder Musiktheater zu machen. Und ich weiß, dass in meinem Antrag noch was steht, was dann gar nicht so umgesetzt werden konnte, weil es gar nicht so notwendig war. Ich hatte ein Kostüm aus Schwimmpoolnudeln.
0: Was sind denn Schwimmpoolnudeln?
1: Das sind so lange Poolnudeln. Die sind 2 Meter lang aus Schaumstoff. Mit denen können kleine Kinder sonst schwimmen lernen.
0: Oh, sowas brauche ich auch. Ich kann nämlich auch nicht schwimmen.
1: Ah, siehst du? Ja, dann ich habe noch ein paar übrig von diesem Kostüm. Und die sind eben 2 Meter lang. Und das waren, ihr erinnert euch vielleicht an diese Abstandsregeln. Also 2 Meter war immer gut. Meine Vorstellung war, ich komme auf die Spielplätze und die Kinder rennen auf mich zu, weil, oh, es gibt was an Theater. Und deswegen hatte ich einen Rock aus diesen Poolnudeln gebaut, um einen Abstand zu haben, weil ich wusste ja, ich singe und kann dann irgendwie Kinder anstecken. So, das war der Gedanke. Das, was passiert war, war aber, ich kam auf den Spielplatz und die Kinder waren schon so eingetrimmt auf Abstandsregeln. Es ist kein Kind näher als 5-6 Meter überhaupt rangekommen. Das war die Erfahrung mit dem Leierkastentheater.
0: Was wir auch noch besprechen wollen, ist natürlich das, von dem du auch zum Teil lebst. Du bist ja freiberuflich, hast du gerade erzählt. Das ist Gesang im Gang. Gesang im Gang finde ich schön, weil ich mag Gänge. Das ist aber, dann wird dann relativ schnell laut im Gang, weil die so eng sind, oder? Was ist Gesang im Gang?
1: Ja, das kann ich einmal aufklären. Ich habe mein Studio in einem Gang und kam dann damals einfach auf die Idee, das ganze Gesang im Gang zu nennen. Das heißt also, ich probe da selber für die Dinge, die ich mache und habe auch den oder die eigene Schülerin dort, die bei mir Einzelunterricht nehmen. Und genau, das sind sehr verschiedene Menschen. Also manche, die wollen das einfach als Erwachsene sich einmal leisten, irgendwie ein paar Einzelgesangsstunden zu nehmen, um irgendwie ein bisschen mehr über ihre Stimme zu lernen. Und dann habe ich aber auch zahlreiche jüngere Schülerinnen, so zwischen 17 und 19, die auf eine Aufnahmeprüfung hin arbeiten. Das heißt, die möchten dann an einer Musikhochschule eine Aufnahmeprüfung mit Gesang bestehen und bereiten sich mit mir vor.
0: Und wenn man jetzt etwas erfahren hat und auch Interesse gewonnen hat, irgendwo mitzumachen, auch vielleicht beim Kantinenchor oder bei anderen Dingen, wie kontaktiert man dich am einfachsten, Hanna?
1: Tatsächlich per Mail oder per Instagram. Das ist per Mail info@gesang-im-gang.de und dasselbe dann als Insta-Link ist auch gesang-im-gang-lübeck kommt da noch hinter. Ja.
0: Habt ihr jetzt noch eine Aktivität hier beim Hanse Kulturfestival?
1: Nein, das ist tatsächlich jetzt mit dem Konzert vom Kantinenchor für uns soweit zu Ende gegangen. Und genau.
0: Dann bedanke ich mich bei Hanna Spiralski hier, die ganz viele Aktivitäten als Musikpädagogin, Sängerin und Chorleiterin hat. Vielen Dank, Hanna.
1: Danke dir, Micha.
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0: Kulturmelange, das Kulturmagazin bei Lübeck FM. Und jetzt ist auch meine Co-Moderatorin da.
1: Ja, ich bin auch angekommen, freue mich sehr. Schön, dass du schon ohne mich angefangen hast.
0: Du sagst deinen Namen ja gar nicht. Ja, du sagst ja sonst immer am Anfang deinen Namen, weil du auch verantwortlich für diese Sendung bist, müssen wir ja eigentlich nochmal sagen.
1: Ich bin Angelika Woll für die Sendung verantwortlich und durfte noch singen auf dem Hanse Kulturfestival mit meinem Chor. Und deswegen war ich ein bisschen eng in der Zeittaktung und Michael hat netterweise schon angefangen. Aber jetzt bin ich da und habe auch Gesprächspartner mitgebracht. Aber das verrate ich noch nicht. Die kommen dann noch dazu.
0: Angelika, du singst im Chor. Wir haben gerade schon berichtet, dass auch ich beim Kantinenchor mitmache. Chor singen und Radio machen hat doch ein bisschen auch was gemeinsam, oder?
1: Es geht sehr auf die Stimme, beides.
0: Es geht auf die Stimme, aber man kann die Stimme halt auch gut einsetzen, im Radio ja auch lernt. Ja. Kulturmelange, da kann man auch noch mitmachen. Ne? Das ist auch etwas Offenes, unsere Redaktion.
1: Wir sind eine ganz offene Redaktion und alle von Ihnen, liebe Hörerinnen und Hörer, die uns jetzt mitverfolgen, können gerne teilnehmen, wenn Sie interessiert sind an kulturellen Ereignissen aller Art, Theater, Kino, Konzerte, Lesungen und was es sonst noch so gibt. Und gerade jetzt im Sommer mit diesen vielen Open-Air-Veranstaltungen. Auch Nischenkultur ist sehr, sehr begehrt hier bei uns. Freuen wir uns immer, wenn wir auch mal die kleineren Veranstaltungsorte und Künstler, Künstlerinnen hier mit bedenken können. Melden Sie sich gerne bei Media Hüpp, wie wir jetzt ja neuerdings heißen.
0: Hüpp, glaube ich. Media
1: also
0: Hüpp.
1: Das müssen wir noch üben. Media
0: Hüpp. Die Maren von der Technik weiß das besser. Die arbeitet nämlich bei Media Hüpp.
1: Hat hier jetzt gleich schon uns verbessert. Also Media Hüpp. Wir sitzen immer noch unten an der Kanalstraße. Das ist geblieben. Also melden Sie sich gerne.
0: Okay, wir haben gleich neue Studiogäste, aber vorher spielen wir noch einen Titel ein, damit diese Studiogäste hier auf die Bühne kommen können, weil es ist sind ein paar mehr geworden, die du hier mitgebracht hast.
1: Ja, ich habe eine ganze Gruppe mitgebracht, Musikerinnen und Musiker, aber dazu gleich mehr.

0: Sie hören Kulturmelange, die Sondersendung zum Hanse Kulturfestival. Und unsere Studiogäste sind jetzt zumindest zum Teil schon auf der Bühne. Und ich begrüße ganz herzlich Dr. Axel Bruch. Er ist Projektmanager der Musikschule der Gemeinnützigen im Rosengarten. So, jetzt habe ich es aber, glaube ich, richtig hingekriegt.
1: Ja, moin.
0: Ja, Axel, du bist Projektmanager. Erzähl uns doch erstmal etwas über die Musikschule der Gemeinnützigen. Was bietet sie an? An wen richtet sie sich? Wer ist dabei?
1: Ja, schönen guten Tag. Ich darf mich erstmal im Namen der Musikschule ganz herzlich für die Einladung heute bedanken. Die Lübecker Musikschule der Gemeinnützigen ist, wie es im Namen auch schon steht, ein Teil der Gemeinnützigen zu Lübeck, die ja eine sehr große Institution ist mit vielen kleineren Institutionen dabei. Und die größte dabei ist eigentlich die Lübecker Musikschule am Rosengarten. Und die Lübecker Musikschule am Rosengarten deckt ein sehr breites Spektrum ab. Von der Breitenförderung bis hin zur Spitzenförderung. Die meisten Schüler dort sind natürlich Kinder und Jugendliche, die selbst noch zur Schule gehen, aber gleichzeitig sind auch sehr viele Erwachsene dort. Es gibt Einzelunterrichte, es gibt Gruppenunterrichte. Und der größte Teil besteht eben in der ganz normalen Musikausbildung. Hervorheben kann man vielleicht die vielen Kooperationen, die die Lübecker Musikschule schon seit vielen, vielen Jahren hat mit ganz normalen Schulen, etwa die großen Gitarrenprojekte mit verschiedenen Schulen in Lübeck oder die seit 20 Jahren bestehende Zusammenarbeit mit der Streicherklasse, etwa der Ernestinschule.
0: Eins dieser Projekte oder dieser Angebote ist ja die Saxophonklasse von Lilia Rosanova.
1: Lilia Rosanova.
0: Ich bin verkehrt ausgedrückt, von Frau Lilia Rosanova. Und aus dieser Klasse, der Saxophonklasse, haben wir heute Gäste mitgebracht, junge Leute. Und hier stehen schon zwei junge Herren, die sich jetzt gleich mal selbst vorstellen können. Nennt doch einfach mal euren Namen, euer Alter und auch, warum ihr nun gerade euch für Saxophon entschieden habt.
2: Ich bin der Lennart und ich bin 15 Jahre alt. Warum ich Saxophon spiele? Ich spiele Saxophon wegen meiner Mutter. Meine Mutter hat Saxophon gespielt und da lag das Instrument eigentlich relativ nah. Ich spreche jetzt fürs Quartett. Wir waren zusammen bei Jugend musiziert. Wir spielen jetzt seit einem Jahr circa zusammen. Und in dem Quartett spiele ich Bariton-Saxophon, das Große, das Tiefe. Genau. Dann darf ich weiterreichen zu dir.
3: Ja, also ich bin Lücke und ich spiele seit einem Jahr Saxophon und bin auch fast zur gleichen Zeit ins Quartett gekommen. Und warum ich Saxophon spiele, ich habe schon vorher mit Klarinette angefangen und dann wollte ich einfach mal neuere Musik und ein neueres Instrument ausprobieren und bin so dazu gekommen.
0: Du hast gerade gesagt, ihr macht doch schon bei Jugend musiziert mit. Ist das richtig so? Habe ich das richtig verstanden?
2: Genau, wir waren jetzt, glücklicherweise, wir haben es bis zum Bundeswettbewerb geschafft dieses Jahr in Regensburg und da einen zweiten Preis bekommen. Ja, und das nach einem Jahr Zusammenspielen schon meiner Meinung nach eine gute Leistung.
0: Ich weiß doch noch aus eigener Erfahrung, denn ich habe schon öfter mal über diese Saxophonklasse berichtet, dass ihr auch unterwegs seid. Ihr macht ja auch Tourneen oder Auftritte im Ausland. Axel, vielleicht dazu noch ein paar Worte.
1: Ja, sehr gerne. Also wir haben gerade gehört, dass es ja eigentlich schon eine ganz gute Leistung sei, einen zweiten Preis auf Bundesebene zu holen. Also ich muss sagen, das ist eine ganz hervorragende Leistung. Die vier sind gerade letztes Wochenende wieder zurückgekommen und das, also die Schüler aus der Saxophonklasse von Lilia, seit über knapp 20 Jahren regelmäßig immer wieder vom Bundeswettbewerb die ersten und zweiten Preise nach Lübeck holen, ist schon etwas Besonderes. Und das funktioniert natürlich nur dann, wenn man im Bereich der Spitzenförderung auch tätig ist, wie das die Lübecker Musikschule der Gemeinnützigen schon seit langer Zeit macht. Das funktioniert dann natürlich wiederum nur dann, wenn man das Geld zur Verfügung hat. Und da haben wir hier das große Glück, dass wir mit der Possil-Stiftung einen sehr, sehr starken Partner haben, der das Ganze Jahr für Jahr finanziert. Und in der Saxophonklasse von Lilia Rosanova gibt es eben mehrere Aktivitäten, die über den ganz normalen Lehrbetrieb hinausgehen. Also wir veranstalten pro Jahr 3 internationale Meisterkurse, zu denen weltweit führende Saxophonisten als Dozenten nach Lübeck kommen. Die fliegen wir hier ein, die bringen wir im Hotel unter. Und dann haben wir Teilnehmer an den Meisterkursen, die also auch aus ganz Europa hierher kommen, um die Unterrichte zu genießen. Und ein weiterer Teil, der auch eben sehr wichtig ist für unseren eigenen Nachwuchs natürlich, ist dann der stete Kontakt mit professionellen Musikern und auch mit anderen jungen Musikern, die als Teilnehmer hierher kommen. Und eine internationale Reise machen wir eigentlich jedes Jahr. Also so haben wir jetzt gerade vor. Heute Abend haben wir eine Elternbesprechung. Wir wollen im Herbst nach Bilbao. Und in Bilbao werden wir mit insgesamt 11 Schülern fahren und werden dort in Kooperation mit der deutschen Schule unsere Konzerte veranstalten und einfach die schöne Zeit nutzen.
0: Das hört sich ja wirklich sehr gut an. Und ich glaube, 3 dieser jungen Leute, die dann auch mitfahren werden, sind gerade hier eingetroffen. Es ist ganz schön voll geworden hier auf der Bühne. Wir haben also auch Notenhalter und 3 Saxophonisten oder 2 Saxophonistinnen, eine Saxophonistin. Sie steht schon so in Position, deswegen denke ich mir, ehe ihr was zu euch selbst sagt, spielt ihr uns einfach mal ein Stück.

0: Vielen Dank. Das war ja eine kleine Kostprobe. Vielen, vielen Dank. Und ich sehe jetzt auch schon, die Saxophone sind ja nicht alle gleich. Also Saxophon ist keinesfalls gleich Saxophon. Fangen wir doch gleich mal hier an. Ich denke, ihr stellt euch einfach vor und sagt auch mal, wer ihr seid und wie lange ihr schon Saxophon spielt und vielleicht auch etwas über euren Wettbewerb, den ihr gerade abgeschlossen habt.
1: Ja, also moin, ich bin Theo. Ich bin 17 Jahre alt. Ich spiele seit ungefähr 2020, also mittlerweile seit 6 Jahren Saxophon bei Leia. Hier im Trio spiele ich das Tenorsaxophon und das Baritonsaxophon und sonst spiele ich auch noch das Altsaxophon. Ja.
2: Ja, mein Name ist Max. Ich spiele seit mittlerweile ungefähr 7 Jahren Saxophon. Ich bin 16 Jahre alt und hier im Trio spiele ich nur noch Sopran, aber normalerweise spiele ich auch noch Alt.
3: Ich bin Juliana, ich bin 18 und ich spiele seit letztem Jahr März Saxophon und im Trio spiele ich Altsaxophon.
0: Ja. Und vielleicht noch etwas zu dem Wettbewerb, den ihr gerade ja, mit erfolgreich abgeschlossen habt.
1: Also wir haben uns ungefähr so vor einem halben Jahr oder dreiviertel Jahr zusammengenommen, extra für den Wettbewerb, um die Stücke einzuüben. Ja, und seitdem proben wir immer einmal oder auch mehrmals die Woche für den Wettbewerb und haben, glaube ich, auch ganz gut abgeschnitten. Also wir sind im Bundeswettbewerb, hatten wir einen ersten Preis mit 24 Punkten.
0: Ja, da kann man euch natürlich noch mal ganz von Herzen gratulieren. Ja, es kommt auch hier Applaus. Also Preisträger. Und es war ja auch ein bedeutender Wettbewerb, den haben wir noch gar nicht genannt. Welcher war das?
1: Jugendmusiziert.
0: Genau, den kennt, glaube ich, fast jeder. Und es ist ja wirklich ein ganz bedeutender Wettbewerb hier bei uns in der Bundesrepublik. Ne? Genau. Ja, vielen Dank.
4: Noch eins?
0: Oder nicht? Mögt ihr noch eine zu spielen? Oder? Nein.
4: Nein.
0: Nein, das, ja, wir haben auch die Notenhalter, haben sie auch schon wieder verabschiedet. Und das Wetter ist ja auch nicht so, dass man, ohne dass die Noten vielleicht nass werden, hier weiterspielen könnte. Aber vielen Dank für die Kostprobe, vielen Dank fürs Kommen und weiterhin viel Erfolg auf allem, was ihr noch musikalisch noch so vorhabt. Dankeschön. Okay.

0: Hier ist die Kulturmelange, 103. Ausgabe hier live vom Hanse Kulturfestival. Wir sitzen vor dem offenen Kanal, wo im Moment gerade wieder der Regen aufgehört hat. Es ist heute nicht so ein ganz toller Tag, aber bei mir ist mein neuer Gast, das ist Knut Winkmann. Wir müssen uns weiter duzen, weil auch wir machen zusammen Sachen, beziehungsweise ich mache Sachen, die du anbietest. Jetzt aber erstmal zum Hanse Kulturfestival. Die Essigfabrik, wo der Raum passiert, dass der Raum ist ein Raum für freie Theaterentwicklung, für Bürgerbühnen und ähnliches. Knut, die macht auch heute ein großes Programm noch und hat ein großes Programm gestern gemacht. Was erwartet uns heute noch in der Essigfabrik, was dort beim Hanse Kulturfestival passiert?
1: Ja, erstmal vielen Dank für die Einladung. Ich komme gerade aus der Essigfabrik, haben wir gerade Orgeln verkleidet wegen des Regens. Ich bin hier fürs Theater Lübeck, aber ich spreche auch ein bisschen für die ganze Community von der Essigfabrik, weil da sind ja mittlerweile ganz viele Tanzstudios, Ateliers und ein Nähstudio. Die Regenbogenfrauen kochen da und wir haben das ganze Wochenende ganz tolles Programm gehabt. Wir hatten Vorstellungen, wir hatten Kreativworkshops. Eben war eben ein Tanzthema mit einer historischen Drehorgel. Richtig tolle Sachen, auch schön besucht. Und heute Abend als kleiner Abschluss oder auch als kleines Geschenk an uns selbst gibt es ein Essig-Dinner. Essig, wie das Essig. ich kenne schon viele, die gerade schon auch vorgekocht haben und ihre Körbchen gerade packen. Und die werden dann heute Abend kommen mit ihrem Essen, mit ihren Stühlchen, Tischchen. Und man setzt sich dann vielleicht an irgendwelche andere Tische und lässt das schön ausklingen bei einem schönen Essen, bei schönen Getränken. Wer jetzt das Gefühl hat, er schafft das nicht mehr zeitlich, in den 2 Stunden jetzt noch ein Essen vorzubereiten. Jeder ist so willkommen, wie er ist. Kommt einfach vorbei. Wir haben auch Getränke vor Ort und zur Not auch Essigchips, wenn man davon satt werden will.
0: Jung plus X, das ist ein Name, den gibt es ja für diese Abteilung, die du leitest beim Theater, noch nicht ganz so lange. Ich glaube 4, 5 Jahre, ich weiß es nicht ganz genau. Warum so ein Name und was ist überhaupt die Aufgabe von Theaterpädagogik heute?
1: Also erstmal Jung plus X, wie der Name schon sagt, wir machen ganz viel für und mit jungen Menschen und das X steht aber eher auch dafür, für alle Menschen, die vielleicht nicht gesehen und gehört werden, auch Räume, wo man sonst eigentlich nicht so hinguckt. Wir gehen auch viel in den Stadtraum, wir waren jetzt gerade in Schlutup, hatten da einen Audio-Walk. Von ganz klein bis ganz alt ist ja eigentlich jeder bei uns willkommen. Ja, und ich glaube, Kultur kann einfach alles sein. Und deswegen ist auch Jung plus X einfach, wir haben von heute, gestern hatten wir auch Krabbelkonzerte mit dem Philharmonischen Orchester zusammen. Also, was ist Hochkultur, was ist Niedrigkultur? Erstmal, wenn man miteinander ins Gespräch kommt, wenn man Themen hat, wenn man Geschichten hat und sich darüber austauscht, dann ist das Theater, dann ist das Kultur und dann ist es toll.
0: Du hast aber auch zuletzt mit den Profis was inszeniert und das war immer ausverkauft. Come As You Are, ein Stück über Nirvana und Kurt Cobain. Das war schon ein ganz tolles Teil, was da war. Und es wird aber doch wieder aufgeführt. Ich glaube, es gibt ganz viele Termine in der neuen Spielzeit 26, 27.
1: Die alle ausverkauft sind, ganz genau.
0: Die sind jetzt schon ausverkauft.
1: Also 26 ist ausverkauft, kann ich leider keine Werbung mehr für machen, aber ab Januar.
0: Aber freust du dich nicht, dass das so gut ankommt?
1: Ja, ich freue mich. Also klar, also die Leute, aber ich freue mich eher, dass sich die Leute freuen. Also die, die drin sind, haben hoffentlich Spaß und ist aber auch nicht nur unterhaltsam, man kommt auch ein bisschen ins Nachdenken. Es ist auch ein bisschen eine traurige Geschichte, aber es ist auch eine mitreißende Geschichte. Es ist ja auch die Geschichte von Kurt Cobain und der Band, die so eine packende Geschichte einfach ist.
0: Du arbeitest halt da mit den Profis zusammen, aber du machst halt auch eigene Angebote für Bürgerbühnen mit Bürgerinnen und Bürgern oder auch mit jungen Leuten. Was ist denn der Unterschied, wenn man mit Laien arbeitet oder wenn man mit den Profis arbeitet?
1: Also Nirvana war ja auch eine Stückentwicklung, sowas mache ich ja auch häufiger, da geht es auch erstmal vom Ansatz, ist es ähnlich, man hat eine Geschichte und geht in ein Thema rein, recherchiert und wir haben auch mal, ja jetzt auch gerade aktuell dieses Stück zum Thema Erben gemacht, da haben wir ja auch über 1,5 Jahre uns in dieses Thema rein vertieft, das ist glaube ich relativ ähnlich. Bei Nirvana ist es natürlich so, da ist es mit dem Ensemble richtig toll, weil die alle toll singen können, weil die alle Schauspielenden sind. Da kann man natürlich auch nochmal auf andere Sachen zurückgreifen und das ist schon schön und toll.
0: Knut Winkmann bleibt hier jetzt noch sitzen für einen zweiten Teil des Gesprächs, aber jetzt gönnen wir uns erstmal eine kurze Musikpause.

0: Sie sind bei Lübeck FM und hören Kulturmelange, eine Sondersendung zum Hanse Kulturfestival. Und bei uns ist immer noch Knut Winkmann, der Leiter des Bereichs Jung plus X vom Theater. Und Knut, ich möchte noch mal einen kleinen Nachklapp anschließen zu deinem sehr erfolgreichen Stück Come As You Are, ein Tribute to Nirvana, was du ja an den Kammerspielen inszeniert hast. Warum gerade Kurt Cobain und Nirvana?
1: Ja, ich bin gefragt worden. Nein,
0: also kein Fan? Kein.
1: Doch, also ich bin gefragt worden und ich bin auch früher ein Fan gewesen. Ich hatte sogar ein Ticket für eines der letzten Konzerte, bevor er sich erschossen hat. Also ich wäre sogar zu einem Konzert hingegangen, war damals sehr traurig. Ich mochte die Musik, aber ich war jetzt kein Fan und kenne alle Lieder auswendig. Das ist auch bei der etwas kryptischen Musik manchmal auch ein bisschen schwierig, aber ich finde, sie ist trotzdem eine spannende Geschichte. Und damals als junger Mensch hat das, glaube ich, jeden gepackt und man hat sich total damit identifiziert. Und der war schon, glaube ich, auch wichtig für meine Generation. Und das zieht sich ja auch immer durch. Also wir haben jetzt auch in der Forschung viele Teenager mit einem Nirvana-Shirt, wo ich denke, ah ja, das hört nicht auf scheinbar. Also genau, deswegen fand ich das sehr interessant und war viel Arbeit, aber auch viel Freude, das zu machen.
0: Da kann ich vielleicht doch anschließen eine Beobachtung, die ich in der Premiere festgestellt habe oder gemacht habe, und zwar am Ende. Das ja relativ gesetzte Lübecker Premierenpublikum, die hielt es nicht von den Sitzen und seriös gekleidete Menschen sprangen auf und tanzten und sangen zum Teil mit. Und das schließt an das an, was du sagst. Es ist wirklich eine Musik und eine Geschichte, die viele Fans aus ihrer Jugend noch kennen und die sich bis jetzt irgendwie bewahrt hat.
1: Und es ist auch ein bisschen gemein, wenn ich das auch nochmal ergänzen darf. Es gibt so ein sehr eigentlich das bekannteste Lied von Nirvana. Wir sind so gemein in der Vorstellung und spielen das immer wieder neu an und immer wieder sagen wir, nein, später. Und das Publikum wartet eigentlich schon. Und deswegen sind sie am Ende, glaube ich, dann jetzt aber.
0: Endlich zufrieden.
1: Ja.
2: Wir können Knut Winkmann aber hier nicht entlassen, ohne dass er uns ziemlich exklusiv hier bei Lübeck FM mal erzählt, was denn die Abteilung Jung plus X in der neuen Spielzeit ab September geplant hat. Kannst du uns da schon was verraten, was von euch als Schwerpunkte da kommt?
1: Ja, mache ich sehr gerne. Also große Schwerpunkte sind ja bei uns. Wir haben Spielclubs, wo Kinder und Jugendliche aktiv werden und in Aktion sein können. Da haben wir unter anderem die Superkräfte. Das ist mit dem Verein Mixed Pickles zusammen, ein inklusiver Theaterclub, der unterwegs ist, um ein Beispiel zu nennen. Bei den Bürgerbühnen machen wir eine zum Thema Demenz. Das wird sehr spannend, mit der Alzheimer-Gesellschaft zusammen. Wir werden ein Stück über die Fremde machen, mit einem Gefängnis zusammen. Da sind wir jetzt gerade auch bald in einem Aufrufen, werden ein paar Dinge dazu tun. Und wir haben natürlich auch viele mobile Produktionen, haben wir jetzt auf dem Hanse Kulturfestival ja auch zum Beispiel The Greatest Show on Earth gezeigt. Das kommt wieder, ein Stück über Cybermobbing kommt wieder, also viele Sachen kommen wieder. Unsere Sommer- und Ostercamps kommen wieder, Krabbelkonzerte, Kinderkonzerte, ganz, ganz viele spannende Formate. Unser Heft ist ja schon mit dem allgemeinen Heft erschienen. Wir haben auch noch ein Jung plus X Heft, was bald rauskommt. Man kann sich freuen, glaube ich.
2: Und wie kann man sich an eure Abteilung am einfachsten wenden? Wie kann man Informationen kriegen? Wie kann man da vielleicht auch hinschreiben, wenn man mal mitmachen möchte? Weil es ist ja auch eine große Mitmachabteilung.
1: Das stimmt. Also man kann uns faxen und...
2: Nein. Ist nicht Fax 20. Jahrhundert Nein. oder so?
1: Nein, also wir haben eine Homepage, da kann man immer wieder gucken und da haben wir auch eine Rubrik. Aktuelles, wenn wir immer für neue Produkte aufrufen oder so, wenn man da mal jeden Monat einmal raufschaut, ist gut.

0: auch parallele Produktionen, also dass man da vielleicht eine Dramaturgie macht, da recherchiert man schon für das nächste Stück. Nebenbei eben so ein Hanse-Kulturfestival macht man ja auch nicht so ganz nebenbei. Da bin ich auch ganz, finde ich ganz schön, was wir da gemeinsam auch auf die Beine gestellt haben. Ist immer wieder spannend, immer wieder neu.
1: Und jetzt darfst du nochmal Werbung machen für deine Bürgerbühnenproduktion Unterm Strich, weil da gibt's, die ist ja gerade Premiere, war am 7.5., am 29.5. gab es eine zweite Aufführung. Heute haben wir einen Teil daraus gemacht. Ich mache nämlich mit, deswegen darf er jetzt die Werbung machen. Und da gibt's aber noch eine Wiederaufnahme.
0: Ja, 4. November. Die Uhrzeit ist, glaube ich, 20 Uhr in den Kammerspielen wieder. Wer etwas erfahren will über das Testament, über Vorsorge, über spannende Zahlen, über Erben generell, persönliche Geschichten, Sachinformationen, all das, dann kommt vorbei.
1: Ich fand's toll, dass wir in den Kammerspielen spielen konnten als Bürgerbühne. Habe ich zum ersten Mal gemacht. Ich mache schon mehrere Projekte mit Knut mit. Aber das war richtig klasse, so eine große Bühne zu haben und diese vielen professionellen Menschen, die am Theater arbeiten, die für uns was gemacht haben.
0: Ich weiß es nicht genau, wie das ist, aber es gibt einen Schlüssel am Theater, sagt man, wenn einer auf der Bühne ist, sind 10 hinter der Bühne dafür da, dass die Vorstellung überhaupt stattfinden kann. Kriegt man ja oft gar nicht mit, welche Abteilungen, welche Gewerke und Ankleider und Ton und Licht und Beleuchtung, ohne die wird es halt auch alles nicht gehen.
1: Schön, dass es beim Radio einfacher geht. Wir sitzen hier nur zu viert auf der Bühne und es gibt trotzdem Live-Radio. Hier ist Kulturmelange live vom Hanse Kulturfestival.

0: Einen wunderschönen guten Abend. Ich hoffe, ihr hattet viel Spaß gerade bei Kulturmelange. Und jetzt kommen wir ein bisschen runter. Wir hatten ein anstrengendes Wochenende, gerade wie hier bei uns im Media Hub Lübeck. Und jetzt kommen wir ein bisschen runter. Und wenn ihr schon den ganzen Tag mitgehört habt, dann wisst ihr auch, oder dann erkennt ihr auch meine Stimme und auch die Stimme von meinem Gast. Ich bin Fabian. Wir haben gerade eben ganz viel miteinander, ich sag mal, indirekt reden können, indem wir gerade drei Interviews hatten. Und in der letzten Stunde machen wir jetzt noch ein bisschen Nerd Talk, wie angekündigt. Und zwar machen wir Nerd Talk mit Hanna.
1: Hey, hey.
0: Wir haben gerade eben schon leicht angeteased, worum es jetzt gleich gehen wird. Nämlich so ziemlich das nerdigste Thema, was Hanna zu bieten hat. Und da freue ich mich sehr drauf. Deswegen hier mit unserer entspannten Jazzmusik werden wir uns hier auf jeden Fall gut unterhalten können. Wir haben beste Musik vorbereitet, das beste Thema. Deswegen kommen wir jetzt hier in der letzten Stunde ein bisschen runter gemeinsam. Und eigentlich habe ich wie immer ein kleines Spiel eigentlich vorbereitet. Und eigentlich wollte ich dieses Spiel immer individuell machen. Mhm. Und zwar das dann immer so ein bisschen ändern. Allerdings hat heute die Zeit leider nicht gereicht, weil wir gerade eben ein bisschen zeitliche Probleme hatten. Ich spiele das Spiel trotzdem mit dir.
1: Ja, ich bin gespannt.
0: Aber mit anderen Fragen, die nicht wirklich passen. Aber ich glaube, ich kriege die vielleicht sogar noch... ich kriege die nicht mehr angepasst. Aber... egal.
1: Alles gut, schließt mal los.
0: So, wir machen es auf jeden Fall. Ich mache wieder mein Riesen. Ich weiß nicht, hast du auch auf WhatsApp so deinen eigenen Chat, wo du dir mal selber Sachen schreiben kannst,
1: ja, notieren, genau,
0: oder so? Ich habe das hier auf Discord und da ist alles. Da ist so viel Kram drin.
1: Ich schicke mir da selber auch immer Links und alles Mögliche, was ich mir irgendwie merken will.
0: Was man irgendwie nochmal brauchen sollte.
1: Ja, genau.
0: In irgendeiner Form. So, Steuerung V. Das ist okay, das ist auch okay, das ist auch okay. Das ist auch okay. Und das hier werde ich mal thematisch ändern zu einer anderen Frage.
1: Dann bin ich mal gespannt auf dein Spiel.
0: Ich muss mir spontan jetzt einmal die Frage ausdenken. Und zwar... ich will es auch nicht laut sagen natürlich, weil sonst würde ich ja das Thema ein bisschen spoilern. Sonst machen wir einfach mal... machen wir mal diese Frage. So, mich sehr interessiert zu machen. So, alles klar. Bist du bereit?
1: Ja, also du hast jetzt ein Quiz.
0: Ja, sagen wir einfach mal, es ist ein Quiz. Es ist eine Schnellfragenrunde.
1: Okay.
0: Das bedeutet, ich gebe dir Fragen und du sollst schnell darauf antworten. Natürlich haben wir dafür auch die passende Musik. Also, bist du bereit für deine 10 schnellen Fragen, damit wir dich auch ein bisschen kennenlernen können?
1: Ja, ich bin bereit.
0: Okay, alles klar. Dann legen wir los. So, jetzt.
1: Oh, okay.
0: Ja, schön, ja.
1: The pressure's on.
0: Also, süß oder salzig?
1: Salzig.
0: Ostern oder Weihnachten?
1: Weihnachten.
0: Okay. Lieblingssendung von früher?
1: Oh, warte. Lieblingssendung Baris für Rares habe ich immer mit meiner Oma geschaut.
0: Nein, oh, wie schön. Aber es ist auch so eine super Sendung. Kinogänger oder Heimkino?
1: Eher Heimkino.
0: Okay, ja. Jeans oder Jogginghose?
1: Jeans, tatsächlich.
0: Okay, bei dir auch eher Jeans, alles klar. Jetzt muss ich nochmal... Der Sound geht nur 30 Sekunden. Aus dem Haus gehe ich nie ohne?
1: Lipgloss.
0: Okay, hatte ich auch noch nicht. Meine Freunde würden mich beschreiben als ein Wort.
1: Fürsorglich.
0: Mit dem Bus oder zu Fuß?
1: Beides, aber wenn es geht, zu Fuß.
0: Sehr schön. Als Kind war meine Lieblingsbeschäftigung immer?
1: Die ganze Zeit aus dem Fenster schauen und nachdenken.
0: Was? Als Kind?
1: Ja, ich war voll die Nachdenkerin.
0: Und jetzt ein bisschen auf dein Nerd-Thema. Dieser Beruf von ganz früher hätte mich echt interessiert zu machen.
1: Boah, ich glaube so irgendwas in Richtung Alchemie. So Kräuter, okay. Alchemie, sowas.
0: Kräuteralchemie, sehe ich, alles klar. Dann sind wir damit durch. Alles
1: okay,
0: klar.
1: Ist das stressig, aber...
0: ja, das ist immer so ein bisschen, das ist so, wie kann man am besten eine Person kennenlernen? Ich sag einfach ein Quiz mit den Leuten spielen und dann geht das schon irgendwie. So, alles klar. Genau, dein Thema. Welches Thema hast du denn mitgebracht?
1: Also in mir steckt auf jeden Fall auch ein kleiner Nerd und in einem Thema bin ich immer sehr am Abnerden, und zwar ist das Mittelalter und insbesondere da Mittelalter Live-Rollenspiele.
0: Genau. LARP in kurz, für genau. die vielleicht noch den Begriff kamen, Live-Action Role-Playing auf Englisch. Also prinzipiell was genau?
1: Also prinzipiell, man verkleidet sich mittelalterlich und trifft sich mit anderen Leuten und macht da so in einem mittelalterlichen Setting, geht man basically in den Wald und bekämpft sich und mit so Schaumstoffschwertern und löst irgendwelche Rätsel und das alles in so einem mittelalterlichen Rahmen. Genau, und da gibt es auch viele verschiedene Aufgaben, die man machen kann. Zuerst erstellt man sich halt einen Charakter, den man spielen möchte, und dann gibt es da viele verschiedene Möglichkeiten, die man da hat, was man machen kann.
0: Einige denken jetzt bestimmt gerade an, vielleicht, wenn ihr da irgendwie drin seid, vielleicht auch ein bisschen an Pen and Paper oder Dungeons and Dragons, was eigentlich dasselbe ist, nur zu Hause am Tisch mit ein paar Spielfiguren und ein paar Würfeln. Es ist quasi das Gleiche, nur natürlich viel aktiver und auch, wenn man so möchte, auch ein bisschen spontaner natürlich auch.
1: Ja, das stimmt. Also wie gesagt, das ist halt der Live-Rollenspiel, so bei Pen and Paper, das mache ich auch ein bisschen. Das ist ja alles quasi in der Theorie und viel mit so Vorstellungskraft und halt, wie der Name schon sagt, halt mit Stift und Papier, und live ist dann natürlich mit ein bisschen mehr Action.
0: Ja, es steht ja auch natürlich in dem Sinne im Namen.
1: Genau.
0: Ich frage mich halt wirklich jedes Mal, also das Ding ist, ich habe sowas noch nie wirklich mitgemacht. Ich habe das Gefühl, ich wäre da eigentlich perfekt für.
1: Habe ich auch.
0: Wer mich kennt, weiß, ich bin der geborene Barde. Und jetzt wird nämlich das passieren, liebe Zuhörerinnen und Zuhörer, was hier in meiner Fabians Nerdstunden-Sendung, die übrigens jeden vierten Montag um 13 Uhr hier bei Lübeck FM läuft. Was sehr häufig passiert, nämlich das sogenannte Verquatschen und die Fachbegriffe.
1: Ja.
0: Also es werden jetzt sehr viele Fachbegriffe fallen. Viele Sachen sind aber halt auch einfach mittelalterlich. Wenn Sie Fragen haben, dann werden Sie diese Fragen haben. Wir hoffen, sie zu beantworten zu können. Und falls Sie sich denken, oh, einfach 2 Stunden entspannt mit irgendwem über ein Thema abnörden, welches ich jetzt richtig gut kenne, das kann jedes beliebige Thema sein, dann schreiben Sie mir doch gerne eine E-Mail unter straussfabian104@gmail.com.
1: Da sind Sie bei Fabian auf jeden Fall dann in der richtigen Adresse.
0: Da können Sie sich auf jeden Fall mit mir unterhalten. Wunderschön. Ja, Live-Action-Rollenspiel. Wir haben natürlich auch Musik dabei, die einigermaßen zu dem Thema passt. Da haben wir uns ein paar Sachen rausgesucht. Ein paar hast du rausgesucht, ein paar habe ich rausgesucht. Insgesamt haben wir 4 Songs, aber wir können auch spontan noch den 5. und 6. abspielen.
1: Ja.
0: Und sagen wir jetzt einfach mal, den ersten Song, den wir abspielen, ist von einem Stand-Up-Comedian, der auch hier in Lübeck aufgetreten ist kürzlich. Jan-Philipp Zimny, falls es jemandem was sagt, auch gerne mal auf YouTube eingeben. Der macht super Comedy. Auch gerne mal so ein bisschen, also nicht realistisch, sondern im Sinne von auch ein bisschen ernstere Comedy, auch mit wichtigen Themen, die er anspricht. Und der hat einen Song rausgebracht Anfang oder Mitte Mai, der heißt Mein Kleiderschrank gleicht einer Waffenkammer. Und prinzipiell, wenn man so möchte, ist natürlich humoristisch gemeint, aber es ist dieser Mix aus, ich bin auf einem Mittelaltermarkt oder beim Live-Action-Rollenspiel, trage eigentlich ganz viel Rüstung, weil das einfach mein Spaß ist, aber ich habe ja trotzdem noch ein Leben außerhalb davon. Und davon handelt so ein bisschen das Lied, und wir wünschen euch viel Spaß, und dann sind wir gleich wieder da. Der Song startet.

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0: Ja, und da sind wir wieder. Ich habe gerade eben gedacht, ach, der Song geht ja noch so lange. Aber nee, das, was jetzt da noch am Ende gespielt wird, ist quasi die Credits vom Song. Mhm. Und da hört man nur noch, wie die jetzt quasi gerade noch so die letzte, also wie sie quasi das gefilmt haben, weil die laufen, das sind ganz viele Leute und die laufen da gemeinsam da durch irgendeine Burg. Und dann klingt das so. Warte, hört man das noch raus?
1: Ja, man hört richtig den Rhythmus, wie sie laufen quasi.
0: Genau, so genau. Und in einem Video, da sieht man die dann auch, wie da gemeinsam da rumlaufen und das. Und da dann gemeinsam rumlaufen. Und das ist die Frau, die da schreit, das ist die Schwester von Jan Philipp.
1: Ah.
0: Die, okay. hat da auf jeden Fall ausgeholfen. Die ist auch so ein bisschen, glaube ich, das Management. Keine Ahnung. Jan Philipp, wenn du das hörst, bitte melde dich bei mir. Ich würde mich gerne mal mit dir unterhalten.
1: Kannst du ihn ja einladen hier zu deinem Talk?
0: Ja!
1: Also, der Song war auf jeden Fall so sehr mittelaltertypisch und auch typisch so für diese Szene, sag ich mal.
0: Yeah,
1: also
0: klar.
1: Irgendwas mit so Dudelsack und Flöten und allem Möglichen und so gerade dieser Beat, das passt alles.
0: Obwohl ja Dudelsack ja eigentlich eher noch ein unaktuelleres, sag ich jetzt einfach mal, Instrument ist für Mittelaltermarkt. Ich glaube, da hast du eher noch so die Lauten und die Harfen und ich habe noch irgendein anderes Instrument im Kopf, aber komme ich gerade nicht drauf.
1: So Blockflöten hat Blockflöten. Man da auch.
0: Wie heißen diese andere, diese Piccolo-Flöten, diese kleinen? Genau. Genau, wir haben auch schon eben überlegt oder gerade eben schon drüber geredet. Wie gesagt, ich wäre so ein Bade. Ein Bade ist quasi ungefähr, viele müssen es eigentlich sagen, das ist so ein bisschen so ein reisender Musiker und Entertainer, der da Lieder singt und umhergeht und da einfach Leute bespaßt.
1: Ja, das ist auch immer, finde ich, eine so wichtige Rolle irgendwie in dem ganzen Setting, damit man noch mehr Spaß hat und irgendwie die Stimmung, so ein Bade macht, finde ich, die Stimmung einfach.
0: Ja, vor allem ist er so, auch so ein bisschen natürlich der Soziale der Gruppe.
1: Ja.
0: Und wenn wir jetzt mal wieder kurz so in D&D Pen and Paper reingehen, da hat der Bade auch meistens immer die soziale Rolle, der mit allen auf jeden Fall redet. Und vor allem hat er die Rolle, zumindest ist das eher die Klischee-Rolle, weil in D&D gibt es den Set, der heißt Charisma, also charismatisch, also sehr, wie gut er rüberkommt, einfach auf einer persönlichen und menschlichen Ebene. Und dadurch, dass du ein sehr hohes Charisma hast, sagen wir jetzt einfach mal von einem Wert so von 19 oder sowas, ist es schon relativ hoch, hast du eine sehr hohe Wahrscheinlichkeit, zum Beispiel Leute auch zu verführen. Das bedeutet, was dann sehr typisch oder ein sehr großes Meme bei Baden ist, dass die sich einfach mit jedem in die Kiste kriegen, den sie möchten, einfach nur weil so ein Haar. Und Charisma-Wert haben. Ist es so ein Dings, aber das ist bei Live-Action zum Glück nicht der Fall. Da geht es einfach nur darum, Spaß zu haben, gemeinsam ein bisschen durch die Welt zu reiten. Reitet ihr? Habt ihr Pferde?
1: Nein, tatsächlich nicht. Also das wäre auch mal richtig, richtig cool gewesen. Ich glaube, bei dem Veranstalter, wo ich das gemacht habe, die waren auch hier schon mal im Radio, die heißen Farmion e.V. Da haben wir keine Pferde. Ich glaube, einfach so aus irgendwie wegen dem Gelände ist das da nicht erlaubt oder so.
0: Okay.
1: Das ist auch immer so eine Sache, da hatten wir auch viele Probleme mit, zum Beispiel, dass das Gelände, was wir gemietet hatten, da lebten noch andere Leute und dann mussten wir quasi nach 10, also nach 22 Uhr ruhig sein, so mäßig. Und dann war da noch irgendeine Schlacht und das war alles. Da hat man viele Beschwerden bekommen.
0: Stell dir vor, ihr seid so, es ist so Wochenende und irgendwer hat Geburtstag und ihr lädt so eure Familie nach Hause ein, feiert so den 80. Geburtstag von Opa, ne? Und dann wird es so ein bisschen ruhiger, langsam geht so ein bisschen vorbei, ihr räumt langsam auf und dann hört ihr hinten im Garten einfach nur so ein halbes Herr der Ringe, Krieg auf Mordor da hinten.
1: Ja, 100%. Da werden noch so Zaubersprüche geschrien und alles mögliche. Und auch, was zum Beispiel auch interessant ist, also damit man sich das auch mal besser vorstellen kann, beim LARP ist ein großer Teil auch, dass man so Kriege irgendwie ausführt und die ich glaube, dafür muss ich jetzt ein bisschen weiter ausholen vielleicht.
0: Alles gut.
1: Aber es ist ja quasi so, wie auch bei Pen and Paper, dass man sich am Anfang einen Charakter erstellt. Und da gibt es einmal Spielercharaktere, also das sind die Charaktere, die dann quasi von dem Plot betroffen sind sozusagen, die Rätsel lösen müssen und Schlachten austragen müssen. Und dann die Nicht-Spielercharaktere sind einmal quasi die Leute, die auch an der Orga beteiligt sind, die dann die Charaktere spielen, mit denen man dann spielt. Weißt du, was ich meine? Also
0: ja, die so Händler, genau. und irgendwelche Leute.
1: Und Leute, die halt auch so zum Plot beitragen, denn man hat meistens so eine Mission, einen Plot oder auch vielleicht einen durchgängigen Plot über mehrere Spiele, irgendwie ein Rätsel oder einen Handlungsstrang, wo man dran beteiligt ist.
0: Boah, ich müsste das echt mal machen.
1: Ja, musst du auch.
0: Ich müsste eigentlich wirklich mal so einen Spielercharakter, ich müsste das echt mal machen. Ich würde da, glaube ich, mal richtig aufräumen.
1: Ja. Und auf jeden Fall ist man dann ja quasi in einem Team mit den anderen Spielercharakteren und dann die Feinde. Es muss ja irgendwie so für den Plot quasi jetzt sehr einfach gesagt Feinde geben. Mhm. Das sind dann quasi die Krieger, die einen bekämpfen.
0: Oh, genau. Weißt du, was meine Rolle wäre? Ich glaube, wenn ich so in der Orga das so machen würde, ich glaube, ich würde mir diesen klassischen Charakter bauen. Ich würde mir eigentlich einen Gegner bauen, also einen Antagonisten, der aber so auch freundlich tut.
1: Ja, genau, sowas gibt's dann auch.
0: Bei der Hauptgruppe,
1: auch
0: ja, das wäre ich, das wäre so ich. Da würde ich einfach komplett sympathisant gehen, ja, da sind wir beim Thema Baden, ich würde komplett sympathisant gehen, helf denen noch so, sagt, ja, dann müsst ihr dahin. Und dann am Ende sind die so vor der großen Schlacht und dann da ganz vorne stehe ich da mit so einer Trompete, hier, ihr Menschen, was ist so eine mittelalterliche Beleidigung, ihr tut nichts Gute oder sowas, keine Ahnung.
1: Genau, das hatte ich auch schon, also das gibt's auch öfter, zum Beispiel hatten wir das mal, dass so ein Alchemist in der Truppe war, der meinte, dass er uns helfen möchte, irgendwie Zaubertränke zu brauen. Oh Mann, ich klinge gerade sehr nerdig, aber das passt ja.
0: Dafür sind wir hier.
1: Um unsere Feinde zu besiegen, die man dann irgendwie bei denen so untermischen kann, die man zum Beispiel auf die Waffen machen kann und wenn die Waffe dann auf den Pfeil trifft, dass die dann so vergiftet sind quasi.
0: Das ist ganz viel dann, Vorstellungskraft
1: dann hat,
0: hier.
1: Ja, das stimmt. Aber dann hat er letztendlich uns verarscht und war eigentlich auf der anderen Seite und hat uns dann alle vergiftet.
0: So, yes. Nee.
1: In etwa.
0: Na, sowas muss man halt aber auch wirklich auch erstmal kommen.
1: Ja.
0: Aber das macht dann unglaublich Spaß. Was war denn so deine Rolle meistens? Was hast du denn so meistens gemacht?
1: Also, ich habe das jetzt so 3-4 Jahre gemacht, eher 4. Und ich hatte in der Zeit nur 2 Charaktere, die ich immer sehr viel gespielt habe, die ich dann so entwickelt habe. Also, das war einmal mein Startcharakter, den ich am meisten gespielt habe. Sie heißt Cynthia Nunce Vita Senza Arte.
0: Den Vornamen habe ich noch verstanden, da war ich noch so kurz, ja, Pokémon, und dann habe ich es nicht mehr verstanden.
1: Ich habe einfach auf Latein, wollte einfach irgendwas Cooles auf Latein haben und dann habe ich Nunce Vita Senza Arte als Nachnamen genommen, das heißt ohne Kunst kein Leben, einfach weil es cool klingt und weil ich dachte, das passt irgendwie.
0: Latein, das ist ein guter Tipp für alle, die sich immer irgendwelche Namen ausdenken müssen. Latein ist da immer ein Lifehack,
1: auf jeden Fall. Und da mit der war ich dann Alchemistin, um nochmal auf die 10 Fragen zurückzukommen. Also es ist quasi so, wenn man sich einen Charakter erstellt, dann sucht man sich eine Fertigkeit aus oder man kann sich 2 aussuchen, die der Charakter beherrscht. Das ist so deren Nische und damit können sie dann zu dem Plot beitragen. Und da gibt es halt ganz verschiedene. Es gibt Magie, Alchemie, es gibt halt Dieb. Man kann zum Beispiel auch einen Dieb spielen und dann ist halt die Fertigkeit, dass man nicht klaut, sondern man dieben nennt man es dann. Das kann man dann machen. Aber
0: stehlen?
1: Ja, aber man nennt es Dieben.
0: Okay.
1: Und noch
0: ich
1: ganz
0: habe dir ein Handy gediebt. Nee.
1: Ja, genau. Ich glaube, da gibt es auch noch so Sachen wie Schlösser knacken, kann auch eine Fertigkeit sein. Mhm. Aber ich habe mich dafür Diebin und Alchemistin entschieden.
0: Oh.
1: Und
0: was eine Kombi. Geil. Nee, das liebe ich. Ich liebe die Kombi.
1: Und das waren dann quasi meine 2 Fertigkeiten, mit denen ich gespielt habe. Und dann habe ich in den Spielen immer so, so alchemiemäßig so Tränke und sowas gemacht. Ich war auch in Lehre zum Beispiel. Das war auch richtig cool. Also das kann man in ganz vielen verschiedenen Möglichkeiten halt ausspielen, seinen Charakter. Hm. Da habe ich mir zum Beispiel jemanden gesucht, der schon viel länger dabei ist und bei dem war ich dann quasi in Lehre und habe so Zaubertränke gelernt und habe dann mein eigenes Buch irgendwann geschrieben.
0: Ach, so ein Lehrmeister, du bist so, ich habe mal ein Wort dafür gehabt. Ich habe mal ein richtig gutes Wort dafür gehabt. Ah, mir fällt, so, ja, sagen wir mal Zauberlehrling.
1: Ja, genau. Und dann irgendwann habe ich quasi meinen Meister gemacht in Alchemie.
0: Den Masterabschluss, der Meister. Ja, genau. Wenigstens einen Abschluss.
1: Und dann, ab dann kann man auch eigene Zaubertränke selber finden, weil normalerweise muss man da auch nach einem Regelwerk halt gehen, so ein bisschen mit ganz vielen Optionen, was man da brauen kann. Genau, das war ein Charakter und dann einen habe ich mir dann noch irgendwann erstellt, als es mir dann zu langweilig wurde, immer einen Charakter zu spielen. Ja. Man kann aber auch, also so ein Rollenspiel, das kann mal ein Wochenende gehen oder auch mal so 5 Tage, zum Beispiel immer über Himmelfahrt, das ist eins, was dann so 5 Tage geht.
0: Boah,
1: genau,
0: so
1: und dann,
0: eine Woche.
1: Genau, und in diesen Wochenspielen habe ich dann meistens auch so 2 Charaktere gespielt, einfach aus Fun. Auf jeden Fall, einmal war ich dann noch eine Magierin, darauf hatte ich halt auch richtig Bock, hat man total viele Möglichkeiten und das ist quasi so man kann sich quasi auf so einem Spiel selber auch einen Zauber beibringen und dann, wenn man den lang genug geübt hat, dann kann man den quasi am Ende des Spiels auf den Charakterbogen schreiben lassen, dass man den auch kann. So
0: okay,
1: kann man
0: geil.
1: Sich das vorstellen. Ich bin sehr lieb drin.
0: Es ist auch eigentlich so ein unendliches Ding eigentlich.
1: Genau, und es gibt tausende Zaubersprüche. Und dann, wenn man, ich glaube, 5 kann, dann hat man eine gewisse Anzahl an Punkten, an Magiepunkten. Und dann kann man quasi eine Kategorie höher gehen und die krasseren Sprüche lernen.
0: Okay, alles klar.
1: Ja, genau, damit man sich das so ein bisschen besser vorstellen kann jetzt. So. Genau, da war ich Magierin. Und da gibt es dann, das ist ja das Geile, auch bei Magier kann man auch so ganz viele verschiedene Sachen machen. Es gibt Natur. Magier, Schwarzmagier, dann noch alles mögliche, Feuermagier. Ich war Naturmagierin.
0: Oh ja, und, das Beste ist auch.
1: Ja, und hab dann genau so meine Zauber verwendet in den Plots, ganz unterschiedlich. Mal zum Beispiel in Kämpfen, um jemanden so auszunocken oder so. Oder ich konnte dann zum Beispiel einen Windstoß machen und den Gegner zurückschleudern mit einem Zauberspruch.
0: Aber, jetzt folgende Frage. Ihr spielt das ja dann auch. Also
1: ja,
0: wenn du dem
1: jetzt
0: so einen Windstoß verpasst, fliegt er dann auch nach hinten?
1: Ja, genau. Das muss man dann halt gut ausspielen und das macht super viel Spaß einfach. Das macht so Bock. Man ist dann jetzt bei so einem Kampf zum Beispiel auf einem Feld und ich rufe meinen Zauberspruch. Ich weiß gerade tatsächlich keinen mehr auswendig, aber so irgendwas Lateinisches schreie ich dann so richtig laut und mache dabei irgendwelche Gesten und dann er kennt ja quasi so den Zauberspruch. Am Ende sage ich dann nochmal so, der Wind soll dich treffen. Und dann schmeißt er sich zurück.
0: Das ist das Ding. Das Lustige, wir kennen uns erst seit heute wirklich. Also wir haben uns gestern eigentlich nur gesehen. Heute haben wir uns ein bisschen besser kennengelernt, was du auch noch nicht über mich weißt. Und auch für die Zuhörer. Aber das müsstet ihr ja gerade von der letzten Sendung mitbekommen haben. Ich mache ja Theater. Seit schon jetzt knapp 2-3 Jahren. Aber davor habe ich auch schon ein bisschen was gemacht. Und worauf ich mich aktuell ein bisschen spezialisiere im Theater, was leider noch nicht zur Gänze kommt, aber es liegt daran, dass die Projekte, wo ich mitmache, dass das da nicht so gut kommt, ist nämlich die Stunts. Also ich lehre mich gerade aktuell selber dahin, wirklich exzentrisch und gut bühnenmäßig hinzufallen und irgendwelche Stunts und Rollen oder sonst irgendwas zu machen. Also wenn du mich jetzt mit so einem Windstoß treffen würdest, das können wir hier glaube ich schlecht machen, weil ich glaube ich so stoß mit dem Kopf, aber dann fliege ich auch. Also dann schieße ich mich auch nach hinten.
1: Ja, das ist ja die Kunst, dass man sich nach hinten schießen muss, aber dabei trotzdem möglichst nicht verletzt.
0: Aber das könntest du nicht, aber das könnte ich nicht in der Rüstung machen. Also
1: ja, das stimmt.
0: Die habt ihr Leute mit Rüstung wahrscheinlich.
1: Ja, ganz viele. Also das ist so, das ist sehr beliebt bei uns, dass Leute so in Rüstung kämpfen zum Beispiel. Ist natürlich auch immer ein bisschen unfair, wenn ich so vor jemandem stehe, der eine Rüstung anhat und dann manche Zaubersprüche funktionieren dann zum Beispiel nicht, weil die an der Rüstung abprallen.
0: Nee.
1: Und wenn man gegen den kämpft, dann treffen einen manchmal so die Schläge ja dann gar nicht so. Das immer.
0: Ja, da muss man auf jeden Fall überlegen. Aber gerade Kleidung. Also ich, wie gesagt, bei einem Baden, da ist es ja mehr so Jester, also so ein Hofnarrenuniform oder irgendwie sowas. Da könnte ich mir auf jeden Fall was zusammenbrauen. Was hast du so getragen?
1: Also ich muss sagen, für meinen ersten Charakter war das Outfit so sehr improvisiert, weil ich ja damit quasi erst so angefangen hatte. Da habe ich mir irgendwie Klamotten geliehen. Also ich hatte so eine so Pluderhose mäßig an, so aus Stoff und dann halt ganz basic so ein mittelalterliches Hemd, was ich vom Mittelaltermarkt hatte und ein so Korsett mäßig. Und dann so mein Highlight war quasi, dass ich immer so einen Hut dabei hatte, wo ich eine Feder reingesteckt habe. Das war dann der Federhut und dann wurde mein Charakter mal Federhut genannt. Das war sehr cool. Und dann das zweite Kostüm, beziehungsweise wir sagen eigentlich immer nicht Kostüm, wir sagen immer Klamotte dazu. Also die zweite Klamotte war dann schon ein bisschen gereifter, weil ich dann mehr so drin war. Die Magierin, da hatte ich dann so eine richtige, da hatte ich so ein richtig aufwendiges so Kleid an, mit einem Korsett dazu, genau. Und das ist natürlich auch immer cool, durch Klamotte kann man so ein bisschen den Charakter darstellen quasi und auch so die Backstory versuchen darzustellen. Also zum Beispiel mein Magier-Charakter, die hatte dann immer an ihren Klamotten so Magiesteine befestigt und alles mögliche und ich hatte immer, ich hatte dann irgendwann für meinen Alchemie-Charakter einen Gürtel, wo ich die ganzen Kräuter so reinmachen konnte und alles. Das kann man, da kann man sich richtig gut ausdrücken auch in richtig vielen verschiedenen Arten, also auch als Baden dann, glaube ich.
0: Ja, das Problem ist, ich habe mich gerade, scheiße, ich bin schon wieder...
1: Was?
0: Ich gucke mich gerade im Online-Shop von Lab Lübeck, oder wie das Ding hier heißt, wer das hier? Oder,
1: ist es Apparatus?
0: Apparatus, gucke ich mich hier gerade rum. Und gucke gerade so ein bisschen im Shop, was hier ist. Das ist sogar, die haben sogar gerade einen Sale, by the
1: way. Ja, das braucht man auch, weil Lab-Klamotten sind unfassbar teuer.
0: So, den gucke ich gerade so, was hier so hier ist. Maschen, Hosen, Kopfbedeckung. Ich gucke mich gerade mal so um Kopfbedeckung um. Es ist unglaublich geil.
1: Ja, also es ist so cool.
0: Ja, also da kann man sich auf jeden Fall sehr stark vergucken.
1: Ja. Du kannst dir bestimmt auch vorstellen, wenn mich Leute so fragen oder damals, wo ich das noch viel aktiver gemacht habe, gefragt haben, was meine Hobbys sind. Es war furchtbar für mich, das dann irgendwie zu erklären so ein bisschen, weißt du? Da sage ich auf einmal so, ja, ich mache Mittelalter-Sachen. Ja, was machst du denn so? Ja, ich gehe in den Wald verkleidet und klopf mich irgendwie mit Schaumstoffwaffen und mache Zaubersprüche. Das ist immer sehr lustig, das Leuten zu erklären.
0: Ja, das ist so, dass mittlerweile bin ich so an dem Punkt angekommen, ich stehe einfach zu meinen Hobbys. Also was heißt, du stehst ja auch dazu. Aber wenn mich jemand fragt, wofür interessierst du dich, und ich gebe ihm so eine Riesenliste an Sachen, für die ich mich interessiere, dann kann er sich meinetwegen eins raussuchen, wir reden darüber. Oder er sagt sowas wie, Digi, hast du auch irgendeine Freizeit oder sowas? Und dann reden wir über meine Freizeit, wo ich eigentlich genau das mache. Da ist gerade irgendwas nochmal gewesen.
1: Und hier gibt es gerade technische.
0: Nö, eigentlich nicht. Ich glaube, das war. Ich habe unten an meiner Hose hier am Bein habe ich hier so ein Ding. Keine Ahnung, wie man das nennt. Und das hat sich gerade hier an dem Metallgitter da so lange geschrabt. Ich dachte, hat sich was gelöst. Nee, auf jeden Fall. Ich würde einfach nochmal wieder Musik abspielen.
1: Ja, gerne.
0: Und dann gucken wir gleich mal, weil dann habe ich gleich mal eine Frage, weil hier will ich mal was angucken. Das wird es bestimmt hier mal irgendwo im Internet geben. Auf jeden Fall, oder du hast mir auch zwei Songs gegeben.
1: Mhm.
0: Und zwar einmal mit dem Hut und einmal Hörner hoch.
1: Ja, also ich würde sagen, passend zu meinem Federhut-Charakter spielen wir jetzt einmal
0: mit dem Hut. Genau. Alles klar. Dann gibt es jetzt den Song mit dem Hut von, steht das hier noch drin, in der, von wem war das nochmal?
1: Von Mr. Hurley und die Pulveraffen.
0: Genau, von Mr. Hurley und die Pulveraffen. Wir haben den auch gerade eben noch gehört bei der Vorbereitung. Der ist wirklich sehr toll. Ich, vibet nicht zu sehr, meine mittelalterlichen Freunde, und guckt auf die Straße. Wir hören jetzt mit dem Hut. Viel Spaß.

0: mit einem Hut. Wir hatten hier schon, man hört es vielleicht ein bisschen, wir hatten hier auf jeden Fall eine kleine Party. Und gerade jetzt durch diese kleine Party hat auf jeden Fall Hannah gemerkt, ich muss unbedingt mal auf den Mittelalter machen.
1: Auf jeden Fall. Also Fabi ist wirklich wie dafür gemacht. Das ist unfassbar. Und du meintest ja, dass du 17 bist?
0: Ich bin noch minderjährig. Das denken die wenigsten.
1: Ja, dachte ich auch tatsächlich. Aber das Ding ist, bei dem Verein, wo ich mitmache, ist es so, weil meistens muss man quasi bei den anderen Vereinen volljährig sein, um überhaupt mitzumachen. Bei dem, wo ich mitmache, ist es so, dass man, wenn man minderjährig ist, dann darf man Spielercharaktere spielen. Und wenn man volljährig ist, dann darf man das da gar nicht mehr. Dann spielt man Nichtspielercharaktere, weißt du?
0: Okay. Ja, das ist mir Jacke wie Hose. Ja, wir haben gerade spontan Besuch bekommen. Und zwar ist der gute
1: Ali-Alarm.
0: Ali-Alarm ist wieder da. Warte. Ali, ach, das ist auf der anderen Seite. Du kriegst von mir den Platz hier.
2: Ja?
0: Hier, jetzt.
2: Hallo.
0: Du müsstest was. Achso, ja, warte.
2: Moin.
0: Nee, jetzt hört man dich.
2: Altertum, ich bin gespannt. Ich höre mir jetzt zu.
1: Okay.
2: Maran hat gesagt, ich kann einfach hochkommen und reinreden.
0: Darfst du auch, da habe ich auch gar nichts gegen tatsächlich.
2: Okay.
0: Komm einfach. Nee.
2: Dieses neue Studio ist richtig nice.
0: Das ist auch ultra entspannt, einfach hier irgendwas zu machen. Nee, okay, Ali-Alarm ist da. Moin. Für dich einmal eine Frage, weil wir es gerade eben hatten. Auf wie viele Jahre würdest du mich schätzen?
1: Wir hatten gerade nämlich das Thema.
0: Auf wie viele Jahre würdest du mich schätzen?
2: Du bist zwischen 20 und 30? Sag mal 24?
0: Nee, aber das sagen die meisten, ich bin 17.
2: Was?
0: Ja! Yeah.
1: Ich hab's auch nicht geglaubt, das ist wirklich
2: hart. Du bist 17?
1: Hart.
0: Ich bin 17 Jahre alt.
2: Nee, nicht dein Ernst.
0: 2009 geboren, März.
1: Du bist Alter, einfach krass. Im selben Jahr geboren wie ich, das ist wirklich...
2: Du bist auch
0: aber
2: du, 17?
0: Aber du bist später als ich, oder?
2: Ich bin ja fast dreimal so alt wie ihr, Alter.
0: Ja.
2: Okay.
1: Das war der uncoolste Handshake.
0: Das ist egal, aber das hat ja keiner gesehen, das ist ja Radio.
2: Besser als wenn als so Faust und jemand
0: und
2: gibt
0: so
2: Händchen.
0: Ja.
2: Das ist noch schlimmer.
0: Aber du bist Juni oder sowas wahrscheinlich so rum, oder?
1: Ja, 30. Juni.
2: Jetzt fängt ja mit Sternzeichen so ein Quatsch an. Ey.
0: Ich bin Fische.
1: Ich bin Krebs.
2: Oh Gott.
0: Und du?
2: Ich sag gar nichts.
0: Und bist du geboren?
2: Ich sag gar nichts. Ich bin zu alt.
0: 1800, du warst ja hier live dabei, das was wir jetzt nachspielen, ne?
2: Wo waren wir?
0: Beim Mittelalter, was
2: ja
0: live dabei,
2: das
0: ne?
2: Das habe ich nicht verstanden, was ihr. Was macht ihr jetzt genau?
0: Wir reden jetzt ein bisschen über Live-Action-Rollenspiel-Mittelalter.
1: Wir
0: also,
1: nörden gerade.
2: Aber
1: so
2: ich dachte,
1: bisschen.
2: Das wäre LARP. Das ist doch.
0: Hier ist er LARP.
1: Ja.
2: Aber
1: ja.
2: Du machst auch LARP?
1: Ja, das ist. Ich habe das Thema vorgeschlagen. Er macht
0: Sie
1: das
0: macht
1: gar
0: LARP
1: nicht.
0: Und ich rede mit ihr darüber.
2: Aber habt ihr mal LARP gemacht?
0: Sie ja, ich nicht. Aber wir haben
2: guck mal, da habe ich ja schon Vorteil. Ich habe schon mal LARP gemacht.
0: Ja,
1: ehrlich?
0: Und ja. Wir sind uns gerade alle einig, dass ich das unbedingt mal machen muss.
2: Da, definitiv. Also, du bist dafür, wie heißt das Wort, prädestiniert.
1: Prädestiniert. Er ist der Prototyp LARPer einfach.
2: Ja,
1: tatsächlich.
2: Safe,
0: der Prototyp Bade.
2: Das ist wack, dass man dich nicht dann sehen kann. Ich gehe aber auf die Seite.
0: Ja, warte, dann nimm mal einmal kurz das Kopfhörerkabel mit.
2: Ach so,
0: und dann kannst du das da unten hast du wieder so ein.
1: Jetzt würde mich aber mal wirklich interessieren, inwiefern du LARP gemacht hast.
0: Ja.
2: Hausmeister habe ich gespielt.
0: Nein.
2: Ja.
0: Doch, geil.
1: Warst du bei einem, also was war das für ein LARP? War es Mittelalter
2: da,
1: auch? Oder?
2: Nein, das war ein Spiel und da war ein anderes, das war so eine Firma, die hat das gebucht und ich sollte einfach nur.
1: Ach so.
2: Das ist, gibt es so eine.
0: So ein Murder Mystery oder was?
2: Okay, nein, ja. Ich habe einfach meine Rolle, ich sollte nur Hausmeister spielen.
0: Okay. Ich dachte, gibt ja so, hast du mal Krimi-Dinner gemacht?
1: Ja, klar. Ja.
0: Krimi-Dinner ist dir bekannt, das
2: ja,
0: Prinzip?
2: Ja, aber das ist so no front whack, Alter.
0: Oh, ich liebe das.
2: Alle machen das
1: meinst
2: jetzt so.
1: Meinst du tatsächlich auch nicht so?
2: Nein, ich gönne okay. Gönn das.
0: Ja, klar.
2: Ich gönne denen das alles, ich verurteile immer ganz schnell, aber dieses, alle machen das, weil es so ein Trend ist und so. Und dann
1: ja,
2: siehst du bei
1: stimmt.
2: Instagram, oh, mit Familie, wir machen alle Krimi-Dinner. Oh, komm, mach doch mit. Jetzt war es jetzt wieder zu doll, ne?
0: Ja. Ja, ich habe mal, das ist, habe ich mal irgendwo in irgendeinem Dorf gefühlt. Ich weiß noch nicht, ob ich froh sein sollte, dass es abgesagt wurde oder nicht. Aber ich habe auf eBay Kleinanzeigen jemanden gefunden, die gesagt hat, ich habe Bock, einen Krimi-Dinner zu machen. Wer möchte mitmachen? Habe ich eine Nachricht geschrieben. Ich bin dabei. Dann hat sie mir gesagt, habe ich Adresse gesehen, wo das war. Das war irgendwie so ein Schuppen.
2: Also als 17-Jähriger bei eBay einfach einen Wildfremden mitzumachen. Als 17-Jähriger.
0: Ja. Yeah.
2: Da musst du ein bisschen aufpassen. Du bist ja noch naiv.
0: Ich mache
1: noch. Daran merkt man das zu. Keine Frau bist auf jeden Fall. Daran merkt man, dass du Typ bist, dass du dich das traust.
0: Das ist gesellschaftlich kritisch auf jeden Fall.
2: Ah, okay.
0: Das ist
2: gut erkannt. Das ist doch schon mal gut, ne, oder? Hannah?
1: Ja, das ist gut.
0: Aber wenn ich dir jetzt mal zeigen müsste, also meine Kontaktliste, ich habe, ich glaube, drei Freunde unter 18, alle anderen sind zwischen 30 und 50 Jahren
2: okay.
0: alt.
2: Ja, aber du hast ja andere so. Interessen. Alter, das schon bei Battle Rap. Wer, welcher 17-Jährige hört sich dann so Battle Rap an? Schon mal.
0: Achso,
2: wir dürfen es ja Mittelalter sind wir. Scheiße. Achso, ja,
0: nee. Wir reden nächsten, im spätestens Monat darüber. Ja, ja. Da könnt ihr euch schon freuen.
2: Aber erklärt mal jetzt, also jetzt habt ihr das Thema Lab und jetzt machst du Mittelalter Lab und sag mal, welche Stücke hast du da mitgemacht?
1: Also, ich mache es jetzt gerade nicht mehr aktiv. Von einem Jahr war mein letztes Lab. Und ich habe so, also ich habe die ganze Zeit so Mittelalter Lab gemacht, also ja,
2: aber Live-Action-Roleplay. Ja, aber welche Rolle hast du jetzt gespielt?
1: Also ich hatte zwei Rollen, die ich sehr viel gespielt habe. Ich war einmal Alchemistin, weißt du, was das ist?
2: Hexe.
1: Nein.
0: Fast.
1: Also fast, das ist so jemand, der Zaubertränke braut.
2: Aber das ist kein echter Mittelalter.
1: Nein, das sollte ich vielleicht dazu sagen. Ja, das ist
2: Fantasy
1: so
2: fast.
1: Fantasie-Mittelalter.
2: Ja, das musst du schon genau erklären.
1: Ja, stimmt. Ja. Das ist mit Magie und allem Möglichen, also auch so mit unnatürlichen Dingen, das ist nicht realistisch. Und da war ich einmal so Kräutertante und habe Zaubertränke gebraut und sowas.
2: Das ist ein bisschen eine Hexe.
1: Nee, das ist was anderes, weil also Hexen machen ja so mit Zaubersprüchen, weißt du, und ich habe Tränke gebraut und so Kräuter, hatte so magische Kräuter und sowas.
0: Also was er aber gerade im Kopf hat, ist diese Hexe so von diesem Hexenkessel, die da so baut. Super für meine Kinder.
1: Doch, das passt dann wiederum.
2: Ja, das ist so eigentlich so,
0: Woran sie gerade dachte, ist hier Harry Potter, Expelliarmus.
1: Und ein anderer Charakter von mir war Magierin und da habe ich...
0: Das ist das, was du meinst?
2: Ja.
1: Da habe ich halt so Zaubersprüche einstudiert und dann konnte ich so verschiedene Sachen machen. Also ich war Naturmagierin und dann hätte ich dich zum Beispiel mit so einem Windstoß wegschmeißen können.
2: Ja, aber was war das Ziel bei dem Lab? Was war jetzt da das Ding? Also ihr habt doch so bestimmte Richtlinien, die ihr machen müsst und dann müsst ihr zum Ziel kommen oder sonstiges.
1: Genau, also ich war bei einem Verein, der heißt Farmion e.V.
2: Der ist aus Lübeck?
1: Ja, genau.
0: Krass, Lübeck. Also ich komme aus einem etwas kleineren Dorf, ich komme aus Mölln, ne?
2: Ja.
0: Da gibt es aber auch. Zwar in einem kleineren Spektrum, aber gibt es auch.
1: Mhm. Und da ist es quasi so, dass so Leute das organisieren und die, so das Nerds das organisieren, die sich eine Geschichte quasi überlegen, so ein bisschen so ein Plot, also irgendwie Rätsel, die man lösen muss, um zu einem bestimmten Punkt zu kommen. Und dann ist es wie so eine Serie. Also es ist quasi so, es ist eine Serie und es gibt verschiedene Staffeln mit verschiedenen Handlungen. Und diese Treffen, also man nennt es Conventions.
2: Stimmt.
1: Die gingen dann so teilweise ein Wochenende lang, teilweise auch eine Woche lang. Und dann nach so 2-3 Conventions ist quasi meistens eine Serie abgeschlossen. Manchmal geht sie dann später irgendwann noch weiter. Und da hat man dann Charaktere, die gespielt werden von den Organisatoren. Und die geben uns quasi irgendwelche Aufgaben, die wir lösen müssen. Und wir haben dann auch so Feinde im Spiel, die wir besiegen müssen.
0: Alter.
1: Und Rätsel, die wir lösen müssen, um dann zu einem gewissen Punkt zu kommen, also irgendein Outcome.
0: Und manchmal gibt es noch so die Schlacht von Mordor so ein bisschen.
1: Mhm. Genau, ja.
0: Oder die sind noch so ein bisschen, haben wir noch gerade eben drüber geredet.
2: Das ist doch Herr der Ringe.
0: Was?
2: Das ist doch Herr der Ringe.
0: Ja, ja, klar.
2: Okay.
0: Aber jetzt Beispiel.
2: Achso, okay. Meine,
0: so ein bisschen, im Sinne von jetzt als was man sich das was darunter vorstellen kann, hat sie gerade erzählt, dass die mal in irgendeinem, wahrscheinlich trotzdem ein Feld oder sowas, aber da haben in der Nähe Leute gewohnt.
1: Ja.
0: Und dann sollten die um 22 Uhr leise sein, dann war da aber noch eine Schlacht. Dann haben die sie noch bekämpft.
1: Ja.
2: Aber wie bist du jetzt, wenn ich jetzt fragen darf, da hingekommen? Also du bist ja auch so jung.
0: Ich finde es super, wie mein Moderatorenberuf gerade einfach weggenommen wurde von Ali.
2: Deswegen
0: mache ich das hier ja, um Leuten über das Radio auch Themen zu zeigen, die über die sie gar keine Ahnung haben. Deswegen frag.
1: Alles gut. Ist, du hast ja auch ein bisschen Ahnung davon und vielleicht jetzt nicht unbedingt das
0: Schere.
2: Nein, so krass nicht. Also ich wollte es nur wissen, weil du so jung bist, weil das sind eher so ältere Herrschaften, das bestimmt ein Durchschnittsalter sehr etwas älter sind, oder?
1: Also doch, ich würde sagen, so diese Community ist an sich schon älter, aber ich war extra bei einem Verein für Jugendliche, deswegen quasi Famion e.V., das ist ein Verein, wo man, wenn man jugendlich ist, mitmachen kann und die Erwachsenen organisieren das dann halt quasi für einen. Also bis man 18 ist, kann man da mitmachen als Spieler. Oder halt, wenn man über 18 ist, muss man da in der Orga sein. Also das ist extra für Jugendliche, aber die meisten LARPer sind auf jeden Fall erwachsen.
2: Das ist mir komplett abgegangen, also so diese Welt, komplett abhanden gekommen.
0: Ja.
2: Stell dir vor, du bist auf der Straße, lebst auf der Straße und hast so Kack-Kindheit und dann kommt dieser Verein, der würde das abholen. Das wäre auch so eine Street-Worker-Style.
0: Das wäre ja auch vor allem genau das, um dich wieder, das ist ja auch so der Hauptgrund, wo man manchmal so Rollenspiel spielt, um dich mal einfach auch mal wie jemand anders zu fühlen. Ne?
1: Genau, das ist wirklich sehr kreativ. Also klar, es klingt sehr nerdig, es ist sehr, sehr, sehr nerdig auf jeden Fall. Aber ich würde jetzt von mir auch gar nicht behaupten, dass ich sonst im Bereich meines Lebens irgendwie so ein klassischer Nerd bin oder irgendwie so in der Richtung.
0: Und da muss ich jetzt einmal kurz einhaken, was heißt denn überhaupt klassischer Nerd? Wenn ich jetzt euch beiden sagen würde Nerd, was würdest du dann denken, weil was ich meine so?
2: Sheldon.
0: Was?
2: Sheldon.
0: Sheldon?
1: Ehrlich, Young Sheldon?
2: Sheldon von
0: Achso, Sheldon.
1: Big Bang Theory.
0: Ich hab irgendwas anderes verstanden. Okay. Sheldon. Ja. Ja. Ne, also die sich einfach, wirklich diese absoluten Nerd-Themen, Videospiele, Karten, also diese Pokémon-Karten oder sowas.
2: Aber das ist so richtig krass
0: Das
2: drin.
0: Ist krass, ja. Aber was ich zum Beispiel ich habe ja schon mit einigen Leuten geredet. Nerd heißt ja nicht, dass ihr euch in diesem Spektrum gut auskennt. Nerd heißt, dass ihr euch in irgendeinem Spektrum einfach super gut auskennt. Bei mir sind das einfach nur 80 Stück.
2: Ja.
0: So, deswegen bin ich bin so ein Hyper-Nerd.
2: Ja, okay.
0: Aber zum Beispiel eine Kollegin von mir, die ich vielleicht auch mal einladen werde. Also letzten Monat hatte ich eine Theaterpädagogin hier.
2: Okay.
0: Vielleicht werde ich mich mal mit einer Person 2 Stunden lang über Häkeln unterhalten, weil die so ein Häkel-Freak ist. Ja.
2: Okay.
0: So, wir unterhalten uns dann über Battle-Rap. Ist jetzt auch nicht so ein Thema, was jetzt als Nerd gängig ist, ne? Aber Nerd
2: ich,
0: ist einfach...
2: Ich sag mal, es gibt diese Sachen, heute jetzt zum Beispiel gibt es kein Nerd-Sachen. Meiner Meinung nach, es sind einfach nur Bubbles.
1: Ja, das stimmt.
0: So. Ich nutze für meine Sendung Nerd einfach als Oberbegriff, weil da können sich viele trotzdem was drunter vorstellen. Aber Nerd heißt nicht, dass wir jetzt hier alle, ich wollte gerade sagen, mit dieser Nerd-Brille hier rumsitzen. Ich trage eine Brille.
2: Ich wollte dir eine Pokémon-Karte schenken, aber ich merke, dass meine Pokémon-Karten meine Kinder haben, meine Dose.
0: Was für eine Pokémon-Karte wäre es gewesen?
2: Aber keine PSA-Karte.
0: Ah. Kann ich nicht verkaufen, schade.
2: Da kann Anna wieder nicht mitdrehen.
1: Das ist PSA.
0: Das ist so ein, du kannst Pokémon-Karten, wie du ziehst, kannst du zu so einer Firma
2: so
0: schicken.
2: So ein Scheiß,
0: ey. Kannst du zu so einer Firma hinschicken und je seltener und je in einem besseren Zustand diese Karte ist, desto mehr Geld ist sie wert.
1: Ehrlich?
0: Ja, deswegen.
1: Stimmt, dass sie auch voll viel Geld dann immer
0: genau,
1: wert,
0: wenn du
1: oder?
0: Mal hörst, so eine Pokémon-Karte ist...
2: Was eine Ehre du bekommst.
0: Oh mein Gott. Das werde ich mir irgendwo. Das klebe ich mir auf den. Jesus! Das klebe ich mir auf den Laptop, ich schwöre.
2: Okay.
0: Das ist das Logo von diesem Battle-Rap-Ding, was er mir gerade gegeben hat. Wir haben so viel über Battle-Rap geredet gerade. Ich habe eben Sticker bekommen von dem. Ich kriege gerade die ganze Zeit Sticker von diesem Battle-Rap-Label. Was kein Label. Doch, Label. Na gut, egal.
2: Aber ja. So, von dich habe ich ja nicht. Du hast ja ein Fischbrötchen ja bekommen, ne?
1: Ja, das stimmt.
0: Habe ich auch noch da.
2: Weil er was geschenkt bekommt, kriegst du noch mal eins.
1: Dankeschön.
0: Noch mal ein gratis Fischbrötchen.
1: Ja. Wow,
0: Ali-Alarm ist hier wieder komplett am Durchgönnen, ja.
2: Ich gönne gerne.
0: Nee, auf
2: das
0: jeden
2: ist ein plötzlicher Akt, dass es so einen Spruch gibt, das heißt plötzlicher Akt der Freundlichkeit. Dass man aus dem Nichts, das war eine meiner Kampagnen bei der Bürgermeisterwahl, das haben die nicht verstanden, manche Menschen. Da stand ich dann vom Eisladen und gesagt, kannst du ein Eis nehmen?
1: Ja, und die haben das so nicht angenommen.
0: Ich würde dich einmal bitten, Hanna, um wieder zum Thema zurückzukommen.
2: Ja.
0: Oh, das ist gerade eine riesige Spinne bei mir auf dem Laptop. Oh, das sind Nachrichten.
1: Achso, eine echte Spinne?
2: Oh, der war schlecht.
0: Nein. Ich habe hier so ein Nachrichtenportal und da wurde gerade über irgendeine Spinne berichtet und da war es halt ein Bild. Alles gut, die krabbelt hier nicht rum.
1: Ich dachte, okay.
0: Nein. Nee, aber komm trotzdem einmal rum, weil du hast ja gesagt, man hat so einen Bogen. Ist der online einsehbar, so ein Bogen?
1: Ja, also
0: können wir
1: den
0: einmal hier bei mir?
1: Charakterbogen?
0: Ja, genau.
1: Ja, klar.
0: Supi, dann komm einmal rum.
2: Charakterbogen?
0: Ja, da kannst du dir den erstellen. Du musst dir so einen Charakter ja selber erstellen. Ja. Du bekommst da nicht einfach einen zugeschrieben. Guck mal, also ich habe ja hier natürlich meinen Recherche-Laptop.
1: Also, dann würde ich sagen, gib mal Farmion e.V. ein.
0: Ja, nochmal bitte, also.
1: Farmion, F-A-R-M e.V. halt eingetragener Verein.
0: Mhm.
1: Genau, und dann?
0: So, Startseite und Vorstellung des Vereins.
2: Ich setze mich auf der anderen Seite.
0: Alles klar. So, ja, wir warten noch, bis der alte Mann sich rübergesetzt hat.
2: Nein, ich höre zu.
0: Und dann?
1: Ich meine...
0: Bei Start oder wo muss ich, also?
1: Ich meine, da gibt es dann ein Regelwerk, wo du auch den Charakterbogen sehen kannst. Warte, gib mal ein Regelwerk dazu noch mit ein. Ich glaube, das ist dann einzeln.
0: Ja, ist klar. Regelwerk, so. Information...
1: Guck mal bei
0: Informationen. Also wir suchen hier live raus. Logo des Deutschen Rollenspiels. Lab. Charakterbogen und das Grundregelwerk. So.
1: Genau.
0: Genau, ich habe hier jetzt quasi eine Dateigröße, die ist sogar für Dateien sogar noch relativ klein.
1: Und dann sieht man da schon den Charakterbogen, den genau. man ausfüllt, um sich einen ja. Charakter dazu erstellen.
0: So, Alianam Charakterbogen. Also, quasi wie ein Charakterbogen funktioniert, du hast jetzt halt deine hier so verschiedene ja, ich nenne es mal Faktoren, also ein paar Kästen und da kannst genau. du das hier alles rein eintragen. Zum Beispiel Vor- und Nachname, der wird einem ausgedacht. Wie hieß, Achtung, ich habe es also, selber nicht verstanden. Wie hieß dein Charakter?
1: Also, ganz kurz einmal, ja? Es geht quasi, also steht ja OT davor.
0: Ach so.
1: Und das ist auch noch so ein Ding, das du dann halt verstehen musst. Also es gibt einmal OT und IT. Und OT bedeutet quasi Out Time, also das bist du in echt, Out Time.
0: Das ist ein echter Name.
1: Außerhalb des Spiels.
0: Ja.
1: Ali, ich komme nicht mehr mit. Und IT bedeutet innerhalb des Spiels. Das heißt, hier dein...
2: Da steht OT, Geburtsjahr.
1: Genau, das ist dein echtes Geburtsjahr. Und dann hast du natürlich auch eins im Spiel.
0: Und jetzt Achtung, jetzt einmal für dich, damit du komplett keine Ahnung mehr hast. So, dein OT-Name, den kennen wir natürlich, das ist Hannah. Ja. So, und jetzt den Namen, den ich selber nicht verstanden habe. Achtung. Wie hieß der?
1: Cynthia Nunchevita Sensate.
0: Genau. Hast du verstanden?
1: Ich bin ein bisschen geschämt, das zu sagen gerade. Das ist schon sehr nerdig.
0: Ja. Wir sind hier in einem Safe Space. Also, deswegen. Jetzt verteilt er hier die Diltini-Sticker. Das ist ja.
2: Nein. Gar nicht. Die kannst du hier haben, die habe ich noch über.
1: Also auf jeden Fall, in dem Charakterbogen muss man halt seinen OT-Namen eintragen, bla bla bla. Und dann deinen Namen des Charakters. Willst du dir mal so einen Charakter grob erstellen?
0: Wir haben nicht mehr so viel Zeit, deswegen würde ich einfach mal einen Charakter, den ich online spiele, einfach mal eintragen. Ich habe hier die. So, deswegen, also OT, ja?
2: Ich melde mich, bevor ich dann fragen darf.
0: Okay, ja, dann sag.
2: Warum sagst du nicht, welche Seite das ist, damit die Leute wissen, welche Seite das ist?
0: Pharmion, also Pharmion, buchstabiert Pharmion e.V. Da haben wir die ganzen Sachen her. Es scheint aber zwei Seiten zu geben.
1: Es gibt einmal die Startseite und dann die Informationsseite. Und auf der Informationsseite findet man dann einmal den Charakterbogen, den man ausfüllen kann. Mhm. Und dann das Regelwerk, also die ganzen Informationen, was man halt überhaupt so spielen kann und so
0: genau,
1: weiter.
0: Genau, falls euch das interessieren sollte. Wir beide müssen das unbedingt machen. Wenn es dann nochmal so ein Event gibt, wir unterhalten uns nochmal.
1: Ja, jetzt wo ich weiß, dass du minderjährig bist, kannst du auch bei meinem Verein.
2: Oh Gott, sei so kacke,
0: ey. wir müssen das unbedingt mal machen. Also OT Vor- und Nachname ist ja mein echter Name und wir sind hier bei Fabians Nerdstunde und deswegen wisst ihr ja, ich bin Fabian Strauß. Mein OT-Geburtsjahr ist der 11. im März 2000. Ups. 2000, ups, bin ich geboren. So klang es ungefähr auch. Grüße an meine Mutter.
1: Warum?
0: Alles gut. 2009. Alles gut. Name des Charakters. Online heiße ich, heiße Fefin. Guck mich nicht so an. Es ist ein ausgedachter Name, okay?
2: Der ist no front, der ist echt scheiße.
0: Ja, der ist auch scheiße. Ich kann mir auch keine Namen ausdenken.
1: Das finde ich ja schon cooler, finde ich.
0: Ja, safe. Ich finde aber...
2: Also ihr Name ist wirklich einfallsreich.
0: Ich finde aber... Oh, das fick dich. Ich muss aber auch dazu sagen, ich finde mittelalterliche oder so altertümliche Frauennamen klingen auch immer geil eigentlich.
2: Ich wusste niemals, dass es so lang sein kann.
0: Ich habe auch noch einen Nachnamen, aber den suche ich jetzt nicht raus.
1: Auf jeden Fall,
0: Genau, Fefin. So, Rasse. Also, ich war ein Mensch, das weiß ich. Nicht, ich war ein Halbling war
1: das
0: ich.
1: Das haben wir auch, ja, Halbling. Das ist halb Mensch, halb Elf.
2: Und was ist Hannah für eine Rasse?
1: Ich bin mit meinem Hauptcharakter, bin ich Mensch und mit einem anderen Charakter, mein Side-Charakter, bin ich Elfe.
0: Genau. Elfe müsste einem noch klar sein.
1: Ich habe auch dann so Ohren, die ich mir anklebe.
2: Dein Ernst.
0: Halbling ist noch eher noch dadurch bekannt, dass die halb so groß sind wie so ein normaler Mensch. Also, nicht, also wie Durchschnitt sind ja Menschen so 1,80 groß, weil ein Halbling ist 90 Zentimeter groß. Ne? Und was ist witzig ist, weil ich bin in Real Life bin ich circa 1,90.
2: Echt? Du groß?
0: Ich bin ungefähr 1,90 groß. Ja.
1: Ehrlich?
0: Ja.
2: 17, 1,90?
1: Ich bin 1,70, das geht nicht. Ja, das
0: so. kommt ungefähr hin, glaube ich.
2: Ich bin 17, 1,90? Wirklich?
0: Und Profession und Beruf war ich natürlich, wir haben gerade eben drüber geredet, ich war Barde. Mhm. Also so ein, es ist ein Musiker.
2: Ja, von,
0: Musiker
2: Barde? Barde ist doch auch dieser Typ bei Medicus, der Leute halt auch, oder?
0: Ich kann auch Magie anwenden, theoretisch.
2: Ja, aber ja. Ist also, doch ein Bade. War das doch so. Den gab es ja früher.
0: Also Bade sind eher so diese Musiker, diese Geschichtenerzähler. Das sind Barden.
1: Ja.
2: Aber was ist mit denen bei Medicus? Das war auch ein Bade.
1: Meinst du jetzt jemand, der Leute heilt?
2: Ja.
1: Oder?
2: Ja. Das war doch der, beim Film, war das doch Medicus, das war ein Bade.
0: Ja, ich weiß nicht.
1: Also,
0: der Alchemist und Medicus von Erguel.
2: Ah, siehst du?
0: Ja, ich google gerade.
2: Barde.
0: Der Ruide Baden brennt.
2: Okay.
0: Ja, das ist, glaube ich, der Ort wahrscheinlich. Ja.
2: Aber interessant, da haben wir was Neues gelernt.
0: Ja, nee, das ist dieser, also quasi dein Hobbyberuf oder dein Beruf, dein Hobby.
2: Okay.
0: Ne? Musik machen. Bade. Musik machen.
2: Okay.
0: Das wäre auch ein Bade, theoretisch.
1: Wow. Leute unterhalten.
0: Wir haben uns auch gerade eben den Mittelalter-Rap angehört.
2: Von wem?
0: Von Jan-Philipp Zimny.
2: Ist ein
0: Komiker eigentlich, aber der macht auch so ein bisschen Mittelalter-Kram und hat dann so einen Song rausgebracht dieses Jahr.
2: Dann musst du den mir schicken. Ach, wir tauschen ja später die Nummern aus, dann schickst du mir. Ach, okay. Kann man das?
0: So, dann gehen wir nochmal weiter. Wir haben hier drei wichtige Eigenschaften.
1: Genau, also... Ja, das kannst du dir frei aussuchen.
0: Also einfach drei wichtige Eigenschaften.
1: Genau.
0: Ich bin Halbling, aber trotzdem 1,90 groß und größer als alle anderen, genau. Nee, was ist denn besonders? Ich bin verheiratet. Ist das eine besondere Eigenschaft schon, um verheiratet zu sein?
1: Ach so, weißt du, dein Charakter ist
0: verheiratet? Mein Charakter ist verheiratet.
1: Ach so.
0: Ich bin nicht verheiratet. Ich bin 17, 1,90 groß und verheiratet.
1: Okay. Ja, das ist eine wichtige Eigenschaft.
0: Das ist, guck mal, ich bin...
1: Doch, das ist natürlich so.
2: Dachte, sowas wie Feuerspeien wäre was...

0: Kulturfestival für uns hier beim OK vorbei.
1: Aber was passiert danach?
0: Dann spielen wir Musik vom Band ab.
1: Ja, aber du könntest ja, aber,
0: oder jemand hat eine Live-Sendung. Kann sein, dass jemand dann, dass dann da jemand den
1: Termin... Seht ihr den Plan für heute? Dann könntest du aber überspringen, wenn jetzt irgendeine Musik gespielt wird.
0: Ich guck einmal. Aber ich bin mir sehr sicher, dass jemand quasi eine Show vorproduziert hat und dass die um 17 Uhr gespielt wird. Punkt.
1: Ja, aber du siehst ja bei eurer, wie heißt das da, Liste?
0: Und auf unserer Website. Ich guck gerade nach.
1: Ja, ich.
0: Das heißt, ja, da wird nochmal hier schon das Handy.
1: Nee, gerade
0: genau, um 17 Uhr ist Kulturzeit.
1: Oh, aber die waren doch gerade da, ne?
0: Nein, das war Kulturmelange.
1: Ah, okay, wieder war. Das war auch was Kulturelles.
0: Ja, deswegen.
1: Schade, beim nächsten Mal. Sonntag.
0: Da muss man unbedingt. Deswegen, wir haben nur noch 4 Minuten. Deswegen kriegen
1: dann
0: wir das leider
1: nicht mehr. Ich schenke
0: euch
1: fertig. Die 4 Minuten. Das war ein inneres Blumenpflücken hier zu sein.
2: Hätte ja, alles noch klar. So viel länger darüber reden können.
0: Ja, deswegen. Weißt du was? Sonst verabreden wir beiden uns auch nochmal. Dafür. Für
2: so
0: das Thema.
2: Für eine Sendung meinst du?
0: Für nochmal für eine richtige Sendung. Weil meine richtigen Sendungen gehen 2 Stunden. Höchstens. Wow.
1: Aber auch live?
0: Nee, dieses nehmen wir auf.
1: Also, ist auch nicht schlimm.
0: Ich könnte auch Live-Sendungen machen, theoretisch. Aber man nehmen sie auf jeden Fall. Ich überleg's mir. Auf jeden Fall. Und ich würde noch sagen, als Abschluss spielen wir nochmal einen Song, den du rausgesucht hast. Okay. Oder, also wir haben natürlich It's Hard to Be a Bard. Das ist der eine Song, der auch beim Broadway zum Beispiel aufgeführt wurde. Oder den du hattest. Da darfst du dir aussuchen natürlich. Es wird noch ein Foto gemacht. Hey!
1: Für Snapchat.
0: Darfst du aussuchen. Welchen hättest du gerne?
2: Ich kenne It's Hard to Be a Bard, glaube ich nicht. Oder war das der,
0: den wir zuletzt gehört haben, wo ich gesagt habe, das ist dieser Broadway-Musiker.
2: Dann lass den noch nehmen.
0: Okay, dann spielen wir jetzt als letzten Song von Christian Bale, ein Broadway-Schauspieler, ein sehr berühmter. It's Hard to Be a Bard, also auf Deutsch, es ist schwer, ein Barde zu sein. Den hören wir uns an und damit verabschieden wir uns hier als Media Hub Lübeck, auch aus dem Kulturfestival hier in Lübeck. Ich danke euch, dass ihr noch dabei wart.
2: Ja,
0: und ich wünsche euch noch einen schönen Restsonntag. Kommt gut in die Woche. Das war Fabians Mini-Nerd-Stunde hier beim offenen Kanal Lübeck. Tschüss.

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1: Anlass für diese Sendung ist ein Gedenktag. Am 27. Mai oder 6. Juni vor 350 Jahren ist einer der größten evangelischen Liederdichter gestorben. Der Pfarrer Paul Gerhard, der von 1607 bis 1776 gelebt hat. In Grevenhainichen, einer Stadt in Sachsen-Anhalt, geboren, in Lübben im Spreewald gestorben. 2007, also zum 400. Jubiläum seines Geburtstags, hat ein damaliger Pastor der Petrigemeinde in Ratzeburg einen Vortrag gehalten, in dem er das Leben und das Werk von Paul Gerhard beleuchtet hat. Zur Einleitung werde ich einen kurzen Überblick über das Leben von Paul Gerhard geben. Paul Gerhard ist am 27. Mai oder am 6. Juni geboren. Wie kommt das zu diesen beiden Daten? Ist man sich nicht sicher? Gibt es verschiedene Aufzeichnungen? Die Erklärung ist folgende. Es ist die Zeit der Kalenderumstellung vom julianischen Kalender zum gregorianischen Kalender. So ist Paul Gerhard nach dem julianischen Kalender am 27. Mai und nach dem gregorianischen Kalender am 6. Juni geboren. Also der 27. Mai ist der gleiche Tag wie der 6. Juni. Der julianische Kalender ist übrigens eine Einführung von Julius Caesar im Jahr 45 vor Christus. Der gregorianische Kalender wurde von Papst Gregor dem 13. um 1582 eingeführt. Und er gilt bis heute. Paul Gerhard, er nannte sich später Paulus, besuchte in Grevenhainichen die Stadtschule, in der er Grundkenntnisse in der lateinischen Sprache und im Chorgesang erwarb. Wie viele andere Familien in Kursachsen hatten auch die Gerhards unter den Folgen des Dreißigjährigen Krieges, Hungersnot, Seuchen und den Übergriffen der Soldaten zu leiden. 1619 starb sein Vater, 1621 seine Mutter. Ab 1622 besuchte er, wie schon sein Bruder, die Fürstenschule St. Augustin in Grimma, die als Schmiede des sächsischen Pfarrer- und Beamtennachwuchses galt. Er absolvierte diese Schule erfolgreich. Im Abschlusszeugnis wurden ihm Fleiß, Gehorsam und Talent bescheinigt. Drei Tage nach bestandener Prüfung verließ Gerhard die Fürstenschule und zog nach Wittenberg zur Aufnahme eines Universitätsstudiums. Das war im Jahre 1627. Zur Finanzierung seines Theologiestudiums in Wittenberg nahm er eine Anstellung als Hauslehrer an. Um 1643 beendete Gerhard seine Studien und ging nach Berlin. Die dortige Bevölkerung war durch den Krieg sowie durch Pest, Pocken und die Bakterienruhr um mehr als die Hälfte reduziert. Von 12.000 vor dem Krieg auf 5.000 bei Kriegsende. Hier nahm er wieder eine Anstellung als Hauslehrer an und verfasste seine ersten Gedichte. Die Kriegserlebnisse verarbeitete Gerhard nun in weiteren Liedtexten, in die er auch theologische Themen einfließen ließ. Damit gab er den Zeitgenossen neuen Mut und neue Hoffnung. Seinen seelsorgerischen geistlichen Beitrag leistete Gerhard vor allem an der Nikolaikirche, wo er 1657 bis 1667 als Pfarrer tätig war. Dort wirkte seit 1622 Johann Krüger als Kantor, dem wir viele bekannte Kirchenlieder verdanken. Beispielsweise Jesu, meine Freude, eines der berühmtesten geistlichen Lieder, mit dem Text allerdings von Johann Frank. Die Melodie zu dem Adventslied »Wie soll ich dich empfangen?« Text von Paul Gerhard stammt auch von ihm. Johann Krüger, mit dem er befreundet war. In Berlin ergaben sich Schwierigkeiten zwischen den Lutheranern und den Reformierten. Der Kurfürst von Brandenburg verlangte von seinen Untertanen, dass sie, wie er, sich zu den Reformierten bekannten. Paul Gerhard widersprach und wurde seines Amts enthoben. Der Konflikt mit dem Kurfürsten war in der Berliner Zeit nicht die einzige Sorge, die Paul Gerhard in dieser Zeit belastet hat. Nachdem drei seiner Kinder gestorben waren, starb auch seine Frau Anna Maria. Berliner Freunde von Paul Gerhard hatten von einer wieder zu besetzenden Pfarrstelle im sächsischen Lübben im Spreewald erfahren und machten den Magistrat der Stadt auf Paul Gerhard aufmerksam. Am 14. Oktober 1668 hielt er in Lübben eine Gastpredigt. Der Lübbener Magistrat berief ihn daraufhin zum Archidiakon an der Hauptkirche. Erst am 6. Juni 1669 wurde er offiziell in sein Amt eingeführt. Hier wollen wir eins von seinen bekanntesten Liedern anspielen. Befiehl du deine Wege.
2: 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Der Wolken, Luft und Winden gibt Wege, Lauf und Bahn, der wird auch Wege finden, da dein Fuß gehen kann. Dem Herrn musst du trauen, wenn dir soll wohl ergehen. Auf sein Werk musst du schauen, wenn dein Werk soll bestehen. Mit Sorgen und mit Grämen und mit selbst eigener Pein lässt Gott sich gar nichts nehmen, es muss erbeten sein.

0: Von Paul Gerhardt sind über 130 Kirchenlieder bekannt. Ich nenne einige der bekanntesten. Befiehl du deine Wege, die güldene Sonne voll Freude und Wonne, du meine Seele singe, fröhlich soll mein Herz springen, geh aus mein Herz und suche Freud. Ich singe dir mit Herz und Mund, ich stehe an deiner Krippen hier, ist Gott für mich, so trete gleich alles wider mich. An diesen Liedern merkt man schon die große Bedeutung, die Paul Gerhardt als Liederdichter gehabt hat. Und seine Lieder stehen nicht nur im evangelischen Gesangbuch, sondern auch im katholischen Gotteslob. Sie sind in der ganzen Welt verbreitet und werden in verschiedenen Sprachen gesungen. Aber nun zu dem Vortrag, der den Hauptteil unserer Sendung bildet. Frank Menke, ehemaliger Pastor in Ratzeburg, spricht über Leben und Werk Paul Gerhardts. Der Vortrag wurde zum Gedenken an Paul Gerhardts 400. Geburtstag gehalten.
1: Wir gedenken seines 400. Geburtstages zwar nicht vielleicht in den Dimensionen, die ein Mozart, Schiller oder gar Reformationsjubiläum haben. Dafür wird uns aber in der Annäherung an diesen gräfenhainicher Dichter bewusst, dass wir im Grunde alle Jahre, das ganze Kirchenjahr hindurch, mit Paul Gerhardt unterwegs sind. Dass viele Einschnitte in unseren Lebensgeschichten von seinen Texten begleitet werden, dass wenige Menschen protestantische Frömmigkeit, möchte ich mal sagen, so sehr geprägt haben wie er. Josef von Eichendorff sagt über Gerhardt: Kein Dichter vor oder nach ihm hat mit solcher einfachen und tiefen Innigkeit das ausgedrückt, was die eigentliche Bedeutung und Aufgabe des protestantischen Kirchenliedes ist. Die subjektive Wirkung der göttlichen Wahrheiten auf das menschliche Gemüt und die stille Einkehr in sich selbst. Dank der Vertonung der Lieder Paul Gerhardts durch den Berliner Nikolaikantor Johann Krüger und später durch dessen Nachfolger im Amt Johann Georg Ebeling und nicht zuletzt durch vielleicht den Großmeister evangelischer Kirchenmusik Johann Sebastian Bach gehören die Texte Gerhardts neben Grimms Märchen und noch vor Luthers Bibelübersetzung zu den bekanntesten poetischen Texten überhaupt. Denn es ist ja nicht nur »Geh aus mein Herz und suche Freud« oder »Fröhlich soll mein Herz springen« oder »Ich stehe an deiner Krippen hier«, sondern »Nun lasst uns gehen und treten, o Haupt voll Blut und Wunden« oder »Wie wir gesungen haben, befiehl du deine Wege«. Die Vielfalt von Paul Gerhardts Liedern umfasst eigentlich sämtliche Rubriken unseres Gesangbuches. Es ist daher nicht verwunderlich, dass Albrecht Goest schrieb: Barock, Klassik, Romantik, Expressionismus, Existenzialismus, das kam und ging, das kommt und geht, Gerhardt war da und Gerhardt blieb. Nachdem wir am vergangenen Montagabend von Herrn Dr. Schusterreit schon etwas über Paul Gerhardt und seine Zeit gehört haben, möchte ich mit Ihnen am heutigen Abend den Lebensweg Paul Gerhardts, soweit es mir überhaupt möglich ist, abschreiten. Dabei wird die Darstellung seiner Biografie lückenhaft bleiben müssen, denn vieles ist unbekannt, vieles ist nicht überliefert worden. Aber wäre das nicht durchaus nach dem Herzen des Dichters? Er war davon überzeugt, dass das irdische Leben fragmentarisch bleibt und dass das Kontinuum des Lebens nur sehr teilweise von Menschen selbst hergestellt werden kann. Seine Lieder hingegen lassen etwas von diesem zeitlosen Zusammenhang erahnen, stellen es manchmal selbst her. In diesen Liedern, da zeigt sich Trost und Hoffnung in trostloser Zeit. Dank ihrer ist es Menschen zu allen Zeiten auch immer leichter geworden, Schweres zu ertragen, Glaubenszuversicht neu zu finden und vor allem Gottes Nähe zu spüren. Dass Paul Gerhardts Lieder zu uns sprechen, in so manchen schweren Nächten und auch an hellen Sommertagen, ist längst erwiesen. Eva Zeller dichtete 1989: Wenn wir uns nachts mit Schwermut quälen, stellt er, Paul Gerhardt, für uns die güldenen Waffen ums Bett und seiner Engel Schar. Gerhards Liedtexte erweisen sich in den Erfahrungen des Lebens als überraschend, wie ich finde, tragfähig, denn sie verdanken sich den Spannungen eines schweren Lebens und einer belasteten Zeit. Lassen Sie uns also auf die Lebensgeschichte Paul Gerhards sehen, denn ich bin überzeugt, dass sie uns einen neuen Zugang zu diesen uns so vertrauten Liedern eröffnet. Wollte man die Lebensgeschichte Paul Gerhards nach ihren rein äußerlichen Maßen beurteilen, so ließe er sich vielleicht mit seinen Zeitgenossen, mit Heinrich Schütz oder Andreas Gryphius, kaum vergleichen, denn seine Kreise sind klein zwischen Gräfen Heinichen und Lüppen und damit sind sie überschaubar geblieben. Geboren wurde Paul Gerhard am 12. März des Jahres 1607 in Gräfenhainichen in der Dübener Heide, eine Gegend, über die ein Biograf Gerhard schrieb: Es gibt Landschaften in Deutschland, die der Krieg in allen Jahrhunderten besonders heimgesucht hat. Dazu gehört im Herzen Deutschlands die Dübener Heide, jenes Land zwischen Elbe und Mulde, das vielmals zum Aufmarsch von Truppen diente. Wenn man bedenkt, dass dieser Paul Gerhard 11 Jahre vor Ausbruch des Dreißigjährigen Krieges geboren wurde, so bekommt diese Charakterisierung seiner Heimat vielleicht einen besonders herben Ton. Gräfenhainichen zählte zu Beginn des 17. Jahrhunderts ca. 1000 Einwohner und gehörte wie Wittenberg zum Kurfürstentum Sachsen, das der Reformation seit ihren Anfängen eng verbunden war. Paul Gerhard entstammte einer ackerbürgerlichen, hoch angesehenen, einer durchaus, wie man so sagen kann, begüterten Familie, die den Akten zufolge um 1550 nach Gräfenhainichen gekommen war. Das Anwesen der Gerhards, in dem schon Paul Gerhards Großvater gelebt hatte, umfasste ein Wohnhaus, Stall, Scheune, Brauhaus und Ausschank. Außerdem ist belegt, dass Gerhards Vater nach 1610 als einer von drei Bürgermeistern dort fungiert hat. 1605 heiratete dieser Dorothea Starke, die Tochter des Eilenburger Superintendenten Kaspar Starke. Eben dieser Großvater mütterlicherseits hatte in einer Auseinandersetzung mit dem sächsischen Kurfürsten um die Beibehaltung der lutherischen Taufpraxis eine konfessionelle Standfestigkeit bewiesen, die auch den Enkel, also Paul Gerhard, eines Tages in ähnlichen Problemlagen auszeichnen würde. Dieses Ehepaar Gerhard hatte vier Kinder: Christian, geboren 1606, Paul, geboren 1607, Anna 1612 und Agnes wohl etwas vor 1619. Aber es war ihnen nicht vergönnt, die Kinder selbst großzuziehen, denn Christian Gerhard starb bereits 1619 und seine Frau Dorothea folgte ihm 1621. Das heißt, Paul Gerhard war mit 14 Jahren bereits vollweise. Während diese beiden elternlosen Brüder nun zunächst auf die Fürstenschule nach Grimma geschickt und auch aus dem Familienvermögen finanziert wurden, erlitt die 9-jährige Schwester Anna das schwere Schicksal eines Waisenkindes während des Dreißigjährigen Krieges. Man gab sie zu entfernten Verwandten ins Umland des Harzes. Dort wurde sie groß, erlebte Krieg, Pest und viele böse Zeiten. Schließlich starb Anna im Dienst der Gräfin Maria Magdalena von Schwarzburg-Sondershausen. Agnes, die Jüngste, durfte in Gräfenhainichen bleiben und heiratete dort den Ratskämmerer Daniel Fiese. Paul Gerhard ist nur kurze Zeit also vergönnt gewesen, familiäre Geborgenheit zu erfahren. Früh verwaist musste er später hinter den Särgen von vier auch seiner fünf Kinder hergehen und schließlich auch seine Frau nach nur 13 Jahren Ehe begraben. In vielen seiner Texte spiegelt sich dieses erfahrene Leid wider. Sicher ging man zu seiner Zeit von einer anderen Kindersterblichkeit aus und wusste sich wohl auch von einer viel stärkeren Jenseitshoffnung getragen, als wir das heute vielleicht tun, aber der Schmerz Der Verlust blieb derselbe. Etliche seiner späteren Gedichte hat Paul Gerhardt für Freunde und Weggefährten geschrieben, um sie gerade über den Tod auch ihrer Kinder zu trösten. Dass er dafür so eindringliche Worte fand, das rührt eben aus dieser eigenen bitteren Erfahrung eigentlich von Kindesbeinen an. Eines dieser Gedichte schrieb er für die Eltern Zerlange im Jahr 1667. Man hat es zur Melodie von Es ist gewisslich an der Zeit gesungen. Dort in diesem Gedicht heißt es: Weint und weint gleichwohl nicht zu sehr, denn was euch abgestorben ist wohl daran und hat nunmehr das beste Teil erworben. Es ist hindurch ins Vaterland, nachdem der harte, schwere Stand, der hier war, überstanden. Hier sind wir auf der wilden See, im Sturm und tiefen Fluten. Da geht's uns, das vor Ach und Weh, das Herze möchte bluten. Sobald der Mensch ins Leben tritt, sobald kommt auch die Trübsal mit und folgt ihm auf dem Fuße. Da ist kein Kind so zart und klein, es muss sein Leiden tragen. Ein jedes hat sein Angst und Pein, kann's oft nicht von sich sagen. Und wenn's auch gleich noch etwas spricht, so bleibt doch drum das Elend nicht von seines Leibes Gliedern. Kommst auf die Beine und wächst herzu, lernt schwarz und weiß verstehen, so merkst, was man auf Erden tu, wie Menschenwerke gehen, sieht lauter Böses, gar nichts Gutes, darüber wird's betrübten Mutes und fängt sich an zu grämen. Hilft endlich Gott zur vollen Kraft und Reifen meines Jahren, tritt's in den Stand, da man was schafft, da kann's denn recht erfahren, wie alles so voll Mühe sei und hat doch selten mehr dabei als wenig gute Stunden. Das alles sieht der Vater an, die Mutter nimmt's zu Herzen und niemand ist, der helfen kann, da kommen denn die Schmerzen. Da häufen sich ohne Unterlass und halten stets die Augen nass bei Eltern und bei Kindern. Drum lasst's Gott machen, wie er will, er weiß die besten Weisen, wer beide kommt zu seinem Ziel, der darf nicht ferne reisen. Und wer bei Zeit wird ausgespannt, der darf des Jammers schweren Stand nicht allzu lange ziehen. Was unserer Welt ist zugedacht, darf euer Kind nicht schmecken. Es schläft und ruht, bis Gottes Macht es wieder wird erwecken. Und wenn ihr kommt ins Himmelssaal, so wird euch eurer Kinderzahl mit großer Lust empfangen. So schlaf nun wohl, du Herzenskind, doch tröste Gott die Deinen, wenn jetzt ihr Herz und Auge rinnt und kehr ihr bitteres Weinen zu seiner Zeit, die er bestellt, auf Weis und Art, die ihm gefällt, in Freud und süßes Singen. Liebe Zuhörerinnen, liebe Zuhörer, immer wieder tauchen in Paul Gerhardts Liedern bildlich Wege auf. Denken Sie beispielsweise an das gesungene Befiehl du deine Wege oder Ich bin ein Gast auf Erden. In diesem eben vorgetragenen Text, da fällt mir außerdem auf, dass Paul Gerhardt hier einen Bogen von der tiefsten Verzweiflung hin zu einem großen Gottvertrauen schlägt, wie wir ihn vielleicht aus den alttestamentlichen Psalmen kennen. So beginnt der 13. Psalm mit den Worten: Herr, wie lange willst du mich so ganz vergessen? Wie lange verbirgst du dein Antlitz von mir? Und dann endet dieser 13. Psalm mit den Worten: Ich will dem Herrn singen, dass er so wohl an mir tut. Darum behaupte ich, dass Menschen, die einen Psalm beten oder vielleicht ein Lied von Paul Gerhardt singen, unbewusst ein vielleicht sogar Passageritual vollziehen. Indem wir uns in diese Texte hineinbegeben, da verändern diese Texte uns unsere Sicht auf die Situation, denn wir gehen in solche Zeilen anders hinein, als wir hinauskommen. Menschen passieren so singend und betend, weinend und klagend, lobend und preisend, vielleicht Schwellensituationen des Lebens, aber auch des Glaubens. Im Grunde geschieht eigentlich nichts anderes als bei unseren kirchlichen Amtshandlungen. Taufe, Konfirmation, Trauung und letztlich auch im Sterben. Verbunden mit Gottes Segen, da verändern Menschen ihren Status. Das gilt ja besonders radikal für den Tod. Wenn ein Mensch stirbt, dann gehen wir durch die Trauer hindurch, aus diesem alten Leben hinein in ein neues Leben, in dem dieser Mensch, mit dem man so viel verbunden hat, fehlt. Und auch derjenige, der stirbt, der durchschreitet ja ein Tor. Aus diesem irdischen Leben kommt, geht er durch Sterben, Tod und Auferstehung hindurch zu Gott. So sprechen wir es jeden Sonntag hier in unserer St. Petri-Kirche im Credo. Und so schreiten Menschen den Weg ab, gerade wenn sie trauern. Singend vollziehen wir diesen Ritus, nehmen die Auferstehung vorweg. Das tröstet damals, aber das tröstet auch heute. Und darum ist es so heilsam, auch für die Seele zu singen, um zu atmen, um sich Luft zu machen, um weiterzuleben. In sehr glücklichen Momenten sowieso, aber eben auch bei Beerdigung. Es ist eben, wie Paul Gerhardt einmal geschrieben hat, ach, es ist ein bitteres Leiden und ein rechter Myrrentrank, sich von seinem Kinde scheiden durch den schweren Todesgang. Hier geschieht ein Herzensbrechen, das kein Mensch recht kann aussprechen. Wandelt eure Klag in Singen, ist doch nunmehr alles gut. Trauern mag nicht wiederbringen, was im Himmelsschoße ruht. Aber wer getrost sich gibet, ist bei Gott sehr hoch beliebet. Nach dem frühen Tod der Eltern wurden, wie bereits von mir erwähnt, Paul Gerhardt und sein Bruder Christian nach Grimma auf eine Fürstenschule geschickt, die damals 96 Plätze hatte. Dass die beiden Gerhardt-Brüder keine der 46 Freistellen beanspruchten, verdeutlicht einmal mehr, dass sie damals aus finanziell stabilen Verhältnissen stammten. Für Christian indes musste das Schulgeld nicht ewig lang aufgebracht werden. Er flüchtete eines Tages und wurde daraufhin ohne großen Lärm, wie man so lesen kann, entlassen. Paul Gerhardt dagegen, hier trotz Pest, kriegsbedingter Mangelversorgung bis zur Abschlussprüfung durch. In seinem Zeugnis hieß es, Gerhardt ist von nicht schlechter Veranlagung. Er zeichnet sich hinsichtlich Fleiß und Gehorsam aus. Die schriftliche Arbeit kann zum großen Teil hingenommen werden. Auch die hinzugefügten Verschen sind erträglich. Vielleicht lohnt es sich mal, einen kleinen Blick auf das damalige Bildungssystem zu werfen. Herzog Moritz von Sachsen war es frühzeitig bewusst geworden, dass die Zukunft eines Landes auch von der Bildung der Landeskinder abhing. Folgerichtig gründete er mit dem Vermögen der ehemaligen Klostergüter Fürstenschulen. Schulpforta bei Naumburg, St. Afra in Meißen und St. Augustin der Mulde wegen auch Collegium Moldanum genannt in Grimma. Die Bedeutung dieser sächsischen Fürstenschulen für unsere deutsche Bildungsgeschichte ist erheblich. Dafür bürgen nicht zuletzt ihre berühmten Absolventen Klopstock in Naumburg, Lessing in Meißen. Aber die Ausbildung damals beinhaltete strenge Tagesabläufe. Regelmäßige Andachten, möglichst kein Stadtgang, seltene Heimfahrten. Und natürlich fußte man auf den lutherischen Bekenntnissen, sodass selbstverständlich nichts dawider gelehret noch heimlich eingeschleicht wurde. Insgesamt folgte damals die Schulkonzeption mit der Betonung alter Sprachen und dem Zusammenhang von biblischer Bildung und biblischer Erkenntnis den humanistischen Vorstellungen Philipp Melanchthons. So kann man vielleicht für die Schulbildung Paul Gerhardts mit einem seiner Biografen sagen, Bildung hieß hineingebildet werden in die Überlieferung durch Kenntnis und Memorieren ihrer Stoffe, ihrer Gedanken, Sentenzien, Sprüche und Gedichte. Dabei war es damals keineswegs Ziel der Ausbildung, die Schüler zu befähigen, Vorfindliches zu verändern. Es war eher im Blick, Erlerntes anzuwenden und weiterzugeben. Dafür bediente man sich einer Methode, für die der erste Rektor in Grimma mit Namen Adam Sieber stand. Es galt sich darin, einzuüben, vorgegebene Stoffkomplexe umzuformen, ohne aber deren Inhalt zu verändern. Bereits im Jahr 1616 hatten die Eltern Gerhardt ihre unmündigen Söhne an der Wittenberger Universität eintragen lassen und so ihren Vorstellungen von deren Lebensweg deutlich Ausdruck verliehen. Wann genau Paul Gerhard in diese Lutherstadt kam, ist nicht genau belegt. Sicher ist aber, dass er ab dem Jahr 1634 Hauslehrer in der Familie des Archidiakons, also des Inhabers der ersten Pfarrstelle an der Wittenberger Kirche mit Namen August Fleischhauer gewesen ist. Für viele andere Theologen seiner Zeit war das Hauslehrerdasein eine Möglichkeit, bei freier Kost und Logis unterzukommen. Auffällig ist aber, dass Paul Gerhard 1641 in den Kirchenbüchern noch immer als Student geführt wurde. Ob er diese 15 Jahre zu einem entsprechend gründlichen Studium brauchte, dass er ein sattelfester Theologe war, zeigte sich später in den Gutachten, die er zu den Berliner Religionsgesprächen beisteuerte, oder ob er sich nur davor scheute, zu früh in das von ihm über alle Maßen hochgeschätzte Pfarramt zu gehen, ist offen geblieben. Wittenberg selbst war damals vom Kriegsgeschehen zunächst unberührt geblieben. Die Religion insgesamt war aber außerordentlich schwer betroffen und vor allem von den Schweden mehrfach durchzogen und geplündert worden. 1640 schließlich brannte Wittenberg ab. Gerhard wusste also aus eigener Erfahrung, was er bedichtete mit den Worten: Die Last, die ist die Kriegesflut, so jetzt die Welt mit rotem Blut und heißen Tränen füllt. Es ist das Feuer, das hitzt und brennt, soweit fast Sonn und Mond sich wendt. Sieh an mein Herz, wie Stadt und Land an vielen Orten ist gewandt zum tiefen Untergang. Der Menschen Hütten sind verstört, die Gotteshäuser umgekehrt. Wir sind an bösen Wunden krank, voll Eiter striemen Kot und Stank. Du, Herr, bist unser Arzt. Gäuß ein, dein Gnadenöl, so wird geheilet Leib und Seele. Nichtsdestotrotz, im Vergleich zu anderen Städten, in denen der Universitätsbetrieb durch diesen 30-jährigen Krieg und die ständig wiederkehrenden Pestwellen völlig zum Erliegen gekommen war, Heidelberg hatte 1636 noch 2 Studenten, Greifswald hatte keinen einzigen mehr, lebten und studierten in Wittenberg noch immer so 200 bis 500 Studenten. Wittenberg war also die Vorzeige-Universität der Lutheraner. Während ihre Tore pochte, um dort zu studieren, einerlei, ob Theologie oder Jurist oder Mediziner oder Philosoph, musste die Augsburger Konfession in ihrer unveränderten Gestalt unterschreiben. Das galt damals selbstverständlich auch für Paul Gerhard und blieb für alle seine Glaubens- und Gewissensentscheidungen lebenslang maßgeblich. Unter seinen akademischen Lehrern waren vor allem Paul Röber und Johann Hülsemann wichtig, um diese Namen nur einmal zu nennen. Dieser Johann Hülsemann war ein entschiedener Gegner jeder Vermittlungsversuche zwischen lutherischer und reformierter Theologie, und Gerhard ist darin ja ein würdiger, ein konsequenter Schüler geblieben. Paul Röber lehrte sprachkommunikative Verfahren im Umgang mit der Bibel, die den Grimmerschen Ansatz umzuformen, ohne Inhalte zu verändern, weiterentwickelten. Und Röber ging von der Einsicht aus, dass auch der Heilige Geist biblische Inhalte nicht immer in derselben Form vorträgt, sondern mal als Lied, mal als Brief und mal als Parabel. Paul Gerhard hat es, möchte man sagen, in diesen Fußstapfen zur Meisterschaft gebracht. Dichterisch hat er Theologie geformt, ohne sich auch nur das kleinste bisschen von ihren Inhalten zu entfernen. Aus der Wittenberger Zeit nahm er schließlich auch die Hochschätzung der deutschen Sprache mit. Denn von nun an gab er in seinen Gelegenheitsgedichten zu Hochzeiten, zu Promotion oder auch Beerdigung der deutschen Sprache vor der lateinischen Sprache den Vorzug. Das wirkte bahnbrechend. Sicher ist, dass Paul Gerhard um 1643 dann nach Berlin kam und dort im Hause des Kammergerichtsadvokaten Andreas Berthold lebte, dessen jüngste Tochter Anna er 12 Jahre später heiratete. Das war im Jahre 1655. Wie schon in den letzten Wittenberger Jahren hat Gerhard sich selbst zwar weiter als Student bezeichnet, verdiente aber als Hauslehrer seinen Lohn und half gelegentlich bei Predigtdiensten aus. Mutmaßlich in diesen Zusammenhängen fand er dann Kontakt zum damaligen Kantor der Nikolaikirche, Johann Krüger, eine Begegnung, ohne die die evangelische Kirchenmusik wohl um vieles ärmer wäre. Denn Paul Gerhards Lieder wären vielleicht Gedichte, barocke Gedichte geblieben, sie wären kaum bekannter als die Verse des damals berühmten Martin Opitz, wenn ihm Johann Krüger nicht begegnet wäre. Dieser Krüger war knappe 10 Jahre älter als Gerhard und stammte aus der Niederlausitz. Dank früher Bildungsreisen nach Ungarn, Österreich, Mähren und Böhmen war er ein Kenner der verschiedenen musikalischen Entwicklungen seiner Zeit, die sich ihm verbanden und die auch dann seine Melodieführung prägten. Allerdings hatte die damals modern werdende Aria, die sich in Europa immer mehr in Szene setzte, noch nicht auf ihn eingewirkt. Der Kantor bevorzugte eher den Charakter einfacher Volkslieder mit mäßig schwierigen Rhythmen. Aber 1640, da hatte Krüger ein neues, vollkömmliches Gesangbuch augsburgischer Konfession herausgegeben und wenige Jahre später, 1647, erschien es mit 18 Liedern bereits von Paul Gerhard unter dem berühmt gewordenen Titel Praxis Pietatis Melica. In der Verbindung älterer und zeitgenössischer Lieder für den öffentlichen und privaten Gesang zeigte sich nun ein Zusammenhang von Liedkultur und Frömmigkeit, der beide Gerhard und auch Krüger prägte. In rasanter Folge edierte Krüger in den kommenden Jahren immer neue Ausgaben dieses berühmtesten protestantischen Gesangbuches. Bereits 1647 erschien die 7. Auflage mit nunmehr 90 Liedern von Paul Gerhard. Bald fanden seine Lieder auch Aufnahme in Dresdner, Lüneburger, hannoversche Liederbücher. Bereits 1663 waren Lieder von Paul Gerhard sogar in der Schweiz bekannt. Wie wir sehen werden, entbehrt es jedoch einer gewissen Tragik nicht, dass Paul Gerhards Lieder von Lutheranern und Reformierten gleichermaßen gesungen wurden, er selbst aber unter dieser konfessionellen Spaltung des Protestantismus schwer zu leiden hatte. Ja, liebe Zuhörerinnen und Zuhörer, sicherlich sind gerade diese, Herr Soberger kann es bestätigen, diese eingängigen Melodien eine Ursache für die enorme Verbreitungsgeschwindigkeit der Lieder Paul Gerhards. Vor allem aber machten es leicht einprägsame Lieder möglich, biblische Stoffe, christliches Gedankengut, trotz der vielen Analphabeten unter die Menschen zu bringen. Man lebte und lernte, wie man so sagt, vom Hören singen. So kann man die Bedeutung des Gesanges für die damalige Zeit gar nicht hoch genug einschätzen. Singend kommunizierten die Menschen miteinander und erfuhren Glaubenszuversicht, gerade auch in den Erschütterungen der schweren Zeit. Es nimmt also nicht Wunder, dass Menschen in später wiederkehrenden dunklen Epochen gerade aus Paul Gerhards Liedern Trost und Zuversicht schöpften. Dietrich Bonhoeffer schrieb aus dem Gefängnis am 14. April 1943 an seine Eltern, es sei gut, Paul Gerhard Lieder zu lesen und auswendig zu lernen. Und auch im Tagebuch und in den Liedtexten Jochen Kleppers, der 300 Jahre nach Paul Gerhard an seiner Zeit zerbrach, ist der Dichter präsent. Klepper notierte am Neujahrstag des Jahres 1942, das Herz erzittert vor dem neuen Jahr, als habe man eine Weite des Grauens betreten, sei in sie hineingewiesen. Welches Gewicht haben nun an diesem Neujahrsmorgen die einzelnen Strophen des Liedes? Nun lasst uns gehen und treten.

Liebe Zuhörerinnen und Zuhörer, lassen Sie uns nun den letzten Abschnitt im Leben von Paul Gerhardt sehen. 1651 wurde die Mittenwalder Propststelle vakant. Der amtierende zweite Pfarrer, damals Christian Ahorn mit Namen, wäre nun üblicherweise am Zuge gewesen. Da er aber offenbar den Zinswucher der Stadtväter damals angeprangert hatte, wurde dieser übergangen. Man fragte stattdessen im Berliner Geistlichen Ministerium einen geeigneten Kandidaten nach. Von dort wurde dann Paul Gerhardt mit der Versicherung empfohlen, dass wir in diesem wohlgemeinten Vorschlag ihrer christlichen Gemeinde eine solche Person fürhalten, deren Fleiß bekannt, die eines guten Geistes und ungefälschter Lehren ist, daher er auch bei Hohen und Niedrigen unseres Ortes lieb und wert gehalten und von uns alle Zeit das Zeugnis erhalten wird, dass er auf unser freundliches Ansehen zu vielen Malen mit seinen von Gott empfangenen Werten Gaben um unsere Kirche sich beliebt und wohlverdient gemacht hat. So kam es, dass Paul Gerhardt mit 44 Jahren am 18. Juni 1651 auf die lutherischen Bekenntnisschriften ordiniert wurde. Er fügte die Konkordienformel von 1577 ausdrücklich hinzu und versprach, bis an sein Lebensende in dieser Lehre beständig zu bleiben. Ob ihm damals schwante, welchen Preis er für diese Standfestigkeit zahlen würde, zunächst jedoch sah er sich mit der Übernahme des Pfarramtes erstmals für einen eigenen Haushalt imstande und hielt endlich im Februar 1655 mit Anna Maria Berthold Hochzeit. Ein Jahr später wurde ihre erste Tochter Maria Elisabeth geboren, und als diese wenig später starb, da ließen die unglücklichen Eltern eine Gedenktafel in der Mittenwalder Kirche anbringen, auf der noch heute zu lesen ist: Wenig und bös war die Zeit meines Lebens. Es müssen Jahre voll Alltagsleid, aber wohl auch Alltagsfreude gewesen sein. Man sieht es, Sommer und Winter, Advent und Weihnachten werden aus dieser Zeit stammen, dann auch vier der berühmtesten Lieder Paul Gerhardts. Wie soll ich dich empfangen? Ich stehe an deiner Krippen hier, befiehl du deine Wege und geh aus mein Herz und suche Freud. Mittenwalde litt, wie Brandenburg überhaupt, unter der kriegsbedingten Notsituation. Die Stadt hatte 75% der Einwohner verloren. Es bedurfte der Pfarrer, um Menschen in all dem seelsorgerlich zu begleiten und zu stabilisieren. Und man brauchte Geistliche, um nach den schlimmen Erfahrungen einen spirituellen Neuanfang zu wagen. Zu beidem war Paul Gerhardt, wie man so liest, offenbar begabt. Er schenkte seinen Gemeindegliedern nicht nur wunderbare Lieder, die halfen, im Alltag wieder Halt und Orientierung zu finden, sondern er vermochte es auch, Kontakte zu den Menschen zu finden. So standen er und seine Frau bei vielen Kindern aller gesellschaftlichen Schichten in damaliger Zeit Pate. Sein segensreiches Wirken damals in Mittenwalde blieb aber nur ein Zwischenspiel. Schon 1657 kehrte Paul Gerhardt nach Berlin zurück, weil er auf die zweite Pfarrstelle der Nikolaikirche berufen worden war. Ob er sich das gewünscht oder sogar betrieben hatte, immerhin war dort eben dieser Krüger Kirchenmusiker, und er selbst wurde zu der Zeit als Liederdichter zunehmend berühmt. Das bleibt, soweit ich das herausgefunden habe, offen. Der Dichter selber hat seine Rückkehr nach Berlin stets als eine nicht selbst gewählte, sondern ihm von Gott zugeschickte und darum zu bejahende Führung gedeutet. In Preußens Hauptstadt waren jedoch zu dieser Zeit nicht nur die materiellen Lebensbedingungen schlecht, auch die kirchenpolitische Situation, und ich denke, darüber werden wir auch noch hören, war äußerst kompliziert. Nachdem 1613 Johann Sigismund den lutherischen Glauben aufgegeben hatte, hingen Kurfürst und auch Hof zu Paul Gerhardts Zeiten dem reformierten Glauben an. Friedrich Wilhelm hielt das für fortschrittlicher, war weniger ständisch geprägt und tauglich, zur geistigen Grundlage des entstehenden Absolutismus zu werden. So nahm der Kurfürst die konfessionelle Spaltung seines Landes wohl aus politischem Kalkül in Kauf und setzte
in damaliger Zeit auf religiöse Toleranz, um dem ausgebluteten Land den Zuzug von neuen Arbeitskräften zu ermöglichen. Und diese Haltung stieß bei der lutherischen Bevölkerung auf erbitterten Widerstand, denn die Toleranzpolitik Friedrich Wilhelms war durchaus übergriffig. Der Kurfürst scheute sich keineswegs, auch in innerkirchliche Belange einzugreifen und vor allem bei Besetzungsfragen reformierte Theologen zu bevorzugen. Außerdem verbat er sich öffentliche Auseinandersetzungen zwischen diesen beiden protestantischen Konfessionen, wohlwissend, dass die Konkordienformel kontroverse theologische Bemühungen nahelegte. Der Konflikt gipfelte dann im Jahre 1662 im Verbot, in Wittenberg zu studieren, und dem sogenannten Toleranzedikt. Danach sollte nur noch Pfarrer sein dürfen, wer vom Grundkonsens zwischen Reformierten und Lutheranern überzeugt war. Wenn man sich noch einmal diese theologischen Väter Gerhards vor Augen führt, dann können wir heute nur erahnen, in welche Gewissenskonflikte dies geführt haben muss, denn seine lutherische Identität ist für Paul Gerhard unaufgebbar gewesen. Die Situation erfuhr indes eine weitere Verschärfung, als der Kurfürst damals verlauten ließ, er wolle die Pfarrer jagen, dass ihnen die Schuhe abfallen, und darauf bestand, dass die Geistlichen sein Toleranzedikt unterschrieben. Mehr als 200 brandenburgische Pfarrer folgten dieser Aufforderung, alle anderen wurden damals des Amtes enthoben, aus dem Lande gejagt oder sogar ins Gefängnis gesperrt. Etliche gingen freiwillig fort. Paul Gerhard berief sich auf sein Gewissen, er unterschrieb nicht. Zunächst schützte ihn dabei, möchte man sagen, seine Prominenz, und zahlreiche Berliner Fürsprecher hielten die Hände über ihn, aber letztlich wurde auch er seines Amtes enthoben und verließ nach langem Hoffen und Kämpfen für seine Rehabilitation den Machtbereich Friedrich Wilhelms, um einen Ruf nach Lütten in das lutherische Kursachsen zu folgen. Dort wurde Paul Gerhard 1669 nach langen Querelen um seinen Umzug, aber auch um die Frage, welches Bier er trinken würde und ob er willig sei, auch bei Pestkranken Hausbesuche zu machen, in sein neues Amt eingeführt. Es folgten hier schwere Jahre, die von nachlassenden Kräften, die viel Missmut und verdrießlichen Kleinigkeiten gezeichnet waren. Die schöpferische Kraft Paul Gerhards scheint in diesen Jahren bereits versiegt zu sein. Lieder sind aus dieser Zeit nicht mehr überliefert. Vielleicht mangelte es auch nur an verlegerischen Möglichkeiten. Am 27. Mai 1676 schließlich starb Paul Gerhard, und der Lübbener Rat teilte mit, dass Gott, der Allerhöchste, unseren lieben Archidiakonum Paul Gerharden von dieser mühseligen Welt selig abgefordert und in sein himmlisches Freudenreich transferiert habe. Er selbst hatte geschrieben und geglaubt: Ich wandre meine Straßen, die zu der Heimat führt, da mich ohne alle Maßen mein Vater trösten wird. Gönnen Sie uns heute Abend, liebe Zuhörer und Zuhörerinnen, noch einen kleinen Ausblick. Paul Gerhard hat wohl wie viele andere darunter zu leiden gehabt, dass es eine unversehrte Einheit der Una Sancta Ecclesia in der Geschichte überhaupt nicht geben kann und wird. Die eine Kirche Christi ist nämlich ein Glaubensgegenstand und keine organisierbare geschichtliche Erscheinung. Konfession ist vielleicht recht verstanden kein Synonym für Abschottung für die Missachtung anderer. Mit der Frage nach der Konfession, dem Bekenntnis also, macht die jeweilige Kirche vielmehr deutlich, was sie als ihren Glauben bekennt. Für die protestantischen Kirchen in Europa ist am 16. März im Jahre 1973 mit der Konkordie reformatorischer Kirchen in Europa, der Leuenberger Konkordie, kein neues Bekenntnis, sondern das Dokument einer Einigung und gegenseitigen Anerkennung verschiedener reformatorischer Kirchen Europas, also lutherisch, reformiert und uniert, erarbeitet und zwischenzeitlich bereits jetzt von 103 Kirchen angenommen worden.
Die Mitglieder dieser Gemeinschaft evangelischer Kirchen in Europa haben sich mit der Concordia zu gegenseitiger Kanzel- und Abendmahlsgemeinschaft und auch zur Anerkennung der Ordination verpflichtet. Die Voraussetzung ist die Unterscheidung von Grund und Gestalt der Kirche. Der Grund der Kirche ist einer, Jesus Christus. Er steht auch für die Einheit der Kirche. Die Gestalt der Kirche kann hingegen vielfältig sein. Letztendlich denke ich, die gewonnene Gemeinschaft verpflichtet allerdings die christlichen Kirchen dazu, ihren Beitrag zum Wohle der Menschen in Europa und darüber hinaus zu leisten. Dies geschieht nicht zuletzt dadurch, dass sie an die Werte der reformatorischen Tradition erinnern, die Europa maßgeblich geprägt haben und die gerade heute unserem Handeln Orientierung geben können. Die neue Betonung der Gottesebenbildlichkeit des Menschen und damit auch immer seiner unantastbaren Würde, das aus deren Christus geschenkten Freiheit erwachsene solidarische und kritische Gegenüber zum Staat, die von Toleranz bestimmte Partnerschaft mit anderen Kirchen oder Religionen und die Sorge um die Menschen am Rande unserer Gesellschaft. Das werdende Haus Europa braucht immer eine Hausordnung, die das Zusammenleben gelingen lassen, neben den aus der jüdisch-christlichen Tradition

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1: Herzlich willkommen zu unserem Podcast Triple A, Double X mit Nathalie und Silke. Heute hört ihr Folge 15. Ich bin Nathalie und gegenüber von mir sitzt
2: Silke.
1: Ja, wir sind zwei Frauen, die ja so ein Laber-Podcast haben. Und wir bringen immer jeweils zwei Begriffe mit und besprechen dies dann im Laufe des Podcasts. Und heute habe ich die Begriffe Plastik und Gott mitgebracht. Und Silke, welche hast du mitgebracht?
2: Ich habe die Begriffe Leistung und Geld mitgebracht. Und das klingt irgendwie so, als würden wir jetzt die langweiligste Podcast-Folge ever aufzeichnen. Aber ich glaube es gar nicht.
1: Mal gucken. Also wir geben unser Bestes, das dann ganz spannend zu halten. Und genau, wir reden über unsere Erfahrungen und unsere Meinungen. Und wenn ihr mitreden wollt, dann könnt ihr uns auf Instagram

0: Blue Sky
1: Threads
0: finden unter AAAXX2Women1Table. Ihr könnt uns auch eine Mail schreiben.
1: An AAAXX@posteo.de.
0: Genau.
1: Das macht mal, oder? Ihr könnt uns auch natürlich bei Spotify 5 Sterne geben.
0: Das auf jeden Fall. Wir hätten nichts dagegen. Freuen uns darauf. Genau. Also dann starten wir mal. Also Seka, mit welchem Begriff möchtest du starten heute?
1: Ja, liebe Nathalie, das hast du dir jetzt selber eingebrockt. Wir fangen natürlich mit Gott an.
0: Oh Gott. Ja, also...
1: was hast du dir dabei gedacht?
0: Eigentlich nicht
1: Sag jetzt
0: so viel.
1: Nicht, es geht hier um Gott. Ein bisschen Respekt, bitte.
0: Ja, genau. Also, ich bezeichne mich als Agnostiker. Also das heißt, dass ich weder an Gott glaube, noch lehne ich so diese Idee ab. Also ich weiß nicht, ob es ihn gibt. Also ich bin in so einer Familie aufgewachsen. Meine Mutter ist katholisch und mein Vater ist, wie nennt man das, ungläubig, komplett. Er lehnt das komplett ab und sagt, Gott existiert nicht. Das ist... ja, nichts Reales. Und meine Eltern haben früher nie über das Thema so gesprochen. Es war einfach so, sie lieben uns und das sind unsere Welten und das lassen wir dann so. Und die Kinder dürfen sich so entscheiden, wie sie wollen. Und genau, Religion war nie so ein großes Thema in meiner Kindheit. Wir konnten alles fragen und alles... ja, an Antworten bekommen zu dem Thema, aber wenn das kaum angesprochen wird und wir nicht in die Kirche gingen oder ja, also das Thema war einfach nicht präsent, dann finde ich schwierig, so mehr darüber zu lernen. Und in der Schule hatten wir wirklich alle Religionen als Thema gehabt und ja, und ich habe mich dazu entschieden, ich möchte zu keiner Religion gehören. Also ich will mich da nicht einschränken. Ich kann es sehr gut nachvollziehen, warum Leute an Gott glauben und Religion in ihrem Leben haben. Das finde ich sehr toll. Und für mich war das nie so die Frage, dass ich an Gott glauben muss, um mein Leben so als guter Mensch, als Teil der Gesellschaft leben kann. Also genau, und wie siehst du das Thema?
1: Ja, schwierig. Also ich würde mich selber als Atheistin bezeichnen.
0: Das ist der Begriff,
1: ich glaube nicht, dass es einen Gott gibt. Mhm. Und ich habe damit auch nichts am Hut. So, ich bin evangelisch-lutherisch aufgewachsen und erzogen worden. Ich bin konfirmiert, ich hatte Religionsunterricht in der Schule, dies, das, alles soweit okay. Bei mir in der Familie war es genau wie bei dir, das ist so, mach halt wie du denkst und wie es für dich richtig ist. Ich weiß, dass ich als Kind, das weiß ich auch nicht, warum mir das jetzt so im Kopf geblieben ist, muss irgendwo, war ich in der Grundschule, da gab es bei uns ein Fach, das nennt sich Heimat- und Sachunterricht. Und da haben wir dann gelernt, dass es sowas wie ein Urknall gibt und dass die Einzeller auf die Welt gekommen sind durch Zellteilung, Mehrteiler entstanden sind und so die Geschichte halt. Und dann bin ich in Religionsunterricht gegangen und da war dann Gott, der schuf Himmel und Erde und sah, dass es gut war und so weiter. Und dann bin ich zu meiner Mutter gegangen und habe gesagt, was denn nun? Also beides geht ja nicht. Ja. Und dann meinte sie, das musst du dir selber überlegen. Und das fand ich einen guten Ansatz eigentlich für mich so, ich habe nie was aufgedrückt gekriegt, sondern ich konnte frei entscheiden. Und bei dem Begriff Gott, denke ich, muss man auch unterscheiden, dass Gott und Religion ist, glaube ich, was Unterschiedliches. Also ich habe nicht keinen Bock auf Religion, weil Religion, glaube ich, auch ganz viel schlechte Sachen macht. Ich verstehe aber Leute, die an Gott glauben oder an was Allmächtiges, wie auch immer man das benennen will, glauben möchten oder ihnen das Heil gibt und Seelenheil gibt. Ich glaube auch, dass dieses Glauben an was Allmächtiges völlig losgelöst von Religion funktioniert, weil Religionen, wie gesagt, sehr einschränkend sind, sehr unterdrückend sind teilweise, also egal welche Religion man da jetzt nimmt. Und da möchte ich eigentlich nichts mit zu tun haben, so. Und ich bin aber eben so, dass ich das nie zur Diskussion stellen würde. weil ich mir denke, wenn es dir besser geht in deinem Leben, wenn du an was Großes glaubst oder an was Übernatürliches glaubst, dann hat das ja mit mir persönlich gar nichts zu tun. Mhm. Das nimmt mir nichts weg und das tut mir nicht weh. Und deswegen sollte jeder so machen, wie er das möchte. Und ich mache es eben so, wie ich es möchte. Ja, und ja. Ich kann da wirklich nicht viel mit anfangen.
0: Mhm. Ja, was mich so stört, also so in dem Bereich, so Religion und Gott, ist, dass ja viele schlechte Taten werden im Namen Gottes so ausgeübt. Mhm. Das hätte Gott so gewollt und das ist dann so in seinem Namen geschehen. Und besonders, wenn ich sehe, wie jetzt viele schlechte Dinge so aufgearbeitet werden und so jetzt ins Licht kommen. Und ich denke, wie schrecklich das hätte sein müssen für die Betroffenen, da zu sitzen und denken, dieser Gott soll mich retten und soll mich schützen und das passiert mir dann. Mhm. Und das ist so, ich glaube, das nimmt so das Urvertrauen weg, also vom Allen. Und das ist dann, das finde ich super schrecklich. Also wenn Menschen Dinge machen, dann sollten sie auch beurteilt, bestraft werden für ihre Taten und nicht so im Namen Gottes so, dass alles verheimlicht werden soll oder so ignoriert werden soll oder gar nicht ins Licht gebracht werden soll. Und das ist das, was mich total stört. Also so Religion an sich finde ich so eine gute Sache für die Leute, die daran glauben und denen es Halt gibt. Mhm. Aber so diese schlimmen Dinge, die passieren im Namen von Religion oder vom Gott oder was auch immer, das ist das, was ich nicht verstehe. Und das muss nicht sein. Also wenn du daran glaubst und du denkst, das ist so, wie es sein soll. Mhm. Ich bring mal so ein Beispiel rein. Oh, ich weiß nicht, ob ich das reinbringen soll. Das ist ziemlich kritisch. So gerade so der Nahostkonflikt. Mhm. Das wird viel im Namen von Religion gemacht, von beiden Seiten. Und ich denke, wenn Gott existieren würde, egal welcher Gott ist, der echte und der wahre oder was auch immer, das würde er nicht wollen. Dass dieser Konflikt würde dann nicht geschehen. Und es bringt mich ein bisschen aus der Fassung, so das so im Namen von Gott oder Religion zu betrachten, weil ich das so falsch finde. Mhm. Also Menschen sind schrecklich. Menschen können auch sehr böse sein und schlechte Dinge machen. Und das dann abzuschieben und sagen, wir machen das im Namen von diesem Allmächtigen, das finde ich nicht in Ordnung. Das finde ich falsch.
1: Also ich finde allein schon dieses, sie sagen ja, Gott ist gütig, Gott ist gut, verzeihend, liebend und so weiter. Und dann gleichzeitig aber ausgrenzend, brutal, aggressiv zu sein, das geht ja in keinen Vernunftschädel rein. Das kann man ja so nicht machen. Ich denke auch immer, dass so viele Sachen so weltfremd dann sind, dass da wirklich Leute wirklich böse Sachen machen, Machtpositionen ausnutzen und dir dann gleichzeitig sagen, ich habe aber einen hohen Posten irgendwie im Christentum oder in irgendeiner christlichen Vereinigung, denke ich, das geht für mich nicht zusammen. Nee. Wenn du kannst nicht morgens, mittags, abends das Gute anbeten und dich selber dann schlecht verhalten und dann vielleicht noch rechtfertigen mit, mein Gott ist gütig, der wird mir alles verzeihen. Also ich verstehe das Konzept nicht. Ich sag's wie so.
0: Ich auch nicht.
1: Ich bringe jetzt auch mal, damit du jetzt nicht alleine irgendwie so ein provokantes Thema gemacht hast, denke ich mir so Thema Abtreibung. Wenn dann so ein Papst sich hinstellt und sagt, das machen wir nicht, Abtreibung, dann denke ich, das ist für mich weltfremd. Also weltfremd, dass ein alter weißer Mann meint, er hätte da für Gott gesprochen, dass das wohl so nicht sein soll, dann denke ich mir, das geht nicht zusammen. Das passt, wenn Gott so gut und verzeihend ist, dann verzeiht er auch eine Abtreibung. Also könnte ich ja jetzt mal so auch so pauschal in den Raum stellen. Und ich verstehe diese ganze Auslegungssache nicht. Das passt für mich alles nicht zusammen da.
0: Nee. Und
1: ich glaube, es gibt ganz viele ganz tolle Menschen, die an Gott glauben oder an ihren jeweiligen Gott, die nur das Beste wollen, die ein schönes Leben wollen, die auch für alle anderen Menschen ein schönes Leben wollen und die gut mit Religion klarkommen. Und da ist auch alles korrekt so. Das soll für mich auch genauso sein dann.
0: Ja.
1: Nur es gibt eben auch diese machtmissbrauchenden Menschen und genauso wie du sagst, die das für sich benutzen und auslegen, wie es gerade passt.
0: Ja.
1: Und das kann es nicht sein irgendwie.
0: Nee, also das gehört nicht dazu. Also das ist für mich nicht Religion, das ist für mich nicht Glauben, das ist nichts Gutes, was ich so von dieser Seite so gelernt habe. Das ist eher so die böse Seite.
1: Mhm.
0: Also und wenn es Gott gibt, dann gibt es auch den Teufel. Also und das denke ich auch und die werden irgendwie miteinander vermischt. Ich sehe so die Grenze nicht mehr. Also so, wenn das so in allen Hinsichten im Namen Gottes geschieht, also diese schlechten Taten und und ich weiß es nicht. Das ist ein schwieriges Thema und das dann genau zu äußern, das ist auch ganz schwierig.
1: Ich habe als Definition gelesen über Gott. Gott ist ein übernatürliches Wesen, das über große und nicht naturwissenschaftliche Macht verfügt. Und da habe ich gedacht, okay, das, allein schon die Definition, da steige ich so ein bisschen aus. Wenn man über so viel Macht verfügt, dann kann das in der Welt, in der wir leben, ist das erstmal nichts Positives. Keiner sollte so viel Macht haben.
0: Nee.
1: Und dann ist mir aufgefallen, dass der Begriff Gott irgendwie immer mit so einem weißen alten Mann verknüpft wird. Also wenn man das wirklich mal bei Google eingibt, dann hat man immer so einen Rauschebart-Typen und ich denke mir, wo kommt das denn her?
0: Ja.
1: Also das würde mich mal interessieren, wer das mal so skizziert hat. Wenn du Göttin übrigens eingibst, was ich auch sehr interessant finde, dann ist immer sehr viel Brust.
0: Ja.
1: Sehr viel Dekolleté ist zu sehen. Also die Brust ist so ein großes Zeichen für Weiblichkeit und für Göttinnen.
0: Ja.
1: Da sein.
0: Aber das ist auch so eine Sache, wenn wir an Gott denken. Wir denken an diesen einen Gott aus Christentum.
1: Genau.
0: Oder, genau. Und dann gibt es verschiedene Götter für in alten Ägypten, wie heißen die denn? Ah, ich komme gerade nicht darauf. So Gott des Himmels oder Gott des Meeres. Und
1: die griechischen Götter.
0: Die griechischen Götter,
1: ja,
0: genau.
1: Da sind ja so viele, du liebe Güte.
0: Genau. Und da denke ich, die haben auch Macht, aber die Macht ist aufgeteilt.
1: Ja, genau.
0: Und das ist eine ganz andere Sache.
1: Also, Amor.
0: Genau,
1: so.
0: Genau. Und da gibt es auch Göttinnen.
1: Mhm.
0: Und das finde ich viel mehr passend
1: zu uns, ja,
0: genau, zu der heutigen Welt,
1: in
0: der wir leben. Und das, die sind, ich will das nicht so falsch sagen, aber ich glaube, die sind älter als der Gott, den wir kennen.
1: Ich habe wirklich gar keine Ahnung.
0: Ich auch nicht, aber wenn ich denke, die Welt ist so laut der Bibel 2000 Jahre alt, und dann denke ich, diese Götter, diese griechischen Götter, die kamen noch davor. Also genau, und woher das kommt, dass ein alter weißer Mann jetzt unser Gott ist, das kann ich mir nur vorstellen.
1: Das ist ein bisschen wie der Weihnachtsmann oder so. Aber es ist, ich weiß noch nicht, wenn ich mich jetzt darauf einlassen würde, wenn man die Definition von Gott beschreibt ihn ja als ein Wesen. Also sag mal, er ist völlig geschlechtsneutral. Erstmal ein Wesen ist ein Wesen. Und wenn ich mir jetzt vorstelle, Gott wäre irgendwie was Philosophisches, irgendwie eine höhere Macht, das klingt auch mal so komisch, aber wenn ich ich weiß nicht, wenn ich zum Beispiel, also jetzt mal was ganz Dummes, irgendwie, ich habe meinen Schlüssel verloren, ich hoffe, dass ich den wiederfinde, denke, oh Gott, hoffentlich finde ich meinen Schlüssel wieder so.
0: Ja.
1: So rutscht einem ja mal raus, dann so, dann an was denke ich dann? Dann denke ich ja nicht, dass ich wirklich irgendwie zu Gott bete oder so, sondern das ist irgendwas, was so in uns drin ist.
0: Täglichen Sprachgebrauch. So,
1: als wenn Gott sowas wie Hoffnung wäre, so, weißt du, was ich meine?
0: Ja.
1: So, irgendeine Hoffnungsschimmer muss jetzt da sein oder irgendeine übermächtige Kraft muss jetzt da sein. Kraft ist vielleicht besser als Macht, die mir jetzt hilft in dieser Situation, dass ich meinen Schlüssel nicht verloren habe oder so.
0: Ja.
1: Und da komme ich ein bisschen besser mit zurecht, wenn ich mir das so vorstelle.
0: Das passt so zu dieser Vorstellung. Ja, genau. Und das,
1: dass man irgendwen rufen kann jetzt irgendwie als Unterstützung für eine schlimme Situation oder so.
0: So, Hoffnung und innere Stärke zu geben, also so diese Motivation aus sich herauszukommen und dasselbe zu bewältigen, das finde ich passender.
1: Ich hatte mal, um ein schönes Beispiel zu nennen, jemanden sehr alt, sehr krank und quasi sterbend und ich dann gefragt habe, hast du Angst? Und derjenige da meinte, nee, ich glaube an Gott und das hilft mir, dass ich keine Angst habe. Und dann denke ich mir, also da komme ich, das finde ich dann gut. Also dann hat Gott doch eine gute Funktion, also was auch immer das Göttliche dann in dem Moment sein muss. Aber es ist ja auch so eine Art Kraft, die man dann irgendwo herzieht, woher auch immer.
0: Ja.
1: Und da komme ich gut mit Zeug und denke mir, das ist nicht gut. Wenn uns die Angst nimmt vor irgendwas, dann soll es so sein, dann macht es ja was Gutes.
0: Ja, da habe ich auch ein Beispiel davon. Also mein Opa, Vater, väterliche Seite, der war auch Atheist sein ganzes Leben. Und nach seinem Tod haben meine Eltern eine Bibel unter seinem Kopfkissen gefunden. Er hat in den letzten Wochen angefangen, den zu lesen. Und das ist auch so. Es gibt einen Menschen diese Kraft und diese Stärke zu sagen, okay, ich bin bereit zu sterben, da gibt doch was anderes und ich kann jetzt loslassen, ohne das Gefühl zu haben, es ist zu Ende. Und das kann ich auch sehr gut nachvollziehen.
1: Ja.
0: Ja, genau.
1: Ja, und da findet halt jeder seinen Weg, würde ich sagen. Also ich kompensiere viel übers Schreiben.
0: Ja.
1: Es gibt dann Leute, also wie denn beim Buddhismus zum Beispiel, die sehr viel meditieren. Das finde ich auch einen schönen Weg. Und da muss halt jeder seinen eigenen Weg finden. Aber nichts ist ausgeschlossen, solange es, wie gesagt, man bei sich selbst ist und man niemandem was Böses antut. Und deswegen sage ich mal, muss man Gott und an Gott glauben, irgendwie ein bisschen loslösen von Religion, weil die Leute in der Religion oft komische Leute sind.
0: Ja. Genau. Und man muss nicht unbedingt zur Kirche gehen, um an Gott zu glauben.
1: Mhm.
0: Ja.
1: Eben, richtig. Genau.

0: Wollen wir mal zum nächsten Thema dann kommen?
1: Ja.
0: Ja.
1: Was darf es denn sein von der Speisekarte?
0: Ich würde gerne Geld nehmen.
1: Ja.
0: Ja.
1: Geld. Geld habe ich eingebracht. Was habe ich mir bei Geld gedacht? Ich habe gerade gedacht, ich bin gerade dabei, mein Leben ein bisschen umzustrukturieren und verzichte freiwillig auf eine Menge Geld, weil ich einfach andere Sachen machen möchte, die irgendwie nicht monetär gut vergolten werden, sage ich mal. Mhm. Und merke, dass ich habe da nicht so ein Problem mit, aber dass dieses Geld ist immer unwichtig, wenn du es hast.
0: Ja.
1: Und wenn du das Geld nicht mehr hast oder nicht mehr ausreichend zur Verfügung hast, dass du immer davon nehmen kannst, dann wird das zum Problem. Das wird zwischenmenschlich zum Problem, das wird aber auch gesellschaftlich zum Problem. Und ich finde interessant dieses, ich habe das Gefühl, dass viele Gespräche in den Nachrichten von Politikern und so in Social Media sehr viel von der wohlhabenden Mittelschicht geführt werden, die sich manchmal dazu herablassen, arme Leute, ich bin nicht arm, aber Leute, die wirklich in prekären Situationen sind, ganz höflich, freundlich mitzudenken, aber das eigentlich nicht wirklich können, weil wir das alle nicht wirklich können, weil wir gar nicht in dieser Situation sind. Und ich glaube, keiner von uns kann sich wirklich vorstellen, wie das ist, kein Geld zu haben. Also ich habe jetzt schon öfter von Leuten gehört, diesen Satz so, oh, ich könnte auch mit viel weniger auskommen. Und ich mir denke, ja, dann mach doch.
0: Ja,
1: also
0: ja.
1: Ich glaube nicht, dass das so einfach ist, wenn man wirklich verzichten muss, wenn man wirklich an einer Stelle sagen muss, ich hätte mir jetzt gerne das T-Shirt gekauft, aber es geht einfach nicht.
0: Ja.
1: Und
0: ja.
1: Ich glaube nicht, dass wir, also wir beide, sag ich jetzt mal, wir sind so Mittelschicht, dass wir uns das wirklich vorstellen können. Und ich finde interessant, was für eine wichtige Rolle Geld eigentlich einnimmt, wenn man es nicht hat.
0: So. Ja, ja. Also ich bin sehr arm aufgewachsen.
1: Mhm.
0: Ich weiß, wie es ist, so nicht viel zu haben. Bin mit 6 Geschwistern aufgewachsen. Meine Eltern, ja, haben beide gearbeitet. Mein Vater war selbstständig. Und ja, wenn die Arbeit nicht da war, gab es gar kein Geld. Gab es nichts. Und meine Eltern haben viele, ja, so Schulden aufgebaut. Genau. Und manchmal gab es tagelang nur Brot zu essen. Daran kann ich mich erinnern. Wir hatten vieles, ja, ich habe 3 Brüder, die so älter als ich sind, und ich habe immer deren Klamotten getragen. Es gab kaum Geld für neue Sachen. Und genau, also so Ausflüge mit der Schule, die fanden auch nicht immer statt, die waren auch immer schwierig, und das so als Gefühl, ja, ich kann nicht mitfahren, das war auch immer scheiße. Und genau, als wir älter waren, also als meine Mutter einen besseren Job bekommen hat und mein Vater regelmäßig Arbeit hatte, dann wurde die Situation besser. Es wurde immer besser, aber so bis ich so 12 war, waren wir nie im Urlaub. Das konnten wir uns nicht leisten. Wir hatten kein Auto. Also mein Vater hat ein Arbeitsauto, aber sonst nichts. Also es ging nie shoppen. Also ja, wir hatten sehr, sehr wenig. Genau. Und ja, und so war es halt. Und meine Eltern sind jetzt, ich sehe das, die sind so, jetzt haben wir Geld, wir geben das Geld aus. Die haben kaum Geld gespart, weil sie jetzt das zu genießen, Geld zu haben. Und ich denke immer, wenn irgendwas ist oder die sind langsam in Rentealter, haben sie genug, um dadurch zu kommen, weil die haben nicht immer eingezahlt in die Rentenkasse, weil es nicht immer möglich war. Und ja, da mache ich mir große Sorgen, dass die da im hohen Alter nicht wirklich zurechtkommen. Genau, und das sehe ich auch bei meinen Geschwistern. Die sind auch nicht die reichsten Leute. Also die kommen auch nicht immer so klar. Die sind direkt von der Schule ins Arbeit Leben gegangen und haben auch nicht die besten bezahlten Jobs, weil das war einfach so, ja, die Einstellung, ich muss jetzt Geld verdienen, ich kann nicht weitermachen mit meiner Bildung, ich kann mich nicht bessern, ich muss jetzt Geld verdienen. Und so, das hat sich so durchgesteppt so im Leben. Und ich habe mir einen anderen Weg gesucht und gesagt, ich möchte auf gar keinen Fall arm sein. Ich verzichte jetzt auf ganz vieles, damit ich mich ausbilden kann und verbessern kann. Und jetzt hat es angefangen, sich auszuzahlen. Und ich merke, ja, ich bin nicht reich, auf gar keinen Fall, aber ich verdiene genug, damit ich ein bequemes Leben habe. Und ich sehe das auch. Also, und ich merke, wie privilegiert ich bin. Und ja, ich spende viel. Ich versuche mal auszuhelfen, wenn ich kann. Also besonders meine Familie. Aber ich sehe das und ich sehe die Extremen. Also von ganz reichen Leuten, die gar keine Ahnung haben. Ja, so, die reden, als würde die ganze Welt leben, so wie die. Und so ist das nicht. Die meisten Menschen leben am anderen Ende des Spektrums. Und ich habe neulich einen Bericht gesehen von Annette Dittert über Großbritannien. Ja. Und da gab es so einen Bericht und die hat gesagt, die Menschen haben, die stehlen vermehrt Brot und Nahrungsmittel für Babys. Und ich denke, wenn man das so hört und trotzdem nichts dagegen macht. Das sind arme Leute, die sind so verzweifelt, die haben nichts zu essen, die können ihre Kinder nicht ernähren und es wird trotzdem nicht gemacht. Das macht mich so wütend. Ja. Und dann sehe ich so, der Premierminister von Großbritannien ist eins der reichsten Menschen im ganzen Land. Und ich denke, der hat gar keine Ahnung, wie die Menschen leben. Und es wird immer schlimmer. Und ich habe die Lösung nicht, aber ich weiß, dass es so nicht funktioniert, wie es jetzt läuft. Genau. Und ja, es ist vielleicht nicht die glücklichste Thematik, aber wichtig auf jeden Fall. Wichtig.
1: Ja. Ich finde, das ist bei der deutschen Politik eben auch ganz gut zu sehen, dass dieser, ich nenne es jetzt mal ganz provokant, Sport auf wirklich den Ärmsten rumzureiten, dieses Ding mit der Bezahlkarte, was jetzt hier gekommen ist, und auch, dass Menschen, die Sozialleistungen oder Bürgergeld in Anspruch nehmen, dass die noch so als Drückeberger oder Totalverweigerer geframed werden, so. Das ist so ein Geschäftemachen wirklich auf den Schultern von Leuten, wo ich mir denke, die Superreichen, ne?
0: Und dann vermeiden sie Steuern. Das
1: macht mich so wütend. Und ich ich kenne auch jemanden, der bei der Tafel arbeitet und sagt, das wird immer schlimmer, die können gar nicht mehr alle versorgen. Und dann denke ich, es ist eigentlich auch gar nicht deren Aufgabe, zu versorgen. Es ist Aufgabe des Staates, diese Leute zu versorgen. Und du merkst halt, wie wichtig Geld ist, dass wenn du plötzlich, also wenn du Sachen nicht mehr kaufen kannst, die sonst selbstverständlich waren, oder wir haben jetzt gerade so eine Diskussion mal gehabt über, dass in öffentlichen Gebäuden Menstruationsartikel kostenlos ausliegen, was dann für ein Aufstand gemacht wird, so an Missgunst und so, wo ich mir denke, das kostet wirklich viel Geld. Also ist jetzt egal, ob du Menstruationsartikel nimmst oder Verhütungsmittel, das ist einfach viel Geld. Und wenn du kein Geld hast, dann musst du halt wirklich überlegen. Und ich glaube, dass so Leute aus der Mittelschicht, wo ich mich eben auch dazu zähle, dass man sich viel zu wenig Gedanken darüber macht, dass solche Sachen schon wehtun. Und dann auch noch dieses Runtermachen von den Menschen, das kann ich kaum aushalten, weil das ist so, du siehst das jeden Tag in den Nachrichten oder in irgendwelchen Talkshows, wo ich mir denke, Ne? Wir haben gerade über Gott gesprochen. Das sind auch christliche Parteien, die das wirklich so in ihrem Namen führen, die wirklich so von oben herab sind, wo ich mir denke, wie kann man denn so sein? Wie kann man denn in einer christlichen Partei sein und gleichzeitig so menschenverachtend? Ne? Mhm. Dass wirklich, wie du sagst, dass Kinder gar nicht an Schulausflügen teilnehmen können, dass die in den Schulen gar nicht richtig gutes Essen bekommen und so weiter. Also das ist, Geld ist da aufgehoben, leider, wo es von Leuten, die dann auch bestimmen, wie alle anderen Menschen zu leben haben. Und das ist kann irgendwie auch nicht richtig sein.
0: Nee,
1: ich habe auch keine Lösung und keine Ideen dazu oder so. Aber man hat sehr viel Unrechtsbewusstsein, glaube ich, wenn man so die Nachrichten verfolgt.
0: Ja. Und ich weiß noch, vor einigen Monaten habe ich auch einen Beitrag gesehen bei den Nachrichten über Neueröffnung eines Tafels. Und da war ein Politiker und der hat das gefeiert. Und ich denke, das ist der falsche Ansatz.
1: Yeah.
0: Das soll nicht nötig sein. Mm. Die Menschen sollten genug Geld haben, um selber ihr Essen zu kaufen.
1: Yeah.
0: Das ist eine Abwertung. Mhm. Wenn du da stehst und sagst, ja, das ist eine gute Sache, dann hast du das Problem nicht verstanden. Und das
1: sind größtenteils Leute, die wirklich ihr ganzes Leben lang gearbeitet haben. Ne?
0: Ja.
1: Es sind sehr viele Seniorinnen und Senioren, die da stehen, die wirklich richtig schon geleistet haben. Leistung wäre immer nicht der Begriff. Aber wo ich kann es nicht verstehen, ehrlich gesagt.
0: Nee.
1: Und dann habe ich auf der anderen Seite habe ich auch schon kennengelernt Leute, die sehr viel Geld haben und an allem, ich weiß nicht, ob du das auch kennst, an allem, was sie dir erzählen, ein Preisschild dranhängen. Also so, ich habe mir neulich einen Wein gekauft, der hat 18 Euro gekostet. Dann waren wir irgendwie in einem Sterne-Restaurant. Boah, da hat das 6-Gänge-Menü 300 Euro gekostet. Und dann sind wir in Urlaub geflogen. Das hat 5.000 Euro gekostet. Und ich denke mir immer, warum nennst du jetzt bei allem, was das gekostet hat?
0: Ja,
1: also bei allem, was da aufgezählt wurde, ging es ja eigentlich um Genuss. Der Wein hat schön geschmeckt, das Essen war hervorragend, der Urlaub hat mich so entspannt.
0: Ja.
1: Wieso muss ich da überall ein Preisschild dranhängen? Habe ich dann gedacht, so, das ist so, als ob Geld irgendwie eine Marke ist oder eine Gewichtung von, wenn ich jetzt für 500 Euro in Urlaub geflogen bin, hat es nicht den gleichen Wert wie 5.000 Euro. Und ich denke, das ist ja Unsinn. Urlaub ist ja Urlaub. Und soll ja das Gleiche machen. So, warum muss ich da immer so ein Preisschild dranhängen? Was soll mir das sagen? Irgendwie, da kann ich gar nichts mit anfangen.
0: Nee, ich auch nicht. Also meine Eltern haben früher immer gesagt, man redet nicht über Geld.
1: Mhm.
0: Und das ist immer noch so. Also wenn ich mir was gönnen möchte, ich mache das einfach, wenn ich das kann. Und ich mache das und ich denke immer noch, ich bin privilegiert und das kann ich. Und das kann ich jetzt genießen, ohne daran zu denken, was es gekostet hat.
1: Mhm.
0: Und das würde ich nie weitererzählen, dass es so und so viel Geld gekostet hat, weil das einfach nicht wichtig ist.
1: Mhm.
0: Also selbst so, wenn ich in einem günstigen Restaurant was esse und es hat mir geschmeckt, dann hat es mir geschmeckt.
1: Ja.
0: Und das ist
1: dann war es ein schönes Erlebnis.
0: Genau. Und ich bin sehr, sehr dankbar, dass ich in ein Restaurant gehen kann und Essen habe und ein Zuhause habe und mir die Heizung anmachen kann oder mir neue Sachen kaufen kann, wenn ich die brauche. Und und es geht nicht darum, was alles kostet.
1: Nee, eben.
0: Und einfach umzuschalten und zu sagen, es geht mir gut. Und da muss ich dankbar sein.
1: Mhm.
0: Egal wie gut es mir geht, es geht mir gut. Und das ist das A und O.
1: Und viele Dinge, die man machen kann, kosten gar kein Geld. Und ich weiß nicht, ob die Leute das dann genauso genießen können. Also wenn ich mich einfach mal ans Wasser, wir wohnen in einer sehr wasserlastigen Gegend, mich einfach ans Wasser stelle und mal gucke, wie Frühling aussieht, wie Sommer aussieht und so weiter.
0: Ja.
1: Das kostet gar kein Geld, das kann man auch so machen. Aber ich weiß nicht, ob sich das so gut erzählt, dann man sagt, macht die gar kein Geld kosten.
0: Nee, genau. Ja, weiß ich nicht. Und ich weiß nicht, warum das so einen Wert hat, wenn man das sich leisten kann.
1: Ja, genau.
0: Also,
1: Also mich beeindruckt das jedenfalls nicht. Also wenn das jetzt der Sinn dahinter wäre, würde ich sagen,
0: Nee, genau. Stimmt. Und das vielleicht eine Abbiegung, aber immer noch zum Thema. So diese junge Leute, die sich ganz teure Produkte kaufen, so Gucci oder ich kenne die Marken alle nicht.
1: Da kann ich dir auch nicht helfen.
0: Yeah. Aber so diese ganz Luxusmarken kaufen und dafür Schulden aufbauen. Einfach um diesen Status zu zeigen, ich kann das und ich habe das und
1: Und das wertet die Persönlichkeit gar nicht auf. Das ist ein Trugschluss.
0: Genau, und das finde ich, dass wir als Gesellschaft in die falsche Richtung gehen. Mhm. Und das finde ich schade, weil Geld macht nicht glücklich. Und ich glaube, viele messen den Wert falsch.
1: Ah, das ist sowieso so absurd, jetzt wo du es sagst, so mit diesen Labels, weil ich mir denke, das geht ja alles in die falsche Richtung. Es ist ja egal, ob du jetzt ein richtig High-Fashion-Label hast oder du kaufst irgendwie in einem Billigwaren-Store. Mhm. Sie produzieren alle Scheiße.
0: Ja.
1: Entschuldigung.
0: Ja.
1: Sie produzieren alle nicht fair. Und da werden überall Angestellte, Näherinnen oder was weiß ich, gedemütigt und schlecht behandelt und schlecht bezahlt.
0: Mhm.
1: Du kaufst auch nicht unbedingt Hochwertigeres. Also du kannst auch im Mittelpreissektor sehr hochwertige Sachen kaufen, sondern es geht einfach nur um einen Namen.
0: Ja.
1: Und wer macht diesen Namen? Wer pusht diesen Namen so? Das ist alles so fake irgendwie, weil ich mir denke, was ist jetzt der Mehrwert davon? Also zu sagen, ich habe jetzt hier ein Label und deswegen stehe ich über dir, das ist ja also auf so vielen Ebenen so falsch einfach.
0: Mhm. Ja. Ja. Es hat für mich gar keinen Wert, ein Label. Also, nee. Und besonders, wenn du weißt, dass das nicht fair produziert wurde und dass die Umstände und Rahmenbedingungen genauso scheiße sind wie bei einem Billigladen.
1: Sagt halt sehr viel über dein Gegenüber aus, denke ich dann immer, wenn ich so Leute habe, die so Label-Dropping machen.
0: Mhm.
1: Ich mir dann immer denke, aber was sagt das über deine Persönlichkeit aus, dass du das brauchst?
0: Ja,
1: irgendwie?
0: Genau.
1: Wo ist da das Defizit und so? Das muss jeder für sich selber wissen.
0: Ja, und ich denke auch so, ich würde viel, viel lieber was qualitativ kaufen. Also so irgendwas, was gut produziert wurde, was natürliche Stoffe drin hat, also was lange hält, als ganz viel Billigkram zu kaufen. Und ich weiß, das ist nicht bei allen möglich. Und ich weiß, dass ich da sehr privilegiert bin, dass ich diese Wahl habe. Aber ich sehe das auch bei anderen, die kaufen und kaufen und kaufen, Fast Fashion, die tragen die Sachen einmal und dann landen sie im Müll. Und ich denke, das ist auch nicht Sinn der Sache. Und das ist auch eine Geldverschwendung. Mhm. Und lieber weniger haben, die bessere Qualitäten haben und bessere Umständen, in besseren Umständen produziert wurden. Und da kann man das eher genießen, finde ich. Und andersrum möchte ich nicht wissen, was alles dahinter steckt. Also das ist katastrophal für die Umwelt, für alles.
1: Ja, da können wir gleich rüber switchen zu dem Thema Plastik, Leute. Aber einen Satz wollte ich noch sagen, dass ich womit ich angefangen habe, dass ich gerade mein Leben so ein bisschen umstelle und deswegen die Geldquellen so ein bisschen versiegen.
0: Mhm.
1: Und ich bin neulich so durch meine Wohnung gegangen und gedacht so, das gehört alles mir. Also alles davon ist gekauft, bezahlt.
0: Yeah.
1: Ich habe nichts geleast oder geliehen oder für irgendwas einen Kredit aufgenommen, sondern das ist alles, gehört alles mir. So.
0: Mhm.
1: Und habe dann festgestellt, ich brauche nichts. Also ich habe zu dem Leben, was ich führe, womit ich mich wohlfühle, habe ich alles, was ich brauche. Ich habe Kleidung, ich habe Geschirr, ich habe Möbel, ich habe ein bisschen was für die Freizeit, Socken stricken, hatten wir in der Folge davor. Und das ist ein unglaubliches Wohlgefühl.
0: Mhm.
1: Also zu sagen, gut, natürlich irgendwann gehen mal Sachen kaputt oder Klamotten kaputt oder so, muss man was Neues kaufen. Aber jetzt, Stand jetzt, ich brauche nichts.
0: Mhm.
1: Und ich habe auch nicht das Gefühl, ich müsste jetzt irgendwie auf sämtliche Shoppingseiten oder so und mir irgendwas kaufen, nur um irgendein Bedürfnis zu befriedigen oder so.
0: Ja.
1: Und das ist ein wahnsinnig entspanntes Gefühl, zu wissen, ich brauche nichts.
0: Ja,
1: Und das ist für mich Luxus. Also empfinde ich gerade als wahnsinnigen Luxus zu sagen, ich habe alles und das, was ich habe, ist gut. Das ist hochwertig und damit komme ich jetzt erstmal die nächsten Jahre gut zurecht.
0: Ja, ist ein gutes Gefühl.
1: Genau.
0: Auf jeden Fall.

0: Plastik.
1: Yeah.
0: Ich bin jetzt gerade bei dem Thema irgendwie so viel wegschmeißen und so. Was hast du dir bei Plastik denn gedacht?
1: Ja, also viel an Einwegplastik. Genau, ich merke, wie sehr schwierig es ist, Plastik zu vermeiden im Alltag.
0: Mm.
1: Ich habe vor 3-4 Jahren so in der Fastenzeit, ich mache immer so eine Herausforderung. Mhm. Also ich nehme mir die Zeit, um ja irgendwas Gutes zu tun oder mir was Gutes zu tun. Und in dem Jahr war es, auf Plastik zu verzichten. Und ich habe in allen Hinsichten, ich habe es versucht.
0: Ja.
1: So, und ich habe nichts gekauft, was in Plastik eingeschweißt wurde. Ich war beim Unverpacktladen, ich war beim Bioladen, ich habe alles ohne Einwegplastik gekauft. Und dann war ich mal einen Cocktail trinken und ich habe mal extra gesagt, ich möchte keinen Strohhalm. Und die haben mir einen Strohhalm gegeben und ich war so wütend, weil ich mir so viel Mühe gemacht habe, das ganze Plastik zu vermeiden, und dann steckte ein Strohhalm.
0: Und du hast es extra gesagt.
1: Und ich habe es extra gesagt und dann steckte ein Strohhalm in meinem Getränk und ich war so wütend, ich war so sauer und ja, und da ich habe mich beschwert und die haben das Problem nicht verstanden. Und ich glaube, das ist so häufig so, dass die Leute, wer im Supermarkt arbeitet, wer in der Produktion arbeitet, die denken, ja, okay, produzieren, verkaufen. Die verstehen das Problem nicht, was das für schlimme Folgen hat.
0: Hat es.
1: Richtig schlimme. Und die denken, ich höre das immer wieder so, ja, das können wir einfach recyceln. Aber so vieles wird nicht recycelt.
0: Ach, und das Recyceln ist umweltfreundlich oder was? Also weiß man, was ich habe ein Recycling, ja, was das ist eigentlich.
1: Genau, und das ist, ja, es wird nicht so, ich glaube, nur 10% aller Plastikartikel werden recycelt. Und das ist ja gar nichts. Und man schmeißt das dann in den gelben Sack oder in die gelbe Tonne mit dem, ja, gewissen, okay, es wird recycelt und ich kann jetzt gut schlafen, es ist nicht mehr mein Problem. Aber es ist das Problem von uns allen. Wir müssen alle damit leben. Und ja, ich reg mich immer wieder über das Thema auf. Und wie schlimm das für die Welt ist, wie schlimm das für die Umwelt ist, wie schlimm das für unser Leben ist und wie das uns beeinflusst. Und das wird nicht wirklich gesehen. Und das finde ich so schlimm. Und ja, und ich möchte mehr darüber sprechen. Ja, grundsätzlich. Genau. Was hast du denn? Du hast da ein bisschen recherchiert zu dem Thema.
0: Ich habe nur mich auch gefragt, weil so auf irgendwelchen Duschsachen und so, ich versuche auch möglichst wenig Verpackung zu kaufen.
1: Ja.
0: Ich esse sehr gerne Schokolade und bei manchen Sachen stelle ich dann wirklich, also das finde ich so abstoßend, dass die dann wirklich 3-4 Mal verpackt sind. Also da gibt es eine Plastikkiste, die ist mit Plastikfolie umzogen, eingeschweißt. Und wenn du die Folie abgemacht hast, machst du die Plastikkiste auf und dann sind da die Schokoladensachen drin, die nochmal einzeln eingeschweißt sind. So.
1: Ja, ja.
0: Ich mir denke, nee, also das kann man nicht kaufen. Das finde ich wirklich so übertrieben, da finde ich keine Worte für. Ich kaufe gerne so Sachen wie feste Dusche oder wie diese Sachen heißen, weil das sind kleine Seifenstücken, die in so Papierverpackungen drin sind.
1: Ja.
0: Und wenn ich verreise, kann ich die einfach in eine kleine Kiste schmeißen. Und gut, da habe ich schon mal kein Plastik. Aber es gibt ja zum Beispiel auch so Shampoos, die benutze ich, das sind auch Plastikflaschen. Und da steht dann immer wunderbar drauf, so 100% recycelbar. Und ich denke mir dann immer, aber was ist Recycling eigentlich? Recycling heißt ja im Grunde, ich habe wirklich keine Ahnung, bitte Beschwerdemails an mich, aber Recycling heißt ja letztendlich, dass die Sachen eingeschmolzen werden. Und dann frage ich mich ganz dumm und naiv, wie umweltfreundlich ist wohl Einschmelzen von Plastik? Also was geht da in Schornstein raus? Was kommt da an Giften und Gasen raus? Das stelle ich mir nicht cool vor. Ehrlich, ist doch nicht besser für die Umwelt.
1: Nee.
0: Und das andere, was ich jetzt so als ganz Praktisches nochmal sagen wollte, ist, ich wohne direkt am Wasser in einem Naturschutzgebiet. Und wenn ich da spazieren gehe, dann da kommst du mit dem Auto nicht hin und nix da. Das ist wirklich Naturschutzgebiet, so direkt an der Wieg. Und was ich da, wo keine Menschen sind, wo niemand ist, was ich da an Plastik rausfische, ne, das ist so bitter, weil du weißt, das sind jetzt keine Leute gewesen, die haben hier gepicknickt und ihr Müll dagelassen, sondern das kommt wirklich von den Schiffen. Ja. Von den Booten, die irgendwo, keine Ahnung, im Meer oder beim Einlaufen oder was weiß ich, da weht das dann, weiß ich nicht, vom Schiff, und die Sachen dümpeln zigtausend, sag ich jetzt einfach mal, Jahre. Mhm. In der Natur rum, im Schilf rum, in den Gräsern rum, im Wasser rum, wo Fische dann kaputt gehen, wo Vögel sich dran verletzen können. Ja. Ich weiß nicht, was alles. Man kann das ja auch gar nicht alles aufheben. Und wie gesagt, das kommt von irgendwoher, keine Ahnung wo. Und das liegt irgendwo in einem Naturschutzgebiet, wo eigentlich normalerweise gar kein Müll sein sollte und auch gar nicht hinkommen kann.
1: Ja, ja.
0: Und das ist was, wo ich deine Frustration so spüren kann, weil das tut mir wirklich weh, wenn ich da die Sachen rauspule und denke, das mache ich natürlich, wenn ich das sehe, aber das löst ja das Problem nicht, wenn ich beim Spazierengehen mit dem Hund da irgendwo mal diese Sachen rauspule. Und wo man das überall hat, wo es ja auch nachgewiesen ist, dass im menschlichen Blut und so überall Partikel von Plastik sind und so. Und das ignorieren wir. Also das scheint ja cool. Also, normal irgendwie.
1: Ich habe noch im Kopf, der Mensch ist so im Vergleich eine Kreditkarte an Plastik pro Jahr. Ja. Und das finde ich so krass.
0: Oh, das ist so ekelhaft einfach.
1: Das ist so ekelhaft. Und bei vielen Dingen so, insbesondere Fisch. Hm. Also wie viel Mikroplastik im Meer rumschwimmt. Ja. Und die Fische nehmen das auf und die Menschen essen dann die Fische. Hm. Und das gelangt alles in unserem Körper. Hm. Und ja, und dass die Leute sich das nicht bewusst sind und dass die Politik nichts dagegen macht. Ich finde, die reagieren so langsam. Mm. Und ich habe mal so gedacht, diese Mehrweg, so Bäche, Behälter und sowas. Und die sind gar nicht einheitlich. Das heißt, die meisten Menschen verzichten darauf und nehmen lieber so einen Einwegbecher oder Pappkarton, was immer, weil die das schnell wegschmeißen können, weil die nicht wieder zu diesem Laden gehen wollen. Mm. Und ich denke, wenn die Container, die Behälter so einheitlich gemacht werden und überall gleich sind und man kann die überall abgeben, das macht so einen Unterschied. Mm. Also ich kann einfach in den nächsten Laden gehen und das abgeben und ich kriege meinen Pfand zurück. Ja. Und ich finde es schlimm, dass die Politik das nicht macht und das nicht fordert und sagt, das muss einheitlich sein. Also, dass das Gesetz so verabschiedet wurde und dass es so gibt, dass es Mehrwegbehälter geben muss, das finde ich super, aber es geht nicht weit genug. Mhm. Und in vielen Sachen, es geht nicht weit genug. Mhm. Und da haben wir die grüne Partei in der Regierung und ja, die haben viele Themen zu tun, aber das finde ich, ja, die Umwelt und wie wir mit der Umwelt umgehen und das, was wir wirklich machen können, sollten wir machen. Und auf Plastik zu verzichten, ist eigentlich leicht.
0: Also noch ein anderes Beispiel. Ich habe einen Männerlaber-Podcast gehört, wo sich dann darüber aufgeregt wurde, dass jetzt so an Milchtüten und Safttüten, dass der Verschluss nicht mehr abzuschrauben ist. Und ich denke mir, das ist so eine tolle Empfindung. Natürlich ist das ein bisschen unbequem, weil wir es noch nicht gewohnt sind, aber wie toll, dass diese Dinger, diese kleinen Deckel nicht mehr überall rumfliegen.
1: Ja, genau.
0: Das ist der Sinn der Sache. Nämlich, dass du die nicht abschrauben und wegschmeißen kannst, dass die alleine irgendwo rumdümpeln oder so, sondern dass die da bleiben, wo sie dran gehören. Und dann aber sich darüber zu echauffieren. Also, was für eine wohlstandsverwahrloste Gesellschaft sind wir denn bitte, ey?
1: Auf jeden Fall. Und ich denke, das kommt, weil es EU-weit ist, das Gesetz. Und es ist nicht in allen Ländern so, dass die Pfand haben.
0: Mm, genau.
1: Und dass die ihre Flaschen zurückbringen. In vielen Ländern ist es so, die lassen die einfach liegen.
0: Mm.
1: Und dann ist das eine gute Sache, dass diese Deckel an der Flasche bleiben.
0: Genau.
1: Weil die einfacher, wenn die irgendwo auf dem Boden landen, sind einfacher dann aufzusuchen.

0: Naht und den paar Orten drumherum habe ich eigentlich nicht viel vom Land mitbekommen.
1: Na gut, okay. Da bist du, wie lange warst du da? Wann bist du da wieder?
0: Knappes halbes Jahr war ich da und habe dann richtig unterrichtet, Klassen mit Mädchen, also praktisch waren ja nur Mädchen. Und da ging es dann viel um Life Orientation. Also da sollten wir Lehrkräfte dann dafür sorgen, dass wir sie sozusagen stärken fürs Leben.
1: Ja,
0: das fand ich auch nochmal interessant.
1: Ja, du warst auch perfekt in Englisch. Das war natürlich dann wieder der große Vorteil.
0: Das war gut, genau.
1: So, jetzt bist du zurückgekommen nach einem halben Jahr. Jetzt fingst du an, so ein bisschen zu jobben. Wusstest du nicht so recht, wohin und was? Oder?
0: Ich hatte immer die Diskussion mit meinem Vater. Der war ja nun bei VW und der hat gesagt, das ist überhaupt die beste Option. Und warum willst du überhaupt Lehramt machen? Und der kam ja nun aus einer Generation, da gab es noch Einstellungsstopp für Lehrkräfte. Der hatte eigentlich damals zu mir gesagt, was willst du Lehramt studieren? Brotlose Kunst. Ja. Kannst gleich einen Taxischein dazu machen. Und der wollte irgendwie mich immer zu VW kriegen. Und so habe ich eben da mehrere Praktika gemacht und immer mal gearbeitet, aber habe eigentlich immer festgestellt, ich brauche eine sinnerfüllende Tätigkeit und hatte sehr viel Spaß an dieser Tätigkeit als Lehrkraft und habe das auch erstmal sehr konsequent durchgezogen.
1: Ja, und da war er so ein bisschen unglücklich, oder?
0: Nein, er war dann zufrieden. Er hat dann gesehen, ich
1: hätte ja stolz sein können. Ne?
0: Ja, genau, ist er, glaube ich, auch, so dass ich das gemacht habe, was mir Spaß macht.
1: Du gingst nach Hesel, wo ist das denn?
0: Ja, das kam später. Erstmal bin ich nach Selsingen gegangen, weiß man auch nicht, wo das ist. Das ist im Landkreis Rothenburg-Wümme in Niedersachsen. Da habe ich dann mein Referendariat gemacht und war an einer ganz tollen Haupt- und Realschule mit Kindern, die schon morgens Kühe melken und Schnee schippen. Und da war ich sehr, sehr gerne an der Schule.
1: Und dann nach Hesel?
0: Genau, das kam dann später, weil mein damaliger Mann hat praktisch eine Stelle dann in Westerstede bekommen und dann habe ich per Versetzung bin ich dann dahin gegangen.
1: Aha. Aber du hast zur gleichen Zeit aber auch stellvertretende Landesvorsitzende Tätigkeit ausgeübt.
0: Ja.
1: Konntest du das denn, diese beiden Tätigkeiten gut miteinander verbinden, zeitlich jetzt?
0: Ja, ich war immer zeitgleich in einer Gewerkschaft und die heißt GEW für die Lehrkräfte an den Schulen, habe ich mich von Anfang an engagiert. Das auch wieder mein Vater, den haben wir heute aber oft vor. Ja. Der war natürlich auch in der IG Metall, der war auch Betriebsrat bei VW und da war ganz klar, ich muss in eine Gewerkschaft, zack, zack. Und da habe ich mich praktisch auch als Personalrätin an meiner Schule engagiert. Ja. Und das fand ich ganz toll, weil wir dann auch mit Personalräten aus mehreren Schulen zusammenkamen, immer so Netzwerktreffen hatten. Und dadurch bin ich natürlich in diese Gewerkschaftsarbeit immer weiter eingestiegen. Erst als Kreisvorsitzende und dann, wenn man da so ein bisschen den Kopf raussteckt, dann wird man natürlich auch schnell gefragt, machst du dies, machst du das?
1: Ja,
0: und das,
1: ja,
0: weil ich viel Spaß daran hatte, habe ich das gemacht. Aber du fragst ja, wie konnte ich das vereinbaren?
1: Ja.
0: Das war schon manchmal ziemlich schwierig, also mehrere Tätigkeiten als Personalrätin, als Lehrerin und in der Gewerkschaft, das war schon nicht ohne. Aber immer
1: diese Gewerkschaftstätigkeit war Ehrenamt, ne?
0: Genau. Gewerkschaftstätigkeit ist ein Ehrenamt.
1: Ja, ist erst Ehrenamt.
0: Ja.
1: Jetzt ging Hesel irgendwann mal zu Ende, 2017, und dann hast du gewechselt. Was war das für ein Grund?
0: Ja.
1: Hast du dich da nicht so wohl gefühlt, oder?
0: Doch. Also ich habe ja gesagt, ich habe immer diese Tätigkeit als Personalrätin, als Lehrerin und Gewerkschaftsarbeit gleichzeitig gemacht.
1: Ja.
0: Und irgendwann war es dann aber so weit, dass wir gesagt haben, Mensch, jetzt kannst du aber hier auch wirklich den Landesvorsitz übernehmen der Gewerkschaft in Niedersachsen. Und das war dann eben nicht mehr möglich, gleichzeitig als Lehrerin zu arbeiten und Landesvorsitzende einer Gewerkschaft zu sein. Und deshalb habe ich mich dann entschieden, hauptsächlich diesen Landesvorsitz der Gewerkschaft zu machen.
1: So, und das war dir jetzt auch wieder zu wenig. Jetzt bist du zum Rundfunk gegangen. Wie ist das denn entstanden?
0: Das war ja auch noch in der Zeit in Niedersachsen.
1: Ja.
0: Und dieser Rundfunkrat, dieser NDR-Rundfunkrat, der ist ja zusammengesetzt aus verschiedenen Gesellschaftsgruppen, soll praktisch die Bevölkerung abbilden.
1: Ja.
0: Und auch die Gewerkschaften haben mehrere Plätze, die besetzt werden können. Und dann wurde ich gefragt, ob ich Lust habe, eben als Gewerkschaftsvertreterin in dieses Aufsichtsgremium des NDR zu gehen. Und da hatte ich natürlich Lust zu, weil das ist ja total spannend.
1: Ja. Und was hattest du denn da für Tätigkeiten?
0: im Grunde

0: muss man ja in diesem Gremium zusehen, dass der sogenannte Staatsvertrag eingehalten wird. Ja. Also ist das Programm des NDR politisch ausgewogen? Das ist im Grunde unsere Aufgabe. Und dann hatten wir aber hier in Schleswig-Holstein noch einen richtigen Skandal.
1: Ja.
0: Da gab es nämlich Vorwürfe, dass der NDR Schleswig-Holstein nicht ausgewogen berichtet. Und gerade zu der Zeit hatte ich ausgerechnet den Vorsitz des Landesrundfunkrats übernommen.
1: Ja.
0: Wie willst du denn das aufklären, ob der NDR wirklich zu viel CDU, zu wenig SPD, zu viel Grün, wie willst du das aufklären?
1: Ja, ja.
0: Und dann habe ich eine Beratungsgesellschaft reingeholt und habe versucht, diese Vorwürfe aufklären zu lassen. Und das ist uns auch ganz gut gelungen.
1: Jetzt hat es ja diese vielfachen unterschiedlichen Tätigkeiten.
0: Mhm.
1: Nicht? Und das war, jetzt muss ich wieder mal fragen, konntest du das alles zeitlich einordnen?
0: Also ich habe immer schon das Gefühl gehabt, ich lasse mich nicht so schnell stressen und das liegt mir irgendwie, verschiedene Tätigkeiten zu vereinen.
1: Ja.
0: So, das ist einfach scheinbar in meiner Person verankert.
1: Gut, das ist drin.
0: Ja.
1: Ja, okay. Und dann kann man da auch besser mit umgehen, ne?
0: Ja, das war schon eigentlich als Jugendliche so, dass ich immer viel gemacht habe.
1: Jetzt komme ich jetzt zur Frage zum DGB. Warst du mit der Tätigkeit, die du dann ausgeübt hast, davor oder jetzt immer noch, bevor du dann gewechselt hast, war dir das nicht ausreichend? Wolltest du noch eine andere Tätigkeit ausüben? Oder wie entstand das mit dem Gewerkschaftsbund?
0: Das ist eine tolle Frage. Ich habe 10 Jahre dann an der Spitze der GEW in Niedersachsen gearbeitet und habe ja praktisch hauptsächlich Bildungspolitik gemacht. Mhm. Also mich nur mit Fragen von Schule, Kita, Hochschule befasst. Und habe eigentlich schon immer gedacht, ich würde eigentlich gerne meinen Horizont erweitern und auch mal in die anderen Politikfelder rein. Das waren aber nur so Gedanken. Und irgendwann kamen die Gewerkschaften hier aus dem Norden, Schleswig-Holstein und Mecklenburg-Vorpommern und Hamburg ist ja auch noch mein Gebiet, und haben mich gefragt, ob ich Lust habe, das, was ich für die Lehrkräfte in Niedersachsen mache, als DGB-Vorsitzende hier für den Norden zu machen. Und da habe ich ehrlich gesagt nicht lange überlegt, da hatte ich große Lust zu. Und die GEW ist ja weiterhin in dieser Gewerkschaftsfamilie drin. Also
1: ja,
0: sowas ganz Neues ist es ja praktisch nicht, sondern einfach eine Erweiterung.
1: Was heißt GEW?
0: GEW ist die Gewerkschaft Erziehung und Wissenschaft.
1: Ach so.
0: Und das ist die Gewerkschaft, die die Lehrkräfte und in Bildungseinrichtungen Beschäftigte vertritt.
1: Ach gut, okay, das passt ja auch zu dir mit Lehrkraft
0: und so. Genau.
1: Gut, okay. So, jetzt kommt die Wahl. Hat mir schon mal ganz kurz angesprochen.
0: Ja.
1: Du hast es doch auch so und so ein paar Leute, die gleichzeitig sich auch beworben hatten. Wusstest du darüber oder macht man das geheim?
0: Ja, das ist relativ geheim. Also die Gewerkschaften überlegen sich, wen. Die haben dann so eine Art Personalfindungskommission und dann sprechen sie verschiedene Leute an und dann muss man mehrere Schritte durchlaufen, wo man dann mehr oder weniger vorsingen muss vor dieser Personalfindungskommission.
1: Ja.
0: Und die einigt sich dann, wer von diesen Personen ist geeignet und wird überhaupt zur Wahl zugelassen.
1: Wie viele waren das? Aber das weißt du, ne?
0: Das weiß ich nicht genau.
1: Nicht genau,
0: weil
1: das ist ja egal.
0: Ja,
1: aber
0: ja.
1: Du warst zumindest nicht alleine.
0: Genau.
1: Aber du hast es geschafft, Glückwunsch.
0: Ja, danke.
1: Ja, toll, und warst du auch sehr stolz dann letztendlich, dass du nun mal eine Position hattest, die etwas anderes, oder wo du mehr machen konntest oder mehr Möglichkeiten haben, hattest du vielleicht dich zu entfalten?
0: Ja, ich hab mich über diese Themenpalette gefreut, dass ich jetzt praktisch einen Einblick mir erarbeite in ganz viele Themenfelder und dass ich auch ein gutes Team habe, die mir dann Arbeitsmarktpolitik, Industriepolitik, Sozialpolitik und wir dann gemeinsam praktisch gucken können, was müssen wir denn in der Gesellschaft verändern und mir dann auch helfen, mich da einzufinden. Aber es ist schon eine ganz schöne Palette, die wir da bearbeiten.
1: Das glaube ich, ja. Aber da kommst du mit der normalen Arbeitszeit aus. Also was anderes hast du nicht, denke ich mal. Oder hast du trotzdem auch noch was anderes, wie das eigentlich bei dir immer üblich war?
0: dieser DGB-Vorsitz, den ich mache, der geht mit vielen Tätigkeiten einher. Also ich bin beispielsweise im Aufsichtsrat bei Dräger auch noch beschäftigt. Das gehört aber im Grunde zusammen, weil wir da die Arbeitnehmerperspektive vertreten.
1: Ja. Du hast ja jetzt eine Riesenverantwortung für viele, viele Mitglieder, die du vertrittst. Mhm. Ne? Kann man das über den Daumen sagen, wie viele Mitglieder ihr habt?
0: Ja, wir haben über diese drei Bundesländer ungefähr 400.000 Mitglieder.
1: 400.000? Mhm. Oh je, oh je. Gibt es da auch so persönliche Dinge? Ich kann mir das nicht vorstellen. Dass irgendjemand unzufrieden ist mit der Tätigkeit, die ihr ausübt, gibt es sowas natürlich auch.
0: Ja,
1: nicht?
0: Ja.
1: Sehr viel, oder?
0: Also als ich noch in der Lehrkräftegewerkschaft war, da hatte ich noch mehr mit den einzelnen Mitgliedern zu tun. Ja. Und zum Beispiel, wenn ich dann in der Zeitung mit irgendwas vorkam, dann gab es richtige Beschimpfungs-E-Mails. Warum hast du das gesagt und nicht was anderes? Da war das eigentlich noch stärker. Und jetzt bin ich eher mit den Gewerkschaftsspitzen zusammen, die mir dann praktisch sagen, also ich bin praktisch der verlängerte Arm der Gewerkschaften in die Politik.
1: Ach so.
0: Also die Gewerkschaften sagen, unsere Mitglieder haben die und die Probleme, ja, und deshalb brauchen wir die und die Gesetze oder deshalb muss Daniel Günther das, ja, und das für uns regeln. Und dann muss ich zu Daniel Günther gehen und sagen, passen Sie mal auf, lieber Ministerpräsident, die Arbeitnehmerinnen und Arbeitnehmer brauchen das und das und können Sie das bitte umsetzen?
1: Hast du den direkten Draht zu ihm? Oder
0: ja,
1: zu,
0: ja.
1: Ja, tatsächlich.
0: Ja, ja, das ist auch wirklich gut.
1: Also ich könnte mir vorstellen, dass das sehr angenehm ist mit ihm, oder?
0: Er ist ein sehr angenehmer Mensch, ja, der auch wirklich hinhört. Das gibt es nicht so oft.
1: Ja, genau. Ich habe ihn ja zweimal schon gehabt.
0: Ja, habe ich gesehen.
1: Und das war auch sehr angenehm.
0: Ja, das glaube ich.
1: Und das sitzt hier ja toll an. Aber wie gesagt, das ist für dich ja natürlich, ich hatte es ja gerade gesagt, viel Verantwortung. Ne?
0: Ja, das ist es.
1: Kannst du dann auch, Laura, möglichst viele Dinge umsetzen, die an dich herangetragen werden?
0: Ich hatte so viele Ideen oder ich habe auch weiterhin so viele Ideen, wo ich mit diesem DGB Nord hin will. Ja. Also ich vertrete ja praktisch vor allem auch die Küstenländer und hier gibt es so viele Möglichkeiten. Und jetzt erlebe ich aber, dass wir so viel Abwehrkämpfe führen müssen, weil alles, was wir so gut finden, also vernünftige Arbeits- und Lebensbedingungen, vernünftige, ja, Löhne, eine Beschäftigungssicherung, das steht alles im Moment so auf der Kippe. Und deshalb haben wir ganz viele Abwehrkämpfe, auch klar zu machen, dass wenn wir die Beschäftigten immer mehr belasten und ihnen immer mehr auftragen, dass wir ja damit nicht erreichen, dass die Wirtschaft wieder angekurbelt, ja, wird. Ja. Die kurbeln wir an, wenn wir gesunde Menschen, die überhaupt das Renteneintrittsalter erreichen, in den Betrieben haben. Ja.
1: Schwere Aufgabe.
0: Total.
1: Ja, aber mit so einem Kontakt zu Herrn Merz, der ist nicht da, ne?
0: Nee, wir hatten jetzt DGB-Bundeskongress in, ja, Berlin. Da treffen wir uns alle 4 Jahre und da war der zu Gast.
1: Ach so.
0: Und in den Medien wurde behauptet, wir hätten ihn alle ausgebuht. Das, oh, stimmt aber überhaupt nicht. Also da waren so 2, 3 kleine Buhrufe. Wir hätten manchmal noch viel mehr buhen müssen.
1: Ja, ja, tatsächlich.
0: Ja.
1: War nicht gut?
0: Nein, also er ist ja einer derjenigen, der sagt, also der uns so den Eindruck vermittelt, die Arbeitnehmer und Arbeitnehmerinnen wären zu faul. Und das stimmt einfach nicht. Und das ist auch eine Respektlosigkeit. Ja. Und so kann man ja mit einer Gesellschaft schon gerade als Kanzler nicht umgehen.
1: Da muss man vorsichtig sein. Ne?
0: Ja.
1: Na gut, okay. Ja, dann hast du aber lieber den Herrn Günther, nicht?
0: Der setzt auch nicht immer das um, was wir wollen. Da würden gut, wir uns, okay, schon manchmal mehr, ja, wünschen. Aber er hört uns an und er nimmt auch auf, was wir sagen.
1: Ja, tatsächlich. Ja, ja, er kann ja selbst nicht entscheiden. Das ist ja. Er kann ja alleine nicht irgendwas entscheiden.
0: Ja, das stimmt. Deswegen versuchen wir uns auch viel darauf zu konzentrieren, ja, was muss denn Berlin oder was muss Brüssel regeln, ja, sodass wir hier als Nordlichter zusammen auch aufschlagen.
1: Tolle Arbeit, denke ich mal.
0: Ja, ist schon sehr, sehr spannend.
1: Erzählst du sowas, ist richtig voll in dir drin.
0: Ja, ja, ja.
1: Ich merke das. Das spüre ich.
0: Ja.
1: Laura, wie lange hast du, gibt das ja auch natürlich Wahlperioden, ne? Gibt es in diesem Falle bei dir auch?
0: Ja, genau. Ich bin jetzt für 4 Jahre gewählt nochmal.
1: Für 4 Jahre?
0: Ja.
1: Aber jetzt warte, vor kurzem war es, ne?
0: Genau, Ende November wurde ich
1: Ende
0: gewählt.
1: Ende November war das. 4 Jahre, gut. Okay, wenn die 4 Jahre rum sind, ist auch noch ein bisschen hin, Gott sei Dank.
0: Ja.
1: Du bist ja noch ziemlich jung. Würdest du denn so von der heutigen Situation her sagen, also wenn die 4 Jahre rum sind, dann möchte ich eigentlich noch mal einen dranhängen?
0: Ja, das würde ich aus dieser Perspektive auf jeden Fall sagen. Das ist eine Arbeit, die viel Spaß macht und auch sinnvoll ist. Das, ja, war mir ja immer wichtig.
1: Wie ist sowas? Ist es denn, geht das, wenn die mit dir zufrieden sind, sage ich jetzt mal.
0: Ja.
1: Wirst du dann gefragt, ob du weitermachen möchtest?
0: Genau.
1: Oder gibt es Neuwahlen?
0: Es gibt wieder Neuwahlen, ja. Aber die Gewerkschaften müssen trotzdem mit mir zufrieden sein und sagen, jawohl, wir schlagen dich noch mal vor für eine Wahl. Und dann kommen 100 Delegierte zusammen und treffen sich und dürfen dann eben darüber entscheiden, ob ich das noch mal mache oder nicht.
1: Na gut, ist ja auch eine heikle Sache.
0: Ja,
1: ne?
0: Das ist immer wieder heikel und immer wieder...
1: immer wieder spannend.
0: Ja.
1: Ja, ist ja toll. Könntest du dir vorstellen, wenn angenommen, das würde man nicht mehr klappen oder die zweite ist rum, gibt es bei dir so Gedanken, du hast ja schon sehr viel in deinem Leben gemacht, gibt es da irgendwelche Gedanken, dass du vielleicht nochmal etwas anderes machen könntest, was dich vielleicht reizen könnte, auch in einem anderen Gebiet? Möglicherweise.
0: Ich bin jetzt nicht dazu gekommen, mir wirklich darüber Gedanken zu machen, was könnte ich anderes machen. Ich weiß, dass es mir immer Spaß macht, mich für die Sache einzusetzen, was für andere Menschen zu erreichen, bessere Arbeits- und Lebensbedingungen zu schaffen, gestalten zu können. Und aber was ich anderes machen will, könnte ich mir im Moment nicht vorstellen.
1: Ja gut, ist ja auch noch lange hin.
0: Genau.
1: Und wir werden und wie oft darfst du wiedergewählt werden?
0: Ich glaube im Grunde unendlich.
1: Unendlich.
0: Soweit ich das weiß, habe ich mich ehrlich gesagt noch gar nicht gefragt. Theoretisch schon, sei denn die Gewerkschaften sagen irgendwann, nee, jetzt ist mal gut.
1: Schluss. Jetzt brauchen wir jemand anderes.
0: Ja.
1: Das hoffen wir ja nicht.
0: Genau.
1: Wenn du deine Arbeit vernünftig machst und mit Herzblut, so wie du das auch machst, das spüre ich ja, die gerade eben nicht mal gesagt. Gut, toll, schön. Dann wissen wir jetzt über dich so manches, was ich auch ganz gerne wissen wollte. Jetzt kommen wir mal zu einer anderen Sache. Gibt es denn jetzt ein Hobby? Gibt es überhaupt ein Hobby? Und hast du Zeit dafür?
0: Ich habe unheimlich gerne Bewegung. Meine Tätigkeit ist viel mit Sitzen, viel mit Fahren verbunden. Und wann immer ich Zeit habe, brauche ich Bewegung. Also alle möglichen Sportkurse, ein bisschen Laufen, Schwimmen. Ich bin früher richtig im Verein geschwommen, habe auch als Trainerin gearbeitet, Wettkämpfe geschwommen.
1: Ja.
0: Das schaffe ich oft nicht. Und ich finde auch, die Schwimmbadsituation ist nicht mehr so schön. Es gibt zu wenig Schwimmbäder.
1: Genau, das ist
0: es. Deswegen freue ich mich auch wieder auf den Sommer. Dann kann ich ins Meer oder in den See springen. Ich tanze sehr gern, aber tatsächlich fehlt mir oft die Zeit, dieses Hobby auszuführen. Und ich versuche immer wieder zwischendurch Bewegung einzubauen.
1: Das ist toll. Ja, nochmal zu den Bädern. La Bö ist ja nur eine ganz, ganz heikle Angelegenheit. Ich kann es gar nicht begreifen. So marode kann das Haus doch eigentlich gar nicht sein, dass das abgerissen werden muss. Und dass die einfach, ich kenne sehr viele Leute in La Bö. Ich habe auch schon mal mit einem von diesen Herren mal ein Interview geführt, die sich dafür einsetzen, dass es bleibt. In der Umgebung gibt es ja gar nichts. Man denkt auch dann nicht an die Kinder.
0: Genau.
1: Und alles andere an Möglichkeiten, auch an die Urlauber.
0: Ja.
1: Das ist ein tolles Schwimmbad und es ist dicht. Unglaublich ist das eigentlich.
0: Ja, und das ist ja hier nicht das Einzige. Und das ist eins der Probleme, das wir als DGB auch immer wieder auf die Agenda setzen, dass die Kommunen natürlich viel zu geringe finanzielle Möglichkeiten haben. Also das ist eigentlich egal, ob ich im Bildungsbereich gearbeitet habe oder jetzt eben auf DGB-Ebene. Am Ende geht es immer ums Geld. Und das ist ja eigentlich in so einem reichen Land wie Deutschland die falsche Diskussion. Wir müssten eine ganz andere, gerechtere Steuerpolitik haben, damit am Ende auch die Schwimmbäder am Leben gehalten werden können.
1: Genau so ist es, richtig. Aber dafür bist du ja da.
0: Ja, genau. Das ist der Kampf, den ich tagtäglich führe.
1: Ja, das glaube ich gerne. Aber der wird wahrscheinlich nicht einfach sein.
0: Der ist nicht einfach.
1: Alles, was mit Geld zu tun hat, ist schwierig.
0: Da hört die Freundschaft auf. Ne?
1: Gut, so beim Hobby waren wir. Jetzt kommen wir zum Urlaub. Gibt es da so besondere Dinge, wo du sagst, ja, nur da oder da auch mal, aber ich möchte auch mal dahin? Sind das dann so Überlegungen, die kurzfristig da sind, dass man sagt, ach, da wollen wir auch mal hin. Ne?
0: Ja, auf jeden Fall kurzfristig ist ein gutes Stichwort, als hättest du wirklich mich total recherchiert. Bei mir wird grundsätzlich der Plan erstmal wieder umgeworfen. Aber ich mache schon gerne Urlaub mit Bewegung. Auch nicht so gerne Besichtigung, Kultur oder so, nicht so gerne, sondern Schwimmen oder Wandern. Also ich fahre auch sehr gerne in die Berge.
1: Und Schwimmen, geht das denn in den Süden?
0: Nee, ehrlich gesagt, nicht. Möglichst nicht so weite Fahrten, möglichst alles, was nah ist, da sind die Berge schon weit genug. Ja, also schwimmen kann ich ja hier oben gut genug.
1: Ja, wir haben ja viele Möglichkeiten.
0: Genau.
1: Hier. Das heißt also, du bist nicht diejenige, die sagt, so jetzt setze ich mich ins Flugzeug und fliege nach Gran Canaria.
0: Nee, nicht so gerne.
1: Nicht so gerne.
0: Nee, eigentlich bleibe ich am liebsten hier.
1: Ja, bist du nicht so fürs Fliegen?
0: Ja, mache ich auch mal.
1: Ja, aber musst du wahrscheinlich auch, ne?
0: Ja, nee, es geht eigentlich. Eigentlich kann ich alles mit dem Zug oder mit dem Auto machen. Ja.
1: Da hast du recht, ja. Hast du auch viel mit Berlin zu tun?
0: Ganz viel. Ich muss einmal im Monat nach Berlin, weil da unsere Bundesspitzen der Gewerkschaften zusammenkommen und unsere Bundesvorsitzende. Und da treffen wir uns praktisch und legen die Leitlinien fest.
1: Und da fährst du mit dem Zug?
0: Ja, auch oft mit dem Auto, weil ich dann hinterher noch irgendwo hin muss, wo es gar keine Zuganbindung gibt. Ja.
1: So, das haben wir jetzt auch. Jetzt haben wir noch einen Punkt.
0: Ja.
1: Jetzt kommen wir zu einem Highlight.
0: Ja.
1: Ich hoffe, dass du eins hast.
0: Das Highlight ist, dass du mich 10 Jahre jünger geschätzt hast.
1: Danke.
0: Und das andere ist, dass ich habe mir mal eine Alpenüberquerung vorgenommen und mein Sohn wollte unbedingt mit. Und ich habe gesagt, der war damals 12, jetzt ist er schon fast 18. Und dann habe ich gesagt, nee, du kommst nicht mit, du schaffst das nicht. Und dann hat er aber so lange gebettelt, bis ich ihn mitgenommen habe. Und wer hat es am Ende geschafft? Er und ich nicht.
1: Ja, das ist ein tolles Highlight.
0: Ja.
1: Gut, bedanke mich dafür ganz, ganz herzlich, dass du bei mir warst.
0: Gerne.
1: Ich wünsche dir für die Zukunft alles, alles Gute. Gesundheit und natürlich alles in Frieden.
0: Ja.
1: Und dass du noch viele Jahre dort bleiben kannst, wo du bist und dass es noch etliche Verlängerungen hinterher gibt. Bis zu deinem Rentenalter.
0: Ja.
1: Da seid ihr ja auch dran, nicht?
0: Ja.
1: Was gibt das da denn? Muss ich dich jetzt nochmal nachfragen. Was habt ihr für Vorstellungen? Vom Alter her. Oder was muss sein?
0: Also diese Vorstellung, man könnte das Renteneintrittsalter erhöhen, das ist doch eine Milchmädchenrechnung. Ja. Wir haben doch jetzt schon einen Großteil der Menschen, die gar nicht gesund das reguläre Renteneintrittsalter erreichen. Und deshalb sagen wir, das ist Quatsch. Die Arbeitgeber müssen dafür sorgen, dass die Menschen Arbeitsschutz haben, dass sie gesund bleiben und das Renteneintrittsalter überhaupt erreichen. Und deshalb sind wir auch so massiv dahinter, dass daran nicht gerüttelt wird.
1: Und ist dann diese 4-Tage-Woche, die gibt's doch schon sehr viel, ne?
0: Ja, diese Diskussion, die haben wir ja geführt und eigentlich waren wir auch immer dafür. Und es gibt ja auch ganz viele Untersuchungen, dass die Produktivität, um die es ja immer geht, die steigt ja, wenn ich 4-Tage-Wochen habe, weil ich einfach die Menschen viel motivierter in ihrem Job habe. Aber im Moment kommen wir gar nicht in die Vorhand, um solche Ideen vorzustellen, weil es ja Vorschläge gibt, die Arbeitszeit auch noch zu erhöhen von jemandem wie Merz, der ständig sagt, alle müssten mehr arbeiten. Und dann frag mal jemanden in der Molkerei oder im Gastrobereich, die im Schichtdienst arbeiten, ob die wirklich noch mehr arbeiten können. Das können die natürlich nicht. Nee.
1: Gut, das haben wir jetzt auch. So, normalerweise sage ich am Ende immer alles, alles Gute, aber das hatte ich schon. Aber ich kann mich ja trotzdem noch mal wiederholen. Alles, alles Gute für dich, Gesundheit.
0: Danke.
1: Und danke, dass du bei mir warst.
0: Sehr gerne.
1: So, meine Damen und Herren, das war jetzt mal eine Dame aus der Gewerkschaft. Das war natürlich ein tolles Gespräch. In der nächsten Woche haben wir Professor Peter Jochimsen. Was der nun alles macht und gemacht hat, das kann ich gar nicht erzählen. Das schalten Sie mal einfach ein. Und dann wünsche ich Ihnen viel Spaß und viel Vergnügen und bedanke mich auch für heute. Wünsche Ihnen noch einen schönen Abend und danke.
2: Das war Lass mal schnacken. Verantwortlich für die zuletzt gehörte Sendung ist Gerd Hausotto.
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Willkommen zurück zu einer neuen Ausgabe von Radio Underground. Es geht gleich direkt los mit dem Stück The Last Revenge von D-Drive.

0: Als nächstes folgt Bring Me the Horizon. Die Band kennt man natürlich, habe ich hier auch schon mal gespielt, mit Baby Metal zusammen. Und diesmal sind sie solo mit dem Stück Teardrops.
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Manchmal ist ja die Coverversion besser als das Original. Ich habe hier mal ein Cover aufgetrieben von Lana Del Rey's Summertime Sadness von der Band

0: Es ist Zeit für eine der größten Bands hier in Deutschland, Rammstein. Ich habe jetzt mal zwei Stücke in Folge. Es beginnt mit Rammstein und dem Stück Spieluhr und einem anderen Titel, den werde ich erst später absagen, von dem ich glaube, dass er ziemlich gut dahinter passt.
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0: Das letzte Stück, was hinter Rammstein kam, das war von der Band STMLT aus Japan mit dem Stück Antimental. Und jetzt kommt was ganz Besonderes. Das spiele ich jetzt mal für meine Schwester Silke, die schon als Schülerin diesen Song einfach blind mitgrölen konnte. Ich sag das einfach jetzt nicht weiter an, sondern ihr werdet das sofort erkennen, was das ist.
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1: Das war natürlich Ken Hensley live in der Fabrik in Hamburg aufgenommen, vor etlichen Jahren. Leider lebt der gute Mann nicht mehr, er ist irgendwann an Krebs gestorben, aber ich finde den Typen so genial, der wird mir ewig in Erinnerung bleiben. Und eine viel zu selten gespielte Musikerin ist Amy Winehouse mit Back to Black.

Es folgt eine Band, die ihr am deutschen Radio wahrscheinlich auch noch nicht so oft gehört habt. Die heißt Not Secured Loose Ends, also ungesichert lose Enden, mit dem Stücken Ikishini Gairon.

Jetzt kommt nochmal ein ziemlich cooles Stück. Ich liebe diese Band und ich liebe dieses Stück. Atarashi ga kou, janai da yo.

0: Das war's auch schon wieder für heute. Wir hören uns am ersten Sonntag des nächsten Monats wieder mit einer neuen Ausgabe von Radio Underground.
1: Verantwortlich für die nachfolgende Sendung ist Peter Maywald.

Ein herzliches Willkommen zu einer neuen Ausgabe von Maiwalds Corner. Peter Maiwald begrüßt Sie und euch ganz herzlich. Ich war mal wieder dabei und habe mein Archiv sozusagen in Anführungsstrichen durchgeflöht und habe etwas Besonderes gefunden für die erste Stunde der heutigen Ausgabe von Maiwalds Corner. Heinrich Heine, Traumbilder. Gelesen von Christian Brückner und musikalisch begleitet vom Jazzpianisten Michael Wolny. Ich wünsche viel Spaß beim Zuhören.

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Mit dummen Mädchen, hab ich gedacht. 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Die Klugen waren mir viel zu klug. 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

Dabei muss ich Ihnen auch gestehen, Herr Doktor, dass mir die katholische Religion nicht einmal Vergnügen macht. Und als ein vernünftiger Mann müssen Sie mir recht geben. Ich sehe das Pläsier nicht ein. Es ist eine Religion, als wenn der liebe Gott, Gott bewahre, eben gestorben wäre und es riecht dabei nach Weihrauch, wie bei einem Leichenbegängnis. Und dabei brummt eine so traurige Begräbnismusik, dass man die Melancholie bekommt. Aber Herr Hyazinth, wie gefällt Ihnen denn die protestantische Religion? Die ist mir wieder zu vernünftig, Herr Doktor. Und gäbe es in der protestantischen Kirche keine Orgel, so wäre sie gar keine Religion. Unter uns gesagt, diese Religion schadet nichts, aber sie hilft auch nichts. Ich habe sie probiert. Und diese Probe kostet mich 4,14 Mark. Wieso, mein lieber Herr Hyazinth?

Sehen Sie, Herr Doktor, ich habe gedacht, das ist freilich eine sehr aufgeklärte Religion. Und es fehlt ihr an Schwärmerei und Wunder. Indessen ein bisschen Schwärmerei muss sie doch haben. Ein ganz klein Wunderchen muss sie doch tun können, wenn sie sich für eine honette Religion ausgeben will. Aber wer soll da Wunder tun, dachte ich, als ich mal eine protestantische Kirche besah, wo nichts als braune Bänke und weiße Wände sind und an der Wand nichts als ein Schwarztäfelchen hängt, worauf ein halb Dutzend weiße Zahlen stehen. Du tust dieser Religion vielleicht Unrecht, dachte ich wieder. Vielleicht können diese Zahlen ebenso gut ein Wunder tun wie ein Bild von der Mutter Gottes. Und um der Sache auf den Grund zu kommen, ging ich gleich nach Altona und besetzte eben diese Zahlen in der Altonaer Lotterie. Die Ambe besetzte ich mit 8 Schilling, die Terne mit 6, die Quaterne mit 4 und die Quinterne mit 2 Schilling. Aber ich versichere Sie auf meine Ehre, keine einzige von diesen protestantischen Nummern ist herausgekommen. Jetzt wusste ich, was ich zu denken hatte. Jetzt, dachte ich, werde ich so ein Narr sein, auf diese Religion, worauf ich schon 4 Mark und 14 Schilling gesetzt und verloren habe, noch meine ganze Glückseligkeit zu setzen. Die kleine Harfenistin musste wohl bemerkt haben, dass ich, während sie sang und spielte, oft nach ihrer Busenrose hinblickte. Und als ich nachher auf den zinnernen Teller, womit sie ihr Honorar einsammelte, ein Geldstück warf, da lächelte sie schlau und fragte heimlich, ob ich ihre Rose haben wolle. Nun bin ich aber der höflichste Mensch von der Welt und um die Welt möchte ich nicht eine Rose beleidigen und sei es auch eine Rose, die sich schon ein bisschen verduftet hat. Und wenn sie auch nicht mehr, so dachte ich, ganz frisch riecht und nicht mehr im Geruche der Tugend ist, wie etwa die Rose von Saron, was kümmert es mich, der ich ja doch den Stockschnupfen habe? Und nur die Menschen nehmen es so genau. Der Schmetterling, fragt nicht die Blume, hat schon ein anderer dich geküsst? Und diese fragt nicht, hast du schon eine andere umflattert? Dazu kam noch, dass die Nacht hereinbrach. Und des Nachts, dachte ich, sind alle Blumen grau, die sündigste Rose ebenso gut wie die tugendhafteste Petersilie. Kurz und gut, ohne allzu langes Zögern, sagte ich zu der kleinen Harfenistin, Si, Signora. Nimmer glaub ich, junge Schöne, was die spröde Lippe spricht. Solche große schwarze Augen. Solche hat die Tugend nicht. Diese braun gestreifte Lüge, streif sie ab. Ich liebe dich. Lass dein weißes Herz mich küssen. Weißes Herz, verstehst du mich?

Ich weiß nicht, was soll es bedeuten, dass ich so traurig bin. Ein Märchen aus alten Zeiten, das kommt mir nicht aus dem Sinn. Die Luft ist kühl und es dunkelt. Und ruhig fließt der Rhein. Der Gipfel des Berges funkelt im Abendsonnenschein. Die schönste Jungfrau sitzet dort oben wunderbar. Ihr goldenes Geschmeide blitzet. Sie kämmt ihr goldenes Haar. Sie kämmt es mit goldenem Kamme und singt ein Lied dabei. Das hat eine wundersame, gewaltige Melodei. Den Schiffer im kleinen Schiffe ergreift es mit wildem Weh. Er schaut nicht die Felsenriffe,

glaube, die Wellen verschlingen am Ende Schiffer und Kahn. Und das hat mit ihrem Singen die Lorelei getan.

Die Stadt Göttingen, berühmt durch ihre Würste und Universität, gehört dem Könige von Hannover und enthält 999 Feuerstellen, diverse Kirchen, eine Entbindungsanstalt, eine Sternwarte, einen Karzer, eine Bibliothek und einen Ratskeller, wo das Bier sehr gut ist. Der vorbeifließende Bach heißt die Leine und dient des Sommers zum Baden. Das Wasser ist sehr kalt und an einigen Orten so breit, dass der Turner Lüder wirklich einen großen Anlauf nehmen musste, als er hinübersprang. Die Stadt selbst ist schön und gefällt einem am besten, wenn man sie mit dem Rücken ansieht.

Die Franzosen glaubten in der letzten Zeit zu einer Verständnis Deutschlands zu gelangen, wenn sie sich mit den Erzeugnissen unserer schönen Literatur bekannt machten. Hierdurch haben sie sich aber aus dem Zustande gänzlicher Ignoranz nur erst zur Oberflächlichkeit erhoben. Denn die Erzeugnisse unserer schönen Literatur bleiben für sie nur stumme Blumen. Der ganze deutsche Gedanke bleibt für sie ein unwirtliches Rätsel, solange sie die Bedeutung der Religion und der Philosophie in Deutschland nicht kennen.

O Deutschland, meine ferne Liebe, gedenk ich deiner, wein ich fast. 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Nur der Verstand, so kalt und trocken, herrscht in dem witzigen Paris. O Narrheitsglöcklein, Glaubensglocken, wie klingelt ihr daheim so süß? Höfliche Männer, doch verdrossen gebe ich den art'gen Gruß zurück. Die Grobheit, die ich einst genossen im Vaterland, das war mein Glück.

Lächelnde Weiber plappern immer, wie Mühlenräder stets bewegt. 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Sanft und traut. Nachtwächterlieder hör ich singen. Dazwischen Nachtigallen laut.

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Der Wind riss von den Bäumen das Laub. Da reiste ich nach Deutschland hinüber.

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Ich glaube sogar, die Augen begannen zu tropfen. 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Ich kenne den Text, ich kenne auch die Herren Verfasser. 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

Wie sehnte ich mich oft nach der Süßigkeit des vaterländischen Pfühles, wenn ich auf harten Matratzen lag in der schlaflosen Nacht des Exiles. Man schläft sehr gut und träumt auch gut in unseren Federbetten. Hier fühlt die deutsche Seele sich frei von allen Erdenketten. Sie fühlt sich frei und schwingt sich empor zu den höchsten Himmelsräumen. O deutsche Seele, wie stolz ist dein Flug in deinen nächtlichen Träumen.

Franzosen und Russen gehört das Land, das Meer gehört den Briten. Wir aber besitzen im Luftreich des Traums die Herrschaft unbestritten. Hier üben wir die Hegemonie, hier sind wir unzerstückelt. Die anderen Völker haben sich auf platter Erde entwickelt.

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Ach, jeder Zoll, den die Menschheit weiter rückt, kostet Ströme Blutes. Und ist das nicht etwas zu teuer? Ist das Leben des Individuums nicht vielleicht ebenso viel wert wie das des ganzen Geschlechtes? Denn jeder einzelne Mensch ist schon eine Welt, die mit ihm geboren wird und mit ihm stirbt. Unter jedem Grabstein liegt eine Weltgeschichte.

Ja, dass es uns früher so schrecklich ging in Deutschland, ist Übertreibung. Man konnte entrinnen der Knechtschaft wie einst in Rom, durch Selbstentleibung. Gedankenfreiheit genoss das Volk. Sie war für die großen Massen. Beschränkung traf nur die geringe Zahl derjenigen, die drucken lassen. Gesetzlose Willkür herrschte nie. 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

Es blühte in der Vergangenheit so manche schöne Erscheinung des Glaubens und der Gemütlichkeit. Jetzt herrscht nur Zweifel, Verneinung.

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1: Maiwalds Corner mit Peter Maiwald am Mikrofon. Sie erlischt, der Vorhang fällt. Heinrich Heine, Traumbilder. Mit dem Schauspieler Christian Brückner und dem Jazzpianisten Michael Wolny. 25 Jahre ist es her, dass es dieses Rilke-Projekt von Schönherz und Flair gibt. Anlässlich des 25-jährigen Jubiläums ist da auch etwas Neues erschienen. Aber ich denke mal, wir blicken ein paar Jahre zurück und gehen in das Jahr 2002 und folgen dem Rilke-Projekt In meinem wilden Herzen. Mit Cosma Schiewa-Hagen, mit Christiane Horbiger, mit Leif Aldin, mit Iris Berben, mit Hanna Schigula, mit Udo Lindenberg und Till Brönner, mit André Eisermann, Karl-Heinz Böhm, Veronika Ferres, dann mit Klaus Meine und Sabine und Seneid und Stefanie Dekova.
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1: Das Rilke-Projekt in meinem wilden Herzen von Schönherz und Flair. Mit Cosma Schieverhagen, mit Christiane Hörbiger, mit Leith Aldin, mit Iris Berben, mit Hanna Schigula, mit Udo Lindenberg und Till Brönner, mit André Eisermann, mit Karl-Heinz Böhm, mit Veronika Ferres, mit Klaus Meine und Sabine und Zenait und mit Stefanie Dekova. Und das war's schon fast mit der heutigen Ausgabe von Maywalds Corner. Tja, mir, Peter Maywald, der für die letzten 2 Stunden hier im Radio verantwortlich gewesen ist, bleibt nichts weiter übrig, als mich wie immer von euch und von Ihnen mit einem Diener zu verabschieden, nicht ohne den Hinweis zu vergessen. Hört bzw. hören Sie weiterhin gute Musik. Tschüss bis nächste Woche und bleibt bzw. bleiben Sie gesund. Und zum Abschluss kommt irgendwie so eine kleine Überraschung noch von Peter Gabriel. Tschüss, bis nächste Woche. Ihr und euer Peter Maywald.

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